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0: Und es ist mal wieder Zeit für eine Story des Monats aus Bajuwarien von 1987.
1: Ja, und neidisch auch, gell? Muss ich jetzt, darf ich ja ganz kurz so, gell? Ein bisschen mal erzählen. Das lockert ein bisschen, gell? Bin ich mit dem Alpha, da habe ich den Alpha noch gehabt, in München gewesen und der ist so tief gelegen, dass selber, wenn ich am Gehsteig hingefahren bin zum Einparken, hat es mir das Nummernschüttel reingebogen, gell? Und ich habe es immer wieder ausgebogen und das haben wir so 3-4 Mal gemacht, der Alpha und ich. Und dann ist es halt abgebrochen. Dann habe ich sie in den Kofferraum reingeschmissen. Und dann bin ich gefahren auf der Sonnenstraße in München und dann fährt neben mir eine Polizeistreife. Ich habe da auch so meine Mütze drauf gehabt, gell? Schön warm ist gewesen. Hab mir ein paar Male eingelegt, gell? Gerade Full Power gegeben. Und bei der dritten Ampel holen sie mich dann raus. Dann hat er meine Papiere kontrolliert, Führerschein, Fahrzeugschein, Verbandskasten und Warndreieck und den ganzen Krampf. Und dann sagt er ganz freudestrahlend zu mir, wenn ich es noch nicht wisst, gell? Sie haben vorne kein Nummernschild. Dann sage ich, ja, das weiß ich, gell? Ja, schaut er mich ganz groß an und sagt, ja, wo ist denn das Nummernschild? Ja, sage ich, im Kofferraum. Und dann müsst ihr euch einmal die blöde Frage vorstellen, gell? Dann sagt er, ja, was tust du denn da? Ja, hab ich mir gedacht, auf eine blöde Frage, eine blöde Antwort, habe ich gesagt, weiß ich nicht, schauen wir mal nach. Ja, dann ist er schon zornig geworden, gell? Dann habe ich meinen Kofferraum aufgemacht und hab reingeschaut, habe ich gesagt, nichts macht's, gell? Ich weiß nicht, was er gemeint hat, ob er sich da irgendwie, ob er eine Nummer schiebt mit dem Reservekanister oder was. Was macht das so ein Nummernschüttel, gell? Das hat 30 Mark gekostet, gell? Aber das war es mir echt wert. Und gleich, weil wir jetzt bei der Polizei sind, gleich nochmal über die Zöllner, gell? Die habe ich eh schon irgendwo auf meiner zweiten Platte ganz gut wegkommen lassen.

Auf jeden Fall hat jetzt der Freund von meinem Bruder eine Anzeige gekriegt wegen Fahren ohne Führerschein und mein Bruder hat eine Anzeige gekriegt, weil er gewusst hat, dass er keinen Führerschein hat. Ja, und dann haben sie um 3 bei uns angerufen, er soll aufkommen zur Protokollaufnahme. Da in die Hundshütten da, an der Grenze, die wo sie noch da hingebaut haben, gell. Und dann bin ich mit reingegangen und hab mir gedacht, das muss ich mir jetzt echt anhören, was er mir da verzeiht, gell. Dann hat er mich gesehen, dann hat er gesagt, wer sind denn Sie? Das war ein neuer, gell, der hat mich noch nicht kennt. Dann sag ich bin der Erziehungsberechtigte, ich pass bloß auf, dass er da keinen Scheiß unterschreibt. Womöglich kommt er mit einem Bausparvertrag heim, gell. Dann haben wir da das Protokoll aufgenommen und dann habe ich ihm da versucht, das wirklich auszureden. Ich sage, das soll sich doch nicht so anstellen. Ich meine, was soll denn das? Die haben das Ding geschoben und gut, der andere ist draufgesessen und hat mir halt erklärt, dass der Gesetzgeber da ganz genaue Richtlinien vorschreibt, was Fahren und was Rollen ist. Und Rollen ist laut Verkehrsordnung oder irgendein Krampf da, irgendein Straßengesetz, Fahren. Dann habe ich gesagt, wenn es nach den Richtlinien gegangen, dann darf sie alle einen Dienst mit dem Taxi fahren, weil es keinen Führerschein mehr hätte, weil es um 2:30 vom Beisel rausgesiegt in Reicherhall, gell? Total prall. Ich meine, irgendwo kann ich es verstehen, im Zustand können sie selten gehen. Da müssen sie schon fahren, gell? Und dann beim Aussiegen habe ich den Zöllner gesehen, dem ich mein erstes Gedicht aufgesagt habe, gell? Und dann hat er mich ganz freudestrahlend angegrinst, dann habe ich mir gedacht, der mag bestimmt was hören, gell? Und ich rechne als erstes mit 200 Mark Strafe, weil ich im Grunde genommen habe ihm bloß eine Frage gestellt und ich habe ihm sofort die Antwort drauf gesagt, bevor er von selber draufkommt, gell? Habe ich zu ihm gesagt, sag einmal, Junge, weißt du eigentlich, warum die bayerische Grenzpolizei vom Arzt keine Tabletten verschrieben kriegt? Dann hat er mich ganz groß angeschaut und sage ich, weil Arschlöcher bloß Zapferl kriegen.

0: Aber jetzt kommt endlich das Lied mit Blaulicht und Sirene. Für die Münchner Einsatzpolizei. So um der 12, also mitten in der Nacht, mit meiner Freundin gemütlich auf der Prinzregentenstraße. Wir reden miteinander, machen dies und das. Ja, und am Autofahren macht's uns halt gleich am besonderen Spaß. Auf einmal birgt vor uns ein Fahrzeug ein, mit Blaulicht und Sirene, Mensch, haben wir ein Schwein. Gleich runtergeschalten am dritten und dann voll aufs Gas. Wo die hinfahren kannst, sicher sein, gibt's allerweil einen Spaß. 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Auf einmal sehe ich das Bremslicht, aha, jetzt bleibt er stehen. Der Beifahrer springt raus, ja sag, wo läuft denn der hier? Noch ganz schnell zu McDonalds auf eine Portion Pommes frites. Ich weiß, dass es in Heidhausen sowas auch bald gibt. 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Wer außer Fressen nichts im Hirn hat, geht zur Polizei. Jetzt wisst ihr, warum bei Ladenschluss so viel mit Blaulicht fahren. Nicht, weil da mehr passiert, nein, weil sie einen Hunger haben. 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Bestechungsgelder brauche ich nicht, der Hotdog tut's doch auch. 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Ja, Hamburger mit Pommes frites, dann haben die Jungs was zu tun.
1: Nun modernere Musik von der vorletzten Generation aus der Zeit vor den asozialen Netzwerken wie Friendface, Titter und Instabang. Die Fantastischen Vier mit dem Werk Jede Generation von 2004.

0: Weiter geht's, weiter geht's, weiter geht's.
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Mein Name ist DJ Worst und mit mir ist MC Zensurfee. Aber ich will trotzdem einbringen, denn ich in der Notfallsendung von Pogo Radio gehört habe. Wie nennt man einen Schwarzen, der ein Flugzeug fliegt? Pilot, ihr Rassisten. Denn Pogo Radio ist nicht mehr, wie ich inzwischen endlich erfahren habe. Rüdi sendet nicht mehr in Mannheim und hat woanders eine neue Sendung namens Detox Intox angefangen. Als alter Fan der Pogo-Presse finde ich das schade, aber ohne Tod gäb's kein Leben. Siehe syndromatische Maximen-Telezentrik. Also tschüss, Physik, Punk, Hip-Hop und Drum-Bass. Stattdessen hin zum denkbar schlimmsten, EDM. Sogar da gibt's Sachen, die nicht einfach nur eingängig und einfältig sind, sondern auch intelligentes und echt durchgedrehtes Material. Daher, Ladies and Gentlemen, präsentiere ich jetzt gleich den Bodensatz des Millenniums unterhalb der Schlacke von einer Handvoll der übelst besten neurobeeinflussten EDM-Bignames. Kaum zu glauben, aber trotz aller Schlümpfe-Techno-Klischees haben die auch echt geile Tunes gebaut. Die machen sogar ohne Text Spaß. Deswegen sind heute ausnahmsweise keine 5 MCs im Studio, die über den Mix drüber labern. In der Musik passiert auch offenbar, offenkundig und offensichtlich genug. Die braucht keine zusätzlichen Spaßmacher, um Spaß zu machen für Jung und Alt wie Face. Die Stieber-Twins haben mal den Zustand der damaligen Deutsch-Rap-Szene mit diesen Worten beweint. Ihr jagt nicht nach Beats, sondern sucht nach Melodien für jedermann. Der folgende Mix transzendiert das für mich, ist ein Kind beider Extreme, denn er macht beides gleichzeitig und spricht jedenfalls in mir beide Pole auf 3+ an. Einerseits überzogen poppig und lustig, andererseits fett, dark und auf die Fresse. Tanzbar ist es allemal, erwiesenermaßen, und der Dancefloor hat bekanntlich immer recht. Eine Abstimmung mit Füßen und Kehlen wiegt mehr als eine durch 500 internationale Metastudien belegte WC-Rechnung. Ihr wisst schon, WC, wissenschaftlich korrekt. Mein Name ist DJ 60 Hater und ich brauche keine MCs. Hierfür mache ich erstens das Zitat des Monats geltend von einem gewissen Philipp. Wenn man weiß, dass man was vergessen hat, ist es noch kein Alzheimer. Und zweitens die schwarz-weißen Worte einer alten Bekannten. Mimimi, immer soll ich wissen, was ich will. Denn eigentlich wollte ich doch mixen statt schwätzen. Also DJ Hopp.

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Mein Name ist DJ Polymono vom Tieftonkommissariat und nichts ist mehr als unendlich. Weil es nämlich eine ordentliche Drum-Bass-Sendung ist, wird hier grundsätzlich kein EDM-Rotz gespielt, an dem kein gutes Haar wächst. Kein Style, kein Funk, kein Bouncen, kein Saft. Und bestimmt können diese Techno-Deppen nicht mal Noten lesen oder ein richtiges Instrument spielen. Wie zum Beispiel eine Klemmoline, eine Schrammeltröte oder einen Plattenteller. Nö! Aber der Blick ins Schwarze trifft halt immer all. Denn banaler geht's nicht als alles. Also zur Sache. We play only original Jungle Drum and Bias. Scene? Präsentiert vom Spasten-Hannes-DJ-Team. Mit bestem Dank an Shivaxi und Doxen Acid.

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Mein Name ist DJ Beat Chuckles, begleitet von MC Brotbackautomat. Und zur Erholung jetzt ein wenig schöne Musik, nämlich Humpa. Genauer gesagt, der Bonustrack vom ersten Legalized-Album Humpa Carriet. Dort versteckt hinter dem letzten Titel Humpa Parity.

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Ja, wer viel Bermudafunk hört, der hat gedacht, Mensch, den Song, den habe ich doch gerade neulich schon mal gehört im Bermudafunk. Und da hat er recht gehabt. Und zwar ist es das Lied Stablemate von Bonnie Prince Billy aus seinem Album Three Queens in Mourning. Ja, und ich fand es so toll, dass ich das in meiner anderen Sendung Ohrenschmaus gespielt habe und jetzt heute als Opener für Country meets Folk genommen habe, weil irgendwie ein Folklied ist es meiner Meinung nach schon. Und wir bleiben dabei und machen gerade nochmal einen ziemlich schönen Folk-Song von Long Tall Jefferson.

Pink Moon von John Drake hörten wir eben. Und ja, John Drake ist eine tragische Geschichte. Hat sich im Alter von 26 Jahren mit Antidepressiva abgeschossen. Leider, leider. Das war so ein beknallter Künstler. Ja, und jetzt wollen wir mal weitersehen, dass wir mal was aus USA machen. Und ich hatte letzten Monat schon Danny Crowther vorgestellt. Und da denke ich, dass wir aus seinem schönen Album Detroit Blues noch mal ein bisschen was spielen. Und das machen wir jetzt.

Ja, das war jetzt mal schöner American Folk mit Rainer Gellert. Und jetzt denke ich, ist mal an der Zeit, dass wir mal wieder was aus Schottland spielen. Das machen wir jetzt.

Musik aus Schottland war das, aber was jetzt kommt, das ist ein bisschen komplizierter. Und zwar ist es ein Schotte, der in Australien amerikanische Country-Musik spielt. Und das ist der gute Slim Dusty, sehr bekannt in Australien. Und den hören wir jetzt hier im Bermuda-Funk.

Slim Dusty war das, ein Schotte in Australien, der USA Country Musik macht. Und ich denke mal, wir setzen noch eins drauf.

Country mit Folk und wir bleiben bei der Country-Musik und zwar jetzt zum Schluss nochmal drei Stücke, wenn es reicht mit der Zeit, von Doug Kershaw und das Ganze im Radio Bermuda Funk auf den UKW-Frequenzen 89,6 und 5,4 Megahertz oder per Livestream www.bermudafunk.org. Ich bin Alexander und würde mich freuen, wenn ihr nächsten Monat wieder dabei seid. Also jetzt noch zum Schluss. Doug Kershaw, ein Musiker aus Louisiana mit Cajun Music.

0: Ja, herzlich willkommen hier beim Klanghausfunk auf Bermudafunk. In Mannheim senden wir auf der 89,6, in Heidelberg auf der 105,4 und auch zu hören im Livestream auf bermudafunk.org. Und heute ist der 30.07.2026 und wenn dieser Tag vergangen ist und jemand die Sendung gerne nochmal hören möchte, dann ist dies in der Mediathek möglich. Und heute im Studio sind der Milan
1: und der Roman.
0: Und wir haben auch einen Studiogast. Herzlich willkommen.
2: Hallo.
0: Eddie?
3: Ich bin's. Eddie St. James. Hallo.
0: Herzlich willkommen. Hallo.
3: Dankeschön.
0: Auch Mitglied beim Klanghaus e.V. in Ludwigshafen.
2: Gerne
0: wir senden
2: noch.
0: Heute zu dritt. Genau.
1: Genau. Entsprechend Eddie St. James. Jetzt heute etwas metallastig.
0: Genau. Und jetzt zu Beginn haben wir WKZ gehört mit Weiße Weihnacht. Das waren hoffentlich abkühlende Grüße an alle Hörerinnen und Hörer draußen am Äther.
1: Ja. Natürlich kommen auch wieder kalte Zeiten. Deswegen, wir haben ja schon kalte Zeiten, jemals zumindest im Herzen.
0: Ja, ja auch genau. Eine legendäre Band in Mannheim.
1: Und ähnlich geht es gleich weiter mit Cold and Ice. Und,
0: genau, von der Band Fuckery aus Stuttgart.
1: Genau.
0: Die ich gerne mal gesehen hätte, aber leider verpasst habe, weil das Wetter es, glaube ich, nicht zugelassen hat und ich irgendwie auch zu kaputt war an dem Tag. Und die viel zu früh gespielt haben, leider. Aber ich konnte auf Umwegen durch die Mühe einer Person, der ich sehr dafür danke, ein Demo bekommen. Und das ist wirklich gut.
1: Okay, los geht's.
0: Ja, das war ein bisschen
1: feierabend. Oh, das ist ein Nachtgott, oder?

0: Zweifel-Dorf-Fuckery, kaltes Eis.
1: Genau, das hoffentlich auch für Abkühlung hier sorgt. Und wem die Hitze auf den Sack geht, der kann seine Wut darüber irgendwie bei wildem Headbanging irgendwie rauslassen.
0: Okay, ansonsten habe ich noch einen. Wollen noch einen haben?
1: Ja, sehr gerne.
0: Okay, dann Toxication.
1: Toxication ist gut.
0: Ist gut?
1: Ja, okay. Super. Machen wir Toxication. Ein Hörer worin.

0: Das gibt es eine CD, ich glaube, das sind. Oder das ist eine Compilation-CD von der ersten und zweiten Platte. Da sind, glaube ich, 54 Lieder oder 64 Lieder drauf.
1: Und das sind nur 15 Minuten lang.
0: Ja, ungefähr 20.
1: Okay, komm zu deiner Musik, Eddie.
0: Ja, genau, was machst du so?
1: Können wir was spielen erstmal von deiner aktuellen Platte?
2: Ja, das war eine kleine. Wie sagt man, eine Collaboration, Zusammenarbeit mit ganz, ganz tolle Sänger, Heavy Metal Sänger, der Giles Slavery. Und da ist jetzt der Sänger von Alcatraz auch aktuell. Und das ist, ich bin Hintergrundsänger an dem Lied, aber es ist ein ganz tolles Lied, was die da gemacht haben auf ihren letztes Veröffentlichung mit Dragon Claw, Moving Target 2025.
1: Okay, gut.

0: Okay, das war Dragon's Claw von 2025.
1: 25.
0: 2025.
1: Genau, letztes Jahr.
0: Zum Vergleich habe ich hier mal Alcatraz auflegen von 1983.
2: Wow.
0: Ja. Okay, Alcatraz. Mit Steve Vai an der Gitarre.
1: Ja, das war eine ganz andere Band damals.

0: Ja, Eddie, wir haben dich jetzt eben bei dem ersten oder bei dem vorletzten Stück schon spielen und ich meine auch singen hören. Stimmt das?
1: Wie, was?
0: Das Stück, das jetzt davor gelaufen ist, ja. Da hatten wir dich sowohl spielen als auch singen hören.
1: Nee, nur singen.
0: Das war da, wo du im Hintergrund Chor gesungen hast, genau. Aber du bist ja auch Gitarrist und mich würde jetzt mal interessieren, wie bist du überhaupt zur Musik gekommen, wie bist du zum Gitarrenspiel und vor allem eben auch zum Gesang gekommen?
1: Oh, das ist schon lang her. Das hat mir in der Kindheit, ich hatte immer so eine Gitarre dabei gehabt und als Kind, das war für mich wie ein Spielzeug.
0: Aha.
1: Und kurz danach so in der, das war in die High School, also hier, das ist Gymnasium in Deutschland, glaube ich, hat mir ein Freund besucht und der gesagt, ja, wir sollen mal eine Band zusammen gründen und der hat gerade eine Gitarre bekommen. Wir haben so damit angefangen, so mit 15 und ich habe am Anfang wollte ich gar kein Sänger werden, ich wollte nur Gitarre spielen. Aber nach und nach, also Jahre später, habe ich gemerkt, es gab immer Probleme mit Sängern. Also die waren immer sehr, wie sage ich mal, schwierige Persönlichkeiten.
0: Oh.
1: Und die waren sehr immer angesagt, besonders die ganz Guten.
0: Mhm.
1: So, ich hatte immer, da kamen immer Probleme. Also die sind immer schnell weg oder hatten immer irgendwelche Probleme angefangen, also Schwierigkeiten, schwer zu werden. So, ich habe gemerkt, da muss ich mal selber was machen, übernehmen.
0: Ich kann mir auch ganz gut vorstellen, als Gitarrist ist man ja wahrscheinlich auch
2: mit einem Hintergrund Musik, da kann man leider nichts dagegen tun, dass hier Feuerwache im Konzert.
0: Ja, genau, da ist diese Sommerbühne, die bescheren uns hier
2: direkt in die Mikrofone rein,
0: tolle Hintergrundmusik. Ja. Genau, als Gitarrist stelle ich mir auch vor, ist man ja auch so ein Stück weit Komponist oder arbeitet viel zumindest an den Musikstücken mit und hat dann wahrscheinlich auch eine genaue Vorstellung davon, wie das Stück auch gesungen werden soll. Das kann vielleicht auch mit ein Grund sein, dass man als Gitarrist dann auch gerne die Stücke selber singt, oder?
1: Ja, das auch, aber das war hauptsächlich, dass es immer zu Problemen gekommen sind mit der, also Persönlichkeitsprobleme oder Zuverlässigkeitsprobleme, das Ganze. Dynamik, wenn man zusammenarbeitet mit einer Gruppe. Es kommt, einer will was anderes machen, der hat eine andere Idee, der will das machen, der kommt, der geht und es war immer ständig ein Wechsel. Mhm. Und es ist einfach mal alles langsam auf die Nerven gegangen, also auf der Substanz, Nerven, Energie. Und da habe ich gedacht, das muss ich langsam versuchen zu übernehmen. Das habe ich mal damals versucht, bevor ich nach Deutschland gekommen bin, zu tun. Aber es war ein schwieriger Anfang, weil ich wusste gar nicht, ich habe nie mal Unterricht gehabt oder so und ich habe es einfach mal angefangen.
0: Interessant, also.
1: Und dann bin ich nach Deutschland gekommen in 96 und da habe ich also nur mit einer akustischen Gitarre ein paar elektrische Gitarren im Gepäck.
0: Aha.
1: Den habe ich gemerkt, da muss ich jetzt mal singen. Also da geht es darum, ums Überleben. So, ich habe es einfach mal ganz schnell hinbekommen, innerhalb kurzer Zeit.
0: Und cool, super.
1: Hat angefangen mit akustischer Musik allein, Unterhalter und mit Gesang. Und dann habe ich gemerkt, da muss ich jetzt einfach mal durchziehen.
0: Also ich habe dich ja bei ein paar Stücken, die ich mir auch mal angehört hatte, habe ich dich singen hören. Ich fand das eigentlich ziemlich gut. Und nie Unterricht gehabt zu haben, ist, glaube ich, auch eine Herausforderung, wenn man gut singen möchte. Ne?
1: Ich gebe es immer Naturtalent.
0: Ja, sicher.
1: Und das kann nicht schaden. Also ich habe mal ein paar Tipps und Dinge bekommen von bekannten Sängern und sowas. Die haben gesagt, ja, tu das und das. Und ich habe es auch mal gelesen oder Videos angeguckt. Und irgendwo, wo diese Empfehlungen gekommen sind, wie man besser singen kann, habe ich das auch mal gelesen und ausprobiert. Und langsam aber sicher war ich mehr und mehr sicher mit dem ganzen Gesangssache, aber ist immer noch schwierig.
0: Du hast eben erzählt, du bist 96 nach Deutschland gekommen. Wo kommst du eigentlich ursprünglich her, wenn man fragen darf? Und was war der Grund, dass du nach Deutschland gekommen bist?
1: Ich bin direkt in Hollywood geboren.
0: Wow.
1: LA, so Westküste, Kind.
0: bei den Filmstudios irgendwo.
1: Ja, ja, ja? Halt gleich um die Ecke.
0: Ja, super, klasse.
1: Und was war die andere Frage?
0: Genau, was war der Grund dafür, dass erzählt, du bist 96 nach Deutschland gekommen? Ja, was also war der Anlass oder was war der Grund?
1: Alles, der 70er, 80er und teilweise in den 90er Jahren schon Erfolg dort gehabt mit den verschiedenen Bands, Oscar und John Dunmore und Richard Grieco, der Schauspieler von 21 Jump Street, haben wir mit ihm sein CD gemacht und Konzerte. Und ich habe es einfach mal langsam gemerkt, dass ich habe es immer gehört, dass Europa hat eine bessere Möglichkeit, in der Mittelschicht zu kommen, weil in Amerika gab es nur ganz unten, wo du gar nichts verdienen kannst oder keine Unterhalt, der Lebensunterhalt machen mit der Musik, oder ganz oben wie Michael Jackson und Madonna und die Leute, und zwischendrin war nichts.
0: Okay.
1: Ich habe gehört, hier war eine Mittelschichtmöglichkeit zumindest. Und dann bin ich rübergekommen, hauptsächlich deswegen, wollte ich mal es ausprobieren, aber es hat mir hier ganz gut gefallen und bin ich einfach mal geblieben.
0: Das hört man ja auch von Soldaten, die bei der Army waren.
1: War kein Soldat.
0: Nee, du jetzt nicht, aber man hört es ja auch von vielen, die bei der Army als Soldat gewesen sind, dass die gerne dann auch hier in Deutschland bleiben und ihr Leben hier fortsetzen nach der Army. Und ich glaube, das ist tatsächlich auch ein Grund dieses Schichten-Ding halt eben, dass sie hier eben einen besseren Lebensstandard pflegen können, als es jetzt in Amerika möglich wäre, ne?
1: Ja, so ein bisschen was anderes. Also da gab es schon andere Möglichkeiten.
0: Ja, ja. Cool. Und du hast vorhin, wir haben uns ja mal ganz kurz unterhalten, so eine nette Geschichte erzählt. Du bist irgendwie nachts angekommen, oder?
1: Ja, genau, das war. Da war ich, das ist auch ganz witzig. War ich in Frankfurt gelandet ich war in Frankreich erstmal gelandet mit einem Stayover oder wie sagt man, so eine
0: Zwischenlandung.
1: Und da war eine ganz lange Wartezeit. Dann bin ich hier in Frankfurt gelandet. Das war schon nach Mitternacht, 1 Uhr morgens oder sowas. Aber ich bin letztendlich mit Bus hier in Mannheim, wo meine damalige Freundin gewohnt hat, gelandet oder angekommen um 2-3 Uhr morgens. Ja. Und bevor ich nach Deutschland gekommen bin, habe ich gedacht, ich sollte mal einen Spruch in Deutsch lernen oder irgendwas auf Deutsch, weil damals habe ich so gut wie gar nichts. Also danke, ja, nein, Gesundheit, Kindergarten, also die ganz gewöhnliche Sache, was auch in Amerika benutzt wird damals. Ich weiß, jetzt weiß ich, ob die Sprache noch immer noch so genutzt wird wie damals, diesen paar ganz bekannten Wörter auf Deutsch. Aber ich habe nichts, ich habe gedacht, ich habe mal mein deutsches Wörterbuch aufgeschlagen und habe ich gesehen, das erste Wörter war Druckluftbremse. Habe ich das auswendig gesagt, das würde ich mal sagen, das klingt sehr beeindruckend. Dann habe ich gemerkt in Frankfurt auf dem Flughafen, dass es überhaupt keinen Sinn macht. Ich könnte nicht fragen, wohin fährt der Bus.
0: Ja.
1: Dass er Druckluftbremse drauf hat, ja, okay.
0: Gibt es tatsächlich einen Bus, ja.
1: Genau.
2: Okay. Ich meine, du hast ja noch ein Lied vorgeschlagen von einer Band aus London.
1: Ja, genau, das war 2018, habe ich mal mit ganz bekannter LA-Band London, die viele, viele bekannte Musiker so rausgesprungen sind. Die Leute von Guns N' Roses und Cinderella und so viele Leute waren in das, auch von Wasp und haben in den Band gespielt. So, ich war also bis jetzt eine von den letzten, wo drin war. Aber wir haben eine Platte gemacht, die haben mich eingeladen, wo ich kannte den Sänger ganz gut. Und wir hatten schon vorher gesprochen, ob wir was zusammen machen sollten. Und der hat gemeint, ja, machen wir das. Und es hat ein paar Jahre gedauert, aber der hat endlich mal diesen Platte am Lauf gebracht in 2018 und oder 2017 sogar. Das hat schon ein bisschen Zeit gedauert. Und da gab es schon ein paar bekannte Leute, so ein paar Leute von, oder ein Keyboardist von Guns N' Roses ist drauf mitgespielt und Schlagzeuger von, hat auch mit Jeffrey und Ike und Tina Turner Band gespielt. So, das heißt Call Girl,
2: Genau, passende.
3: Na, call that girl. So Call Girl ist ein Prostituierter, aber das ist Call That Girl, das heißt, ruft das Mädchen an. Und ich habe das Lied ganz gern gehört oder angehört, oder es klingt ganz gut, aber die einzige Sache, was mir nicht so gut gefallen hat, ist, dass der Telefon klingelt ständig durch dem Lied. Das hat für mich ein bisschen von das Lied ein bisschen was ab.
2: Dann hören wir uns das jetzt mal an.

0: Okay, ich hoffe, alle sind jetzt am Telefon, ja?
1: Zweifelnde Hörerschaft versucht hier durchzuklingen und kommt nicht durch. Nee, das war Teil des Liedes gewesen. Und du hast eben gesagt, ja, das gefällt dir persönlich nicht so gut, aber...
2: Ja, ich hatte gemeint, das Telefon ist okay, vielleicht einmal am Anfang, ja, und einmal am Ende, aber nicht durch das ganze Lied. Das für mich war ein bisschen zu viel. Aber oh, ja, ich bin nicht der Einzige, wo die Entscheidung da macht.
1: Mhm. Wie ist das eigentlich, dass erzählt, dass die... dass das Leben hier in Deutschland für dich mehr Perspektiven geboten hat. Wie war denn zu dem Zeitpunkt die Metal-Szene eigentlich verglichen, also die in Deutschland verglichen mit der in Amerika? Hat es für dich auch bessere Perspektiven hier eröffnet?
2: Ja, ich würde mal sagen, dass in Amerika gab es schon viele Feste damals in der 80er, 90er Jahre und vielleicht ein bisschen danach bis der 2000er. Aber der Kultur, der Musiklandschaft, das alles hat sich ganz, ganz schlagartig geändert, so um der Mitte 90er, okay, wo ich weggegangen bin. Da waren weniger Interesse zu der Zeit an Live-Musik oder ja, wenn man ein ganz großer, bekannter Musiker oder Band war, dann natürlich ja, aber wenn du ein bisschen mehr eine am Anfang bis mit eine Gruppe oder egal ob da bekannte Leute drin sind, das ist immer noch trotzdem nicht so einfach.
1: Ja.
2: Und in Deutschland ist ein klein bisschen andere Mentalität wegen diesen ganzen Musikkultur. Das ist immer noch, heutzutage gibt's immer noch sehr, sehr viele Musikfeste. Nicht nur für Metal, aber für viele verschiedene Arten von Musik. Und ich finde, gerade jetzt sind wir jetzt gestört werden von einem ganz großen Musikfest hier vorne. Nee, das ist ganz toll.
1: Die jubeln wegen dir, die Leute, das ist doch klar.
2: Ja, also gibt's immer, hier gibt's immer Stadtfeste und das ganze Ding. Und das ist immer sehr viel und sehr häufig. Amerika nicht so häufig. Sowas, wo hier in Deutschland ist es immer regelmäßig, kommt immer diese Musik, also Feste, wo es Musik gibt auch, also nicht unbedingt ein Musikfest, aber Musik spielt eine ganz wichtige Rolle dabei, wo die Leute kommen, die wollen was hören, tanzen und unterhalten werden und anstatt nur einfach nur rumlaufen und Buden angucken, wie beim Weihnachtsmarkt oder so.
1: Ja, interessant, weil also für jemanden wie mich jetzt oder dich auch, Roman, ja, der man hier aufgewachsen ist, ist das eigentlich selbstverständlich und ganz normal irgendwie und ist schwer vorstellbar oder man macht sich gar keine Gedanken darüber, dass weniger stattfindet in anderen Ländern.
3: Ne? Ja gut, mal hier in Mannheim und so weiter, sind wir ein bisschen verwöhnt, ja, was Konzert
1: angeht. Ja, sicherlich auch. Genau. Also klar, der Unterschied von Stadt zu, wie will ich es jetzt mal nennen, zu Dorf vielleicht ja oder weniger stark bewohnte Gegend ist natürlich schon immens, das ist keine Frage, aber wir sprechen hier sicher auch, was Amerika angeht, von großen Städten, wo eben nicht so viel stattfindet. Ne?
2: Ja, das war langsam mehr oder weniger, es kommt immer drauf an, wo, von wo man spricht, Amerika, Kanada oder andere Länder oder so. Ich kenne mich besser aus mit Amerika und Europa. Aber Europa hat ein bisschen andere Mentalität in Bezug zum Kunst und ganz genau zum Musik.
1: Ja.
2: Also da hat man viel, viel mehr Zugang zum Promoters, Veranstalter und Veranstaltungen und die suchen auch nicht nur bekannte große Bands, aber auch andere Bands so, oder Künstler, wo vielleicht nicht so ganz groß sind hier in der Gegend oder international oder.
3: Okay, ich habe jetzt noch wieder ein Lied aufgelegt.
2: Ja, das ist ein ganz tolles Lied. Das ist das war vor ein paar Jahren auch mal Collaboration mit dem Sänger von. Da war der Sänger von, wie heißt das Band? Jaded Heart, der Michael Bormann, ganz bekannt hier in Deutschland. Der war auch auf Voice of Germany, vor ganz langer Zeit war der Sänger, wo ganz große Fortschritte oder wie soll man, der hat ganz weit gebracht auf der Voice von Germany, und der ist jetzt uns zusammen auf dieses Lied Home is Where Your Heart Is, glaube ich.
3: Mhm, ja. Da spielst du auch wieder Gitarre?
2: Oder? Ich bin der Gitarrist und sing, ich mag gar kein Gesang, der macht den Gesang und ich bin der Gitarrist da.
3: Okay, Home is Where Your Heart Is, ich würde sagen, on the bus.

0: ein Stück von den Beatles. Und das bringt mich doch gleich auf die Frage. Du hast vorhin erzählt, als 15-Jähriger habt ihr angefangen, quasi so als Schüler Gitarre oder eine Band zu machen und du hast angefangen, Gitarre zu spielen. Was gab es denn für Musiker, die für dich so ein bisschen inspirierend waren?
1: Ja, das ist alles ein bisschen früher angefangen. Also 2 Jahre alt war. Ne?
0: Ja.
1: Das war die erste Erscheinung von der Beatles auf Ed Sullivan am Fernseher. Ich war in meinem Zimmer und meine Mutter kommt rein und sie sagt, da kommt jetzt ein tolles Band aus Liverpool, England, die heißt Beatles, du musst die mal anschauen oder hören.
0: Mhm.
1: Ich gedacht, okay, was soll denn das jetzt? So, ich bin reingegangen, Fernseher an, die Beatles kommen auf dem Fernseher und spielen das erste Lied, was die hier in Amerika oder dort in Amerika gespielt haben. Ich vergesse, was das war, aber das hat mir sehr beeindruckt. Also okay. Nachdem, wenn das fertig war, habe ich mir meine Mutter angeguckt. Sie saß gerade hinter mir und sagt, habe sie ganz ruhig gesagt, Mutter, das muss ich machen.
0: Cool.
1: Das will ich machen. Und er hat angefangen. Also ich hatte schon eine Gitarre damals gehabt, aber das war zu groß und ich war nicht noch ganz bereit, mich auf Gitarre zu konzentrieren. Das hat ein bisschen gedauert, aber es hat, Gott sei Dank, ist passiert.
0: Wie hat deine Mutter darauf reagiert? Hat die dich darin unterstützt oder bestärkt oder hat sie gesagt, lern was Gescheites?
1: Die hat beides. Sie hat gesagt, ja, kein Problem, kannst machen, ich unterstütze dich sogar, aber du musst die Schule fertig machen.
0: Okay, super.
1: So, ich gedacht, okay, das klingt gut, das klingt vernünftig, das werde ich machen. Bin ich bis durch die Uni gegangen und sagt, jetzt mache ich mein Leben.
0: Ja, super. Ja, bist du eigentlich richtig, Vollzeitmusiker? Lebst du von der Musik? Jetzt sicherlich nicht nur von den Sachen, die du mit Bands veröffentlicht hast.
1: Ja, ich sterbe auch von der Musik.
0: Ja. Ja. Aber du lebst auch von der Musik?
1: Ja, ich lebe nur seit hier in Deutschland. Für 30 Jahre bin ich sehr glücklich zu sagen oder hat sehr viel Glück gehabt darf ich sagen, dass ich von der Musik gut leben kann und konnte. Also bis jetzt immer noch. Also das heißt nicht nur spielen, aber mit Gitarrenunterricht und Studioarbeit, also wie die Aufnahme, wo wir gerade jetzt gespielt haben. Dadurch habe ich mal auf manche Studio-Sessions auch gut verdient und immer noch kommt Anfragen. Gott sei Dank, weil ich wollte kein Schuhverkaufmann sein oder auf die Baustelle oder das hätte ich in Amerika machen können. Also ich bin nicht nach Deutschland gekommen, um Fließbandarbeiter zu sein.
0: Ja. Ja, das ist echt toll, wenn man so, oder das, was man eigentlich so du hast eben gesagt, du lebst, oder ich habe gefragt, lebst du von der Musik? Und du hast gesagt, du stirbst für die Musik. Das ist ja total genial, irgendwie von dem leben zu können oder das den ganzen Tag machen zu können, was man total liebt irgendwie.
1: Ja, das ist nicht nur die Liebe, aber das ist der einzige Grund, warum ich denke, dass ich hier bin. Weil ohne das hatte ich wirklich, das ist nicht als Witz gesagt oder nebenbei oder bloß hergesagt, dass wirklich ohne das Musik hätte ich überhaupt keinen Grund, hier mehr zu sein.
0: Und insgesamt ein sehr erfüllendes Leben.
1: Ja. Richtig.
0: Ja, super, klasse. Freut mich. Kann nicht jeder von sich behaupten.
1: Genau.
2: Du hast noch Jimi Hendrix mitgebracht?
1: Genau, das war die nächstwichtigste Gitarrist. Ich hatte im Auto hatte ich mal gehört, kommt Purple Haze. Gibt auch eine lustige Geschichte. Ich war auch hier in Deutschland, war ich auf dem Stadtfest und mein Band hat gespielt damals. Ne? Kam ein Typen, der sagt, ja, ich möchte mal Purple Haze möchte ich hören. Ich habe gesagt, Purple Haze? Ich habe kein lila Haze. Ich hatte nicht gewusst, was da haben wollte. Der hat immer gesagt, Purple Haze. Und auf Deutsch Haze ist Rabbit, also nicht auf Englisch. Ich habe gedacht, was will der mit einem Hase? Dann habe ich gemerkt, Jimi Hendrix hat gesagt, Jimi Hendrix, Purple Haze heißt das.
2: Okay, dann hören wir uns mal den lila Hasen an.

0: Ja, herzlich willkommen zur zweiten Stunde des Klanghausfunk. Heute ist der 30.07. und wenn das nicht der 30.07.2026 ist, dann läuft die Sendung im Wiederholungsbetrieb und wir senden in Mannheim auf der 89,6, in Heidelberg auf der 105,4 und man kann es natürlich auch im Livestream auf bermudafunk.org hören und da gibt es natürlich auch eine Mediathek. Interessant für alle die, die vielleicht dann im Anschluss die Sendung gerne noch ein zweites Mal hören möchten. Ja, und Roman, was haben wir jetzt für Stücke gehört?
1: Ja gut, war ganz klar Jimi Hendrix, ja. Mhm. Ist auch einer meiner Favorites. Genau, das war Purple Haze, unverkennbar.
2: Nein, Purple Hase.
1: Lila Hase, okay.
0: Ein kleiner Insider.
1: Und genau, und dann Fire. Genau, und danach natürlich dann Crosstown Traffic.
0: Okay. Ja.
1: Wobei es auch großartige Versionen gibt von Living Colour zum Beispiel. Ja.
2: Zum Beispiel.
1: Okay, aber jetzt kommen wir wieder zurück zu Eddie und seiner Truppe.
0: Genau, unser Studiogast. Wir haben ja eben schon so ein bisschen auch darüber gesprochen, so die großen Bands in Deutschland. Ich habe eben von Accept gesprochen und du hast noch zwei weitere Bands genannt. Das eine war eben die Scorpions und dann hattest du noch eine dritte Band genannt, Trance.
3: Trance, ja, genau.
0: Und bei denen hast du ja auch mitgemacht, eine Zeit lang zumindest.
3: Zwei Jahre. 2016 bis 2018 war ich dabei.
0: Eine Band, die auch ja hier aus dem Raum kommt, so weit gefasst, sage ich mal.
3: Ja, das ist eine Pelzer-Band.
0: Genau, ja.
3: Aus Edenkoben damals. Also einige von denen oder ein paar von denen leben immer noch da in der Ortschaft. Mhm. Das gleiche Ortschaft wie ich.
0: Ah, okay, ja, genau.
3: So, wir sind quasi immer noch Nachbarn.
0: Und ihr versteht euch noch gut, oder?
3: Ja, mit einige und ein paar andere nicht.
0: Okay, also es war nicht ganz unproblematisch, wie es aber so oft in manchen Bands ist, ne? Das ist eine immer wiederkehrende Geschichte.
3: Richtig, ja. Ja. Genau.
0: Wie ist das eigentlich, was, wenn du sagst, du kannst von der Musik leben, warst du bei Trance jetzt zum Beispiel, weil es ja schon eine relativ große, bekannte Band ist, so eine Art, wie will man das formulieren, Angestellter oder warst du ein gleichberechtigtes Mitglied?
3: In Namen ja, aber in die Realität war ein bisschen anders.
0: Okay.
3: Also da hat man mit der Band, es war finanziell nicht so optimal, sage ich mal so, ganz also unkompliziert oder.
0: Ja.
3: Ich habe schon gewusst von Anfang an. Ich wollte, oder die haben mich gefragt, ob ich mal mitmachen wollte. Und ich habe gesagt, ja, ich wollte wieder mit einer Band live spielen, so härtere Musik auch. Und ich hatte schon gewusst, okay, das ist einfach mal für mich wie ein Projekt. Ich sehe das an als irgendwas, was ich nebenbei machen will, weil die Sache, wo ich wirklich Geld verdiene, das ist was anderes.
0: Ja.
3: Also mit meinem Solo-Musik, meiner Musikschule und das andere Sache, was ich schon erwähnt habe. Und das lief eine Zeit lang gut in dem Sinne, also in dem Bezug zum Finanziellen, aber langsam ich habe mehr und mehr ganz gut bezahlte Auftritte absagen müssen, weil ich für dem, die ihr im Auftritt spielen sollte. Und langsam, das war für mich nicht mehr, kein guter
0: Deal im Prinzip.
3: Ja, das war nicht mehr so optimal. Ich wollte dem sowieso mit dem kündigen 2018, aber die haben mich angerufen und gesagt, ja, du bist gefeuert und sagt, ja, okay, ich habe den bedankt, weil, wie gesagt, es hat mir langsam Geld gekostet, in der Band zu sein. Es ist schlimm genug, dass man nur auf Null gekommen ist, aber dann Minus jetzt eine andere Geschichte und das war nicht mehr so in Ordnung. Aber der Grund, warum und das alles, das war mir eigentlich ganz egal. Ich hatte sowieso in so eine Situation nicht bleiben können. Die sind sowieso kurz danach ist alles der Bach runtergegangen. Ja. Also die hatten nicht mehr, also die hatten Probleme mit ihren Manager und Auftritte es lief einfach nicht mehr. Also was wir gemacht haben damals, wenn ich zu der Zeit in der Band war, wir hatten kleine Tournee mit Durchschneider gemacht und anschließend haben wir ein ganz große Tournee mit Anvil gemacht. Also das war der einzige Tourneen, was das Band je gemacht hat. Und wir hatten fast die Tourneen nicht machen können, also die große Tournee mit Anvil. Damals war die damalige Sänger zu der Zeit, hat sich gleich vor dem Tournee, wir haben schon Ja gesagt, das wird machen die Tournee, und er hat sich einfach mal gekündigt, oder der hat einfach mal, ist er weggetreten von der Band, hat gesagt, ja, der macht nicht mehr. Und die haben mich angerufen, ganz in Panik, ja, wir haben jetzt Tournee, wir hatten nur ein paar Wochen Zeit, jemanden zu finden. Und ich habe schon auf die erste Tournee mit Durchschneider, hatte ich mal den Sänger von Vicious Rumors, der Nick Hollermann, gesehen. Der hat mir ganz gut gefallen von seinem Gesangsstil und von seiner Persönlichkeit, ein ganz netter Kerl. Und ich habe mal von ihm habe ich mal die Nummer und Telefonnummer bekommen, oder die E-Mail und Telefonnummer und das alles bekommen, weil ich gewusst hatte, da kommt irgendwann Probleme. Und das ist tatsächlich so gekommen. So, ich habe dem gesagt, pass auf, ich habe schon einen Sänger. Und ich habe dem gesagt, gib mir mal 3 Stunden, ich rede mit ihm und schuft euch zurück. Und habe ich das gemacht, und in 3 Stunden habe ich mal den Ersatzmann gefunden.
0: Cool.
3: Aber die waren nicht überzeugt. Also der Chef von der Band und der Manager haben gesagt, ja, wir haben die Videos von ihnen angeguckt und so, die Stimme gefällt uns nicht und wir glauben nicht, dass der passt in der Band, weil die Sänger, die vorherige Sänger, also die erste Sänger, ganz tolle Sänger, der ist leider nicht mehr am Leben, das war der Lothar. Der hat eine ganz, ganz tolle Stimme, aber der hat eine ganz, ganz rauchige Stimme. Also ganz wie die Udo. Mhm. Nicht so hoch, aber ganz, ganz kratzig Metal, den die andere Sänger hat auch. Ich habe ihm gesagt, pass auf, der Sänger, der Klang von der Band wird sich ändern ein bisschen, aber der Sänger hat eine Stimmlage, das ist einfach himmlisch. Das wird anders klingen, aber nicht schlimmer, nur ein bisschen anders, und das wird das ganze Ding aufheben. Ja, und veredeln. Und wir haben viel Erfolg gehabt. Es hat keiner sich beschwert und gesagt, ja, das klingt nicht mehr wie damals oder nicht so gut. Oder wir haben ganz tolle Resonanz von die Presse bekommen. Und es war alles gut. Und die haben ihn sogar behalten die existieren quasi halt nicht mehr. Also die spielen vielleicht 1 oder 2 Mal im Jahr, wenn überhaupt jetzt.
1: Okay. Aber jetzt spielen wir es da heute bei uns im Bermudafunk. Okay.
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0: Ja, du hattest vorhin den Udo erwähnt und das ist ja eigentlich auch jemand, der vor allem die Band Accept meines Erachtens wahnsinnig geprägt hat. Das war früher eine meiner Lieblingsbands gewesen. Und der wurde ja auch auf unliebsame Weise irgendwie aus der Band rausbugsiert, hat dann aber ein eigenes Projekt auf die Beine gestellt, nämlich Udeon, und war damit dann ähnlich erfolgreich, wie es Accept waren. Und da kommen wir vielleicht zu den positiven Dingen, die man vielleicht auch aus dieser Trance Phase raus
1: Ja,
0: rausholen kann.
1: ich will nicht behaupten, dass das alles schlecht war oder negativ, aber da hat schon, lass mal so sagen, ich habe dann auch ein paar Dinge verwirklichen lassen. Die haben für mich auch ein paar Errungenschaften für mich auch möglich gemacht. So, von daher war alles sehr gut. Also die Tourneen so mit Udo und mit Anvil und so, das war schon
0: Das sind doch auch Sachen, von denen man ein Leben lang
1: schon,
0: zehren kann,
1: genau,
0: oder?
1: das war schon was wert.
0: Ja. Oder auch die Leute mal so persönlich kennenzulernen, irgendwie.
1: Genau, auch die Leute kennenzulernen und einfach mal aktiv zu sein auf eine ganz andere Ebene, also ein bisschen mehr oben.
0: Ja.
1: Und ja, das war, also das alles hatte ich angesehen als ganz positiv. Also
0: Schön.
1: das war, ja, also nicht alles schlimm oder schlecht oder schlechte Erinnerungen oder so ist. Ich lasse mir nur positive Erinnerungen
0: Ja,
1: bleiben.
0: sehr schön, ja. Du hast eben auch erwähnt, dass Trance so ein bisschen auch im Weg stand, weil du ja noch andere Projekte am Laufen hattest. Du bist ja auch als Solomusiker unterwegs, hast
1: Ja,
0: da Engagements.
1: genau. Also ab der Zeit oder schon ab so Mitte in 2010 oder irgendwas habe ich mal entschieden, einfach nur als Solo-Akustisch-Musiker Auftritte zu machen.
0: Ja.
1: Das ging viel schneller, leichter, einfacher. Ich muss nicht mit anderen Leuten besprechen und diskutieren und Argumente und kein Stress. Ich entscheide, was ich spiele, wann, wo.
0: Ja.
1: Und von daher, das hat sich für mich sehr leichter und einfacher gemacht. Aber ja, ich vermisse diesen Bandgefühl oder diesen Bruderschaft-Ding da, wenn man das hat. Das ist schon auch ein ganz anderes, spezielles Dynamik. Aber trotzdem, das psychische Stress, das braucht man nicht,
0: Ja.
1: auf jeden Fall nicht.
0: Wenn du als Solomusiker unterwegs bist, das wäre auch mal interessant zu wissen. Gibt es noch andere Musikrichtungen, denen du dich irgendwie
1: Ja,
0: öffnest? Wo fühlst du dich denn noch gut
1: ich
0: aufgehoben?
1: mag alles, das führt wieder zurück an meine Mutter, die hat alles gehört. Die hat Jazz, Funk, Soul, Rock,
0: Okay.
1: Beatles, die hat spanische Musik gehört, wir haben alles angehört, sogar damals elektronische Musik. Sie haben gesagt, hör mal das an, das ist interessant. Ich habe gesagt, okay. Zumindest hatte ich mal, damals gab es eine ganz bekannte japanische Künstler, ich habe den Namen vergessen, aber das war die erste, er hat die erste elektronische Musik gemacht, damals in die frühen 70er Jahre schon.
0: Japan.
1: Ja, da heißt Isamato, Isamatoa oder sowas. Na, da heißt,
0: Ich überlege gerade. Wir recherchieren es und reichen es nach, genau.
1: Ja, aber ich wollte mal
0: Ja,
1: sagen,
0: ganz kurz.
1: wegen dem letzten Trance-Lied, was man gespielt hat,
0: Ja.
1: habe ich das mal ausgewählt, weil ich bin nicht auf der Platte, habe ich nicht auf der Platte gespielt, aber ich war in der Video zu sehen.
0: Okay, da
1: Also
0: wurde.
1: zumindest das. Also ich war in der Band so kurz danach haben die das Platte damals, The Loser Strikes Back oder irgend sowas hieß das, fertig gemacht. So, ich hatte es ungefähr für eine Woche verpasst, der Anschluss, wo ich mal eigentlich vielleicht auf die Platte spielen hatten können.
0: Ja,
1: Aber
0: schade.
1: verpasst. Aber okay, so jetzt kommt eine Live-Version von Ich, der Nick und der Band. Das war in Paris live. Das war von Fan-Handy aufgenommen. So, der Klangqualität ist nicht so ganz großartig. Aber du kannst mal schon was hören.
2: Okay, und das war 2018, ne?
1: Genau.

0: So, das war Rainbow mit Richie Blackmore an der Gitarre. Auch nicht schlecht. Die Schallplatte von 78.
1: Richtig.
0: Ja, und da fällt mir eins, weil wir schon von Festival gesprochen haben. Gestern begann ja das Wacken.
1: Mhm.
0: Ja.
1: Mhm.
0: Das größte Heavy Metal Festival weltweit mittlerweile.
2: Ehrlich?
0: Ja. Und da war ein Bericht über das Publikum, die auch schon seit Anfang an dabei sind. Und jetzt mit Rollatoren und so weiter
2: auf
0: die Bühne gehen. Und es wurden extra Wege gelegt, damit die Leute da auch entsprechend sich bewegen können.
2: Ja, wie ist das Wetter? Dort hat ja schon das ein oder andere Mal Pech gehabt mit Regen.
0: Ich glaube, die sehen das anders. Das gehört dazu, der Matsch.
2: Ja, aber ich glaube, die Zuschauer, genau, die nicht mehr auf dem Platz gelassen wurden, sahen das
0: deswegen
2: anders.
0: Nee, deswegen Platten ausgelegt.
2: Ja, ja, ja, ja.
0: Die da richtig gut
2: aus den Erfahrungen gelernt.
0: Genau. Ja. Und man kann mittlerweile für 2.500 Euro die Woche Hütten mieten auf dem Gelände.
2: Oh, okay. Ja. Das ist auch dem Alter entsprechend.
0: Altersgerecht, genau.
2: Ja. Altersgerecht.
1: Wie viel ist 200.000?
0: 2.500, ja. 2.500, ja. Ja, 200.000, das ist woanders, das ist in den USA.
2: Ja, wie lange bist du dann? Da bist du noch ein bisschen länger als nur das Festival.
0: Das ist eine Woche, genau.
2: Ja, genau.
0: Aber es fängt dann Mittwoch an, geht bis Montag.
2: Ja, ja.
0: Um zur Rekonvaleszenz dann noch die Zacken Mittwoch. Okay, das war Rainbow. Ach, genau. Richie Blackmore,
2: eine wichtige Band für dich, ne?
1: Ja. Das war auch seine erste Band, Deep Purple.
3: Also der Richie Blackmore. War ich im Auto, ich werde das nie vergessen. Wir sind die Straße runtergefahren und plötzlich kommt Hush explodierend aus der Lautsprecher im Radio. Ich gedacht, heilige Schande, das ist Wahnsinn. Wahnsinn, die Musik wird immer steigend, es steigt immer auf, also es wird immer aufregender. Angefangen mit Beatles, dann kamen Hendrix und Deep Purple und Led Zeppelin und dann kurz danach kommt auch dann, viele Leute vergessen, Van Halen war ganz wichtig, der hat auch angefangen in den spät 70er Jahren, also der war eigentlich ein Teil von den 70er Classic Rock Bands, aber die haben die ein bisschen überschattet und überlebt, weil das war ein bisschen mehr moderner Stil, was er gehabt hat. Aber ja, alles also prägend.
2: Zu Van Halen bin ich ja auch total geil. Als Sänger von war David Ross gewesen. Ich glaube, der war auch ein herausragender Sänger, irgendwie, auch so was das Erscheinungsbild irgendwie
0: auch das, ja,
2: angeht.
3: Ja, also der hat das Band zumindest sehr gut angepasst. Also der passt ganz gut zu dem Band.
2: Ja.
3: Zum Gesang, zumindest die Platte, was die gemacht haben bis 1984.
2: Aber auch so seine Bühnenshow und so, ne? Also
3: ja, das auch. Sein Showmanship und das ganze Ding und was der als Entertainer oder so Unterhalter mitgebracht hat, also das war schon eine ganz andere Nummer.
2: Was ich bei dem auch begeisternd fand, irgendwie, eine Freundin von mir hat eine Schallplatte, da ist er dann auch zu sehen, wie er so in den Bergen klettert irgendwie und
3: genau, Skyscraper,
2: ja. Wahnsinn, also auch körperlich total fit irgendwie, was in dem Genre vielleicht nicht immer so der Fall ist vielleicht.
3: Ja, richtig. Also,
2: der Lebemann.
3: Aber komischerweise, der hat auch schon viele Substanzen oder viel Stoff genommen damals.
2: Also
3: sehr viel.
2: Aha.
3: Ja, zumindest das hat er immer gesagt, selber gesagt. Ne?
2: Aber Lemmy hätte ich mir niemals vorstellen können, irgendwie in den Bergen am Seil hängend. Und
0: ja, der Billy Roth war auch irgendwie Taekwondo-Meister oder sowas.
2: Ja, stimmt.
3: Ja, das Karate-Sache hat er auch studiert oder Klasse genommen oder die Unterrichte genommen. Oder
0: entsprechend mal noch seine Sprünge auf der Bühne. Ne?
3: Ja, der hat das schon vorher gemacht, aber der hat das alles mit eingebaut.
0: Gut. Was hören wir von Helen?
3: Oh Mann, das ist...
0: Wird schwierig, ne?
3: Die sind alle gut, aber das, was mich immer sehr gut gefällt, ist... das heißt... I'm the one. Das ist unglaublich. Die Nummer ist... 5.
0: Okay, 5.

0: So, das war noch ein weiterer toller Gitarrist, der leider ein bisschen verschwunden ist. Nalo Bettencourt von der Band Extreme, Get a Funk Out.
1: Okay. Und davor haben wir noch gehört...
0: Davor? Van Halen.
1: Van Halen, ja. Genau, auch eine tolle Band. Und zu Van Halen wollte ich noch sagen, da gibt es eine ganz besondere Beziehung zu Mannheim. Ich bin ja früher gerne zum MRC gegangen, so hießen die Adler damals noch in den 80ern. Bis irgendwann in die 90er, ich weiß es nicht mehr genau, wann sie den Namen geändert haben. Und immer, wenn immer der MRC ein Tor geschossen hat, lief von Van Halen das Stück Jump. Und das Tolle war, das Stück ist erstmal so ein bisschen angelaufen, die Leute waren eh dann voller Freude und haben dann quasi zu dem Lied mitgehüpft. Das sind wunderschöne Erinnerungen, die ich mit Van Halen und Eishockey verbinde. Aber Van Halen ist auch ansonsten eine durchaus geschätzte Band.
2: Definitiv, definitiv.
1: Ja. Also nicht nur wegen dem einen Lied.
2: Genau. Ich habe das erste Mal, wo ich das Platte angehört habe, die erste, was die gemacht haben, ich habe mir gedacht, mein Gott, welcher Planet kommt her, Gitarrist. Ich hatte versucht, das mal nachzuspielen. Ich hatte gar keine Note finden können. Später habe ich herausgefunden, der hat die Gitarre runtergestimmt, der hat das und das und jenes gemacht und ich dachte, okay, langsam.
1: Ja, das ist ja auch total interessant, oder ich finde es auch immer wieder interessant, wenn Leute bei einem Konzert dann irgendwie die ganzen Fußpedals abfotografieren und schauen, was die da so an Effektgeräten benutzen.
2: Das auch,
1: ja. Um auf eben ihren eigenen speziellen Sound zu kommen. Ich stelle mir dann immer vor, wie die Leute das dann vielleicht zu Hause nachbauen und dann vielleicht auch versuchen, diesen Sound für sich selbst zu...
2: Ja, das passiert nicht mehr so häufig heutzutage, aber damals, das war schon eine Sache.
0: Ja, heute wird halt viel mit digitalen Geräten gearbeitet, Multi-Effekt-Geräten und so weiter.
1: Ja, dann siehst du
0: auch. Und dann kann man halt den Sound kaufen.
1: Okay, ja.
0: Aber es klappt dann trotzdem nicht. Ja.
1: Ach ja, gibt es tatsächlich Plattformen, wo du sagst, ich hätte gerne den Iron Maiden Sound oder den Van Halen Sound?
2: Ja, ja, klar. Genau, das ist alles eingespeichert.
1: Ja.
2: Alles eingespeichert.
1: Ja. Wahnsinn, ja.
0: Aber ich war mal beim Konzert von mit Guthrie Govan.
2: Ja. Auch ein ganz toller
0: großartiger Fusion-Gitarrist und so weiter.
2: Genau.
0: Und ist in den Saal reingekommen, hat man genau gehört, das kommt jetzt hier von so einem Auto-digitalen Gerät. Das ist kein Verstärker. Also, die sind gut, die Geräte, aber man merkt's.
1: Okay. Ja, was steht in der Zukunft an? Du hast musikalisch sicherlich noch einiges vor und ich habe auch so ein bisschen rausgehört, du bist auch gerade am Schreiben.
2: Ja, schon lang. Ich mache meine Autobiografie. Autobiografie, ja, oh. Das Mund ist ein bisschen trocken hier, sehr, sehr warm. Und ich mache das nur, weil ich denke, ich habe mal ganz viele interessante Geschichten oder dass ich ein ganz bekannter Musiker bin mit einem ganz großartigen Lebenslaufding da, aber ich mache das nur, weil jemand hat über mich ein Buch schon geschrieben.
1: Ach.
2: Und das war um 180 Blätter, hat er gemacht. Und er hat es verkauft auf alle ganz großen E-Book-Plattformen, wie heißt es, Barnes & Nobles und alle anderen, die größten Dinge da. Und der wollte 50 Euro für das Ding haben. Und ich habe ganz lange überlegt, ob ich das mal kaufen kann, weil ich war sehr neugierig. Was hat er geschrieben über mich? Der kannte mich gar nicht. Oder niemand hat mich kontaktiert und mich gefragt oder nichts von mir verlangt wegen Bilder oder Geschichten oder irgend sowas. Und ich gedacht, was hat er denn geschrieben? Aber ich weiß es bis heute gar nicht, was drinsteht, aber bei meinem Buch weiß ich, was drinsteht. Ich habe einfach nur gedacht, wenn ein Buch über mich schon entstehen soll, besser, dass es von mir kommt, weil dann weiß ich genau, was da passiert ist. Und habe ich auch die Bilder und auch die richtigen Geschichten dazu. Nur deswegen.
1: Einerseits interessant, wenn jemand über einen ein Buch schreibt, dann scheint man doch einen gewissen Bekanntheitsgrad zu haben, auch. Und man scheint auch in einer gewissen Weise interessant zu sein. Ne? Schade, dass derjenige oder diejenige, die ja kein Buch hat, zukommen lassen eigentlich. Ja, vielleicht, wenn er zu oder sie zuhört.
2: Habe ich auch nicht erwartet oder habe ich ihn auch nicht, habe ich dann gar nicht kontaktiert oder so. Aber das Buch ist in Teil, ich veröffentliche das jetzt in Teile auf meine Patreon-Page. Und man braucht einfach nur auf Patreon Eddie St. James eintippen und da kann man dann auf mein Patreon-Site gehen und da gibt's die verschiedene, also gibt's denn bis jetzt gibt's Ausdrücke, nicht Ausschnitte von der ganze Buch.
1: Und das, Entschuldigung.
2: Ja, die man dort lesen kann, wenn man möchte.
1: Und das soll dann tatsächlich auch mal so als gebundenes Buch veröffentlicht werden? Das
2: ja, wäre am Ende, ja. Ich schreibe immer noch dran. So ja. Ich vermute irgendwann in nächstes Jahr, das wird dann komplett veröffentlicht.
1: Cool, interessant.
2: Das also als E-Book und gucke ich mal, ob das tatsächlich als Paper, also Blatt auf Blatt oder,
1: gut,
2: oder
1: diesen, gedrückt. Ja, mit diesen Books on Demand kann man ja mittlerweile auch selber solche Sachen realisieren. Man muss jetzt nicht zwingend einen Verlag irgendwie haben und wenn man einen gewissen Bekanntheitsgrad hat, kann man vielleicht auch selbst einen Vertrieb, sicher nicht in so hohen Stückzahlen, aber so ein Stück weit
2: selber
1: dann auf die Beine stellen, genau.
2: Verlegen.
1: Ja.
2: Genau.
1: Sehr gut.
2: Also die zukünftigen Pläne sind irgendwie immer noch, also ich lebe für die Musik und ich gehe langsam ein bisschen mehr auf der Social Media Seite mit YouTube Video oder Unterrichtsseiten oder in Facebook oder so Dinge, aber ich spiele ganz gerne zumindest mit meinem akustisch Solo Projekt. Also morgen oder Samstag habe ich mal Auftritt, aber das ist privat. Danach kommt ein paar Dinge, aber das werde ich immer in mein Facebook oder über X oder Instagram wird veröffentlicht.
1: Okay, wie und findet man dann Facebook oder dein
2: einfach Instagram? Einfach Facebook Eddie St. James einschreiben und dann kommt oder eintippen.
1: Eddie St. James. Ja.
2: Wenn ich die ganze Adresse gebe, dann
1: ja, ist das mehr kein Zau. Aber so weiß man ja schon etwa, wie man sucht.
2: Einfach nur genau. In X oder Facebook oder Instagram kann man Eddie St. James eintippen, dann kommt der Name ist nicht so häufig, so es kommt
1: ja, genau.
2: Paar, nur ein paar
1: Vorschläge.
2: Vorschläge. Ich bin immer meistens die Erste in die Reihe. Und
0: genau so auch, was wir heute gespielt haben von dir, ist alles auf YouTube.
1: Genau, da kann man dann, glaube ich, auch ziemlich viel finden. Ne?
2: Das kann man auch auf meiner YouTube-Seite finden.
0: Du hast uns auch noch Led Zeppelin mitgebracht.
2: Ein welche?
0: Led Zeppelin hast du uns
2: noch mitgebracht. Ja, genau, das war auch ein ganz wichtiges.
0: Du nochmal auflegen?
2: Also du hast es schon. Das war, ich wollte die erste Platte mitbringen, weil das war mein Liebster, aber die habe ich nicht. Also ich muss das mal zum zehnten Mal wieder kaufen, weil das sind alle verloren gegangen. Der Vinyl ist weg und die ganzen CDs sind auch weg durch die ganzen Umzüge.
1: Mm.
2: Auf dieses Platte, das ist Houses of the Holy, das ist auch mal ganz ganz geiles Lied, ist ich würde mal sagen, das ist ein ganz langes Lied. Sollen wir ein kurzes oder langes Lied machen?
0: Wir haben noch 12 Minuten.
2: Okay, mach mal ein kurzes Lied. Die kürzeste ist, Mama, the song remains the same.
0: Das ist das erste.
2: Ja.

0: Ja, und schwuppdiwupp sind 2 Stunden Klanghausfunk schon wieder rum. Ich fand, das war eine äußerst kurzweilige Sendung und Eddie, das war echt super interessant, was du hier alles heute uns erzählen konntest.
1: Dankeschön. Hat mir auch gut gefallen.
0: Und ich weiß nicht, vielleicht dürfen wir dich auch bald mal hier als Moderator im Studio mitbekommen. Ja, du hast ja heute auch mitmoderiert.
1: Wer weiß, vielleicht.
0: Ja. Ja. Sehr schön.
2: Vielleicht ohne Dauerbass von außen. Ne?
0: Ja, also die nächste Klanghausfunksendung für alle Interessierten wird, glaube ich, am 31.12. sein. Oder? Kann das sein? Oder hat der Helmut nochmal eine Sendung dazwischen? Ich weiß es jetzt nicht genau.
1: Ja, der im Oktober.
0: Im Oktober, genau. Genau. Also Klanghausfunk immer am 5. Donnerstag im Monat hier bei Bermudafunk auf der 89,6 in Mannheim oder 105,4 in Heidelberg oder auf bermudafunk.org. Ja. Und ja, Dank an alle Zuhörerinnen fürs Dabeibleiben und interessierte Zuhören. Und ich denke, wir verabschieden uns jetzt noch mit einem letzten Stück.
2: Genau, ein letztes Stück. 3 tolle Gitarristen. Und das Lied, es kommt original vom anderen tollen Gitarristen. Ich denke, er kennt es. Okay, ciao. Und wir sehen uns mit WKZ beim Brücken.
0: Ja, genau, nicht vergessen.
2: Am letzten Samstag im August.
0: Bis dahin.
1: Tschüss.
0: Ciao.

0: Ja, hallo ihr Lieben da draußen. Mein Name ist Martha. Willkommen zu Serendipity Selection. Ihr hört uns entweder auf Pi Radio in Berlin oder in Mannheim auf Bermudafunk.
1: Und im Studio ist natürlich auch Selector Patrick. Wir machen eine Nachtschicht für euch hier und machen das Ganze aus dem Homestudio, weil bei Pi Radio gerade Sommerferien sind. Und für diejenigen, die sich für die Frequenzen interessieren, ihr hört uns auf der 105,4 MHz in Heidelberg oder auf der 89,6 MHz in Mannheim. Wir lassen euch den Tune mal kurz eine Runde laufen und dann erfahrt ihr mehr, was ihr hier Schönes hört.

0: Alright, liebe ZuhörerInnen. Also, wir haben hier schon im Home-Studio heftig getanzt und ihr habt All About Me gehört. Das ist ein Lied von Jalene Gonda von 2025. Das ist ein Single, was ich neulich entdeckt habe, eine meiner jüngsten Entdeckungen bei Dussmann. Und ja, das ist ein US-amerikanischer Sänger, ein Soul-Sänger, der aus Sweden, Maryland kommt und eigentlich sehr stark an Marvin Gaye erinnert mit seiner sehr hohen Stimme. Ich musste zweimal zuhören, um mir klar zu werden, dass es sich um eine männliche Stimme handelt. Und jetzt kommt Patrick und wird euch erklären, was wir als nächstes hören.
1: Ja, ich versuche hier gerade die Platte zu finden und habe sie noch nicht ganz gefunden, aber ich kann sie euch trotzdem schon mal ankündigen, weil der besagte Marvin Gaye, den Martha gerade angesprochen hat, den haben wir jetzt in Camouflage für euch auf dem Plattenteller. Und zwar ist es eine Scheibe, die ich dank der Mixtapes von Soundquake Sound Reggae Got Soul entdeckt habe. Und zwar ein Bootleg Motown Flies to Jamaica. Und die ganze Nummer kommt im Original aus dem Jahr 1982. Martha hat es dankenswerterweise für euch recherchiert. Aber dieses Bootleg-Ding, das ist quasi so ein Inkognito-Teil. Da ist es so, dass diverse Künstler nie auf diesen Rhythms gesungen haben, aber die Produzenten dieses spannenden Albums Motown Flies to Jamaica, die haben das Ganze gemixt auf Reggae-Rhythms. Und ihr hört Marvin and Jay, Dusty Smith mit dem Track Sexual Healing. Und die ganze Geschichte ist so ein bisschen versteckelt hinter der Fassade, dass der Bootleg dadurch entstanden ist, dass im Kalten Krieg vermeintlich Jamaica Airlines, die jamaikanische Fluglinie, heimlich Motown-KünstlerInnen nach Kingston geflogen hat. Wir fliegen die für euch jetzt direkt rein zum Bermuda-Funk und dann werden wir uns gleich nochmal die ein oder andere Reggae-Scheibe zusätzlich anhören. Schön, dass ihr eingeschaltet habt und die Serendipity-Selection mit Patrick und Martha hier präsentiert von Scampi Lama anhört.

Yo, yo, yo, liebe Leute da draußen, ihr hört die Serendipity Selection und diese Scheibe vom wunderschönen Album Motown Flays Jamaica. Ich glaube, die können Martha und Josie schon auswendig, deswegen an der Stelle auch Big Up und Grüße raus an Josie, die wir heute leider nicht im Studio am Start haben, und Big Up an Martha, dass sie mit mir hier eine Late-Night-Vorproduktion für den August macht, die ihr heute da draußen im heißen August hoffentlich hört, schwitzt und mit uns danst. Marvin Gaye war das gerade auf einem Reggae-Rhythm, wie ihr ihn noch nie gehört habt. Und wir machen weiter mit zwei 45s, und zwar vom Hamburger Label Silly Walks Diskothek.

0: Und er macht den Singer und Agent Sasko, der hieß mal Assassin und allein dieser Name sagt schon alles. Der ist natürlich ein Rapper, ein DJ. Und die zweite Scheibe hinterdrein läuft genauso mit J-Borg. Und J-Borg ist ein Künstler aus Ozeanien. Der ist nämlich aus Hawaii und er wird unterstützt vom DJ Busy Signal. Die zwei Scheiben hört ihr und dann schieben wir noch einen nach, weil wir einfach jetzt ein Reggae-Trio für euch machen und uns ein bisschen entlasten. Dann hört ihr noch Junior Gong, das ist der talentierte Sohn von Bob Marley, Damian Marley, zusammen mit dem Gargamel, Buju Banton, den erkennt man auch an seiner krassen, besonderen Stimme und die singen Thank You Lord und ich hoffe, ihr seid auch dem lieben Gott und Martha und mir dankbar, dass wir euch mit so nicer Musik hier auf dem Bermuda-Funk bei der Stange halten. Also, freie Radios aufgedreht, Full Joy, der Tune, Martha, bring it.
1: Oh.

Ja, liebe Hörerinnen, liebe Hörer da draußen, ihr merkt schon, heute ist ein bisschen Juggling. Wir starten mit Reggae und die beiden Tunes nehmen das quasi schon mit weg. Der eine hieß Easy und der andere, der jetzt läuft, heißt Juggling Sweet and this is how we do it.

0: Ja, thank you, Lord. Thank you, Damian Marley. Wir machen jetzt weiter mit zwei Jungs aus Argentinien. Und das Album heißt Papota, kam 2025 erst raus. Und die spucken in wirklich schneller Reihe nach unterschiedliche Alben raus. Und die haben jetzt auch schon was veröffentlicht 2026. Und das werden sie hier auch in Berlin spielen im Oktober. Und ich bin sehr, sehr froh darüber, dass ich zwei Tickets gewonnen habe dafür, weil das Konzert ja ziemlich, ziemlich teuer ist. Mit 60 € pro Ticket hätte ich mir das sonst nicht leisten können.
1: Also für die Mannheimer und Mannheimerinnen, die dahin wollen, im Oktober gibt es das Ganze in Berlin, heute schon auf Bermudafunk. Und den Track, den ihr jetzt hören werdet?
0: Baby Gangster.

0: Ja, wie schön. Also die Jungs sind eigentlich gar keine Gangster, die sind ja sehr brav und ich glaube, ich habe deren Namen vergessen. Also es handelt sich hier um Catriel und Paco Amoroso.
1: Echte Gangster sind natürlich Martha und ich für euch hier im Studio.
0: Und wir machen einfach weiter und zwar auch mit einer sehr braven Sängerin, die sich eigentlich sehr verrückt manchmal gibt. Das handelt sich um Rosalía. Und Rosalía ist eine spanische Sängerin aus Katalonien. Und wir hören jetzt Delirio de Grandeza. Und dieser Track heißt auf Deutsch übersetzt sowas wie Größenwahn.
1: Sowas haben wir natürlich hier überhaupt nicht in der Serendipity Selection.
0: Viel Spaß damit.
2: One.

Yo, das war ganz schön schnell und kriminell. Die Motomami Rosalia hat's hier ordentlich krachen lassen. Wir machen weiter mit einem Signature-Tune hier in der Serendipity Selection, während Martha hier schon die nächsten Tracks raussucht. Spring ich mal schnell ans Mikrofon. Es geht weiter mit dem verrückten Hasen Bad Bunny. Und was ihr hört, ist die Scheibe Debitirar Mas Fotos. Ist eigentlich schon eine Geschichte, die fast jeder und jede kennt, aber ich dachte, wir können das nochmal spielen. Nicht nur, damit ihr drüber nachdenkt, ob ihr wirklich mehr Fotos im Sommerurlaub machen solltet oder euch lieber mal dran erinnert an die Momente, sondern auch vielleicht, um dem einen oder anderen nochmal die Super Bowl-Halbzeitshow von Bad Bunny in Erinnerung zu rufen, die ja doch etwas cooler war als das, was Madonna, Shakira und Co. da kürzlich in New Jersey abgeliefert haben. Also mein Highlight waren Ronaldinho und Ronaldo auf diesem Gefährt und der Madonna-Avatar, aber de facto war es schon auch eine ganz schöne Bad Taste Party. Wir wünschen euch jetzt viel Spaß mit dem Track und da kommt auch gleich der sehr signifikante Beat rein.

0: das war Bad Bunny. Und falls ihr Spanisch versteht, habt ihr vielleicht gemerkt, dass da die eine oder andere Melancholie mit dem ein oder anderen Spaßgetränk verjagt wurde und diverse Aufforderungen zum Senden von Nacktbildern eingingen. Wir haben was Spannendes für euch am Start.
1: Und zwar machen wir weiter mit der Crookie Gang. Und das ist ein Album auf 2026. Und was wir jetzt vorspielen in der italienisierten Version heißt Oggi qui domani là, von Claudio gesungen. Und wenn ihr das deutsche Lied Heute hier, morgen da vielleicht kennt aus dem Jahr 1972, da waren ich und Patrick noch nicht auf dieser Welt, würdet ihr wissen, dass es von Hannes Walder ist, ursprünglich.
0: Einem doch bekannten Liedermacher, den ich glaube noch nie in der Serendipity Selection gespielt habe.
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1: Ach, das war ja sehr schön. Aber ihr merkt, dass ich nicht in Deutschland sozialisiert worden bin, weil ich habe den letzten Namen falsch angesagt. Der Liedermacher, der Volkssongs gemacht hat, heißt Hannes Wader. Und der Track hieß ja auch nicht Heute hier, morgen da, sondern Heute hier, morgen dort.
0: Ich würde sagen, das hat vor allem damit zu tun, dass wir hier eben heute mal ohne Jero, also heute hier, morgen dort, Jero fort, das Ganze allein hier in diesem schönen Fanpool-Studio machen. Und bei der Gelegenheit werdet ihr feststellen, dass die Sounds hin und wieder ein bisschen durch oder unter der Decke klingen. Ich bin auch, glaube ich, immer etwas lauter als die Martha. Nicht nur generell, sondern auch in dieser Sendung, glaube ich. Aber wir arbeiten dran und ihr habt den Spaß, mit uns noch on air zu sein. Und vielleicht habt ihr Sehnsucht nach einem Roadtrip und dafür hat uns Compañero Bagetovic genau den richtigen Sound geliefert. Eine Platte eines peruanischen Künstlers, die da einen US-amerikanischen Sportwagen, aka einen Muscle Car, einen Mustang besingt. Der Track, mit dem wir jetzt reingehen, kommt von einem Album mit lauter kuriosen Rock-Covern und vielleicht kennt ihr auch hier das Original. Das ist nämlich auch definitiv fast schon ein Gassenhauer. Selectris Martha wird es jetzt für euch anspielen. Das Ding liegt schon auf dem Turntable und wir hören rein in die Scheibe Tango und Mustang.

0: Jo, an der Stelle gehen natürlich auch nochmal Big Ups raus an Companiero Bagetovic, falls du bis zur Minute 31 und 50 Sekunden zugehört hast. Die Scheibe wurde mir aus Brasilien geschenkt und ich hoffe, wir werden noch viele gute Runden im Mustang cruisen. Und natürlich Big Up und Grüße an alle MustangfahrerInnen da draußen. Es soll ja doch die einen oder den anderen geben.
1: Ja, wir verlassen jetzt Südamerika und gehen wieder in den Staaten. Und zwar hören wir jetzt ein Jazz-Album von Sun Ra. Das war ein legendärer Jazzmusiker. Und das Album wurde zwar zwischen 1956 und 1960 in Chicago aufgenommen, aber veröffentlicht wurde es 1965. Und wir hören aus Angels and Demons at Play den gleichnamigen Track.
0: Ein bisschen wirkt es so, wie wenn jemand gepeitscht wird, finde ich. Achtet mal.

0: Ja, wie ihr gemerkt habt, war das ziemlich experimentell und es erinnert ein bisschen an einen brasilianischen Künstler, der jüngst gestorben ist, letztes Jahr, an Hermeto Pascoal. Was findest du?
1: Auf jeden Fall, also Hermeto, finde ich, hatte noch ein paar Knaller, weil er auch noch irgendwie diese coolen Gurgelgeräusche gemacht hat. Und als ich mit Companiero Bagetovic in Sao Paulo in einem Sesci war, war so eine kleine Ausstellung über den, da gab es sogar so ein Plastik-Quietschschwein, mit dem der auch Sound gemacht hat. Also das ist so eine Made-in-China-Produktion, kennt ihr auch von hier, so ein Schwein, auf das man pressen kann und das dann quiekt. Ihr habt schon festgestellt, die Serendipity Selection ist die Sendung mit den Happy Accidents. Ihr hört freies Radio und da kommt halt auch mal was, was nicht so durchhörbar ist. Alle, die wissen, was freies Radio bedeutet, die kennen sich damit aus. Alle, die jetzt ausgeschaltet haben, kann ich leider nicht mehr grüßen. Wir machen nämlich jetzt wieder weiter, definitiv etwas hörbarer.
0: Und wir gehen jetzt nach Istanbul und zwar machen wir weiter mit Geysu Akyol und ihr Album aus dem Jahr 2016, Hologramm, oh, schwieriges Wort, Imperatorluu, hören wir jetzt. Und wir haben sie auch schon live hier erleben dürfen in Berlin. Das war grandios, darüber haben wir ja schon in einem vorherigen Radiosendung gesprochen. Und ja, es war eine ziemlich verrückte Show, findest du nicht?
1: Ich habe das auf jeden Fall genossen und ich kann euch die Scheiben von ihr nur ans Herz legen. Bei Martha zu Hause liegt auch noch eine, die wir noch nicht in der Sendung gespielt haben. Ich hoffe, die packen wir auch mal noch irgendwann hier rein. Wir reisen quasi mit euch nach Istanbul und falls ihr euch mal Geysu anschauen wollt, es gibt, glaube ich, bei Arte eine ganz coole kleine Doku über sie, oder Martha? War das bei Arte, wo sie und auch andere Künstlerinnen, zum Beispiel auch die SAS-Spielerin Derya Yildirim vorgestellt werden?
0: Ja, das war eine Tracks-Folge auf Arte über Istanbuler Musiker und Musikerinnen. Also, bitteschön.

0: Ja, jetzt haben wir doch noch auch Derya Yildirim und Grup Shimshek gespielt. Das ist einfach ein wahnsinnig cooler Track, den ihr da gerade gehört habt. Cool Hand heißt der. Und davor, haben wir ja schon gesagt, habt ihr die Band Babasula zusammen mit der argentinischen Künstlerin La Yegros gehört. Also heute nicht nur eine türkische, nicht nur eine jamaikanische, nicht nur eine brasilianische, sondern auch immer wieder eine argentinische Sendung, was die KünstlerInnen angeht. Und der Track hieß Cariño. Sie hat ganz oft Donde estás, Cariño, en el frío, en el bosque und so weiter gesungen. Und ja, auf Türkisch wäre das wahrscheinlich Neredesin Aşkım Benim. Wir machen weiter hier in der Serendipity Selection und das Tempo geht wieder ein bisschen hoch, weil im August könnt ihr euch auch etwas bewegen da draußen an den Radiogeräten.
1: Ja, wir kehren zurück nach Brasilien mit Sister Chili. Und ich habe jetzt festgestellt, dass sie überhaupt keinen Wikipedia-Eintrag hat. Und sie ist eine independent-brasilianische Underground-Sängerin, die ihre Wurzel stark im Hip-Hop und im Rap und Reggae hat. Sie hat einfach Patrick eine große Freude gemacht, weil ihm ein Album vor kurzem geschenkt worden ist von Sister Chili. Eine Kollaboration mit Mensch Livre Hi-Fi von 2024 und das hat ihm Companero Robin geschenkt und ich war ziemlich eifersüchtig.
0: Ja, Bagetovic, an der Stelle, falls du uns hörst, fällt mir auf, dass du mir aus irgendeinem Grund immer Platten schenkst, bei denen irgendwelche Menschen vor Autos posen. Soll das was bedeuten?

zunächst einmal werden wir was aus meiner Heimat, aus Portugal, hören. Und Buraco Sem Sistema sind eine Gruppe, die ich sehr schätze und die vor ein paar Jahren sich voneinander verabschiedet haben und jetzt wieder auf Tour gehen. Und die haben ein erstes Konzert in Lissabon gegeben, konnte nicht dabei sein. Aber wir hören jetzt aus dem Album Black Diamond von 2008, Kalimba, Wege Wege, featuring Pongo Love.

0: Ja, liebe Leute, das hat Spaß gemacht, aber das war alles für heute, weil wir schon über die Sendezeit hinausgegangen sind.
1: Danke, Martha, dass du am Start warst.
0: Ja, danke, dass ich das mit dir heute moderieren durfte. Vielen, vielen Dank.
1: Und bis zum nächsten Mal, ihr Lieben.
0: Buonanotte.

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In meinen letzten beiden Sendungen vor 8 bzw. 4 Wochen ging es um Zahlen. Genauer gesagt um Zahlen, die im Titel von Rock- und Popmusik auftauchen, und davon gibt es scheinbar mehr als genug. Immerhin bestreite ich jetzt die 3. Sendung mit dieser Idee, die jetzt in vielen Köpfen herumschwirrt.

0: Immer wieder erhalte ich Tipps, manche schreiten die Regale ihrer Sammlungen ab, durchforsten die Archive ihrer Erinnerungen und lernen auf diese Weise ihre musikalischen Schätze neu kennen, wie mir Freund Bernd aus Schwetzingen versicherte. Legen wir also los und beginnen wieder in aufsteigender Reihenfolge mit der niedrigsten Zahl. Das ist interessanterweise diesmal genau wie im Vormonat die 7. Vor 4 Wochen war es der französische Sänger und Komponist Charles Trenet mit dem Chanson Route Nationale 7. Heute ist es der amerikanische Bluesrocker George Thorogood and the Destroyers, der mit dem Song Seventh Son den Zahlenreigen einläutet. Und wir schicken nach diesem Song gleich eine 9 hinterher mit dem recht bekannten Titel Love Potion Number 9.
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Wir hörten jetzt Love Potion No. 9 von den Clovers in der Originalfassung und dann hörten wir davor George Thorogood and the Destroyers mit Seventh Son. Love Potion No. 9 ist der Duft eines Parfüms, das verzaubert. Wahrscheinlich können das Billy Idol und Chuck Berry bestätigen, wenn sie ihren 16-jährigen Fans huldigen mit Sweet 16 und Sweet Little 16. Sweet 16 von Billy Idol und Sweet Little 16 von Chuck Berry.

Nach der Zahl 16 kündigt sich jetzt der 19. Nervenzusammenbruch einer sehr jungen Dame an. Es ist der 19. Nervenzusammenbruch bzw. Nervous Breakdown, angezettelt von den Rolling Stones.

Nach den Stones begrüßt nun die Zahl 20, den 20th Century Boy, diesmal in einer Version der britischen Alternativ- und Indie-Rockband Placebo.

Die Zahl 48 hat sich im Titel eines Welthits mit Hilfe von Susie Quattro eingenistet. 48 Crash kennt jeder. Und der Crash kommt bestimmt, warnt uns Susie Quattro.

One After Nine, nein, One After 909 heißt unser nächster Song. Vorgestellt von den Beatles. Unsere Zahl, die 909, bedeutet eine Abfahrtszeit eines Verkehrsmittels, vermutlich eines Zugs, den die Angebetete trotz aller Widerstände ihres Freundes nehmen wird. Das klingt nach Trennung.

die nächsthöhere Zahl, die wir entdecken, ist die 1919 oder 1919, eine edle Nummer von John Cale, dessen Fan ich bin. So schön sein Gesang, so geheimnisvoll auch die Texte seiner Songs.

Die 2000, das ist die nächste Zahl, das ist das Millenniumsjahr. Das hat sich mit Pata Pata von Miriam Makeba einen unbeschwerten Auftritt verschafft. Pata Pata kam bereits 1967 heraus und wurde 2000 in neuer Verarbeitung wieder veröffentlicht.

Und noch einmal ist die 2000 dabei. Zusammen mit den Rolling Stones stellt sie die Zahl Überlegungen an, wie es wohl ist, 2000 Lichtjahre entfernt von zu Hause zu sein. Dabei darf man nicht vergessen, dass ein Lichtjahr immerhin 9,46 Billionen Kilometer sind, was man sich nicht so richtig vorstellen kann. Besser klappt es vielleicht mit vertrauten Distanzen, wie zum Beispiel von der Erde bis zum Mond sind es etwa 1,28 Lichtsekunden und nur 8 Minuten und 20 Sekunden brauchen morgens die ersten Sonnenstrahlen, bis sie uns erreichen. Das gilt selbstverständlich auch für die Abendsonne.

Wenn wir schon einmal dabei sind mit der 2000er-Serie, so lassen wir uns gerne von den Stones zur 2120 South Michigan Avenue führen, denn hier sind die Aufnahmestudios der berühmten Chess Records gelegen. Das Stück ist ein reines, blues-rockig klingendes Instrumental, was eine Seltenheit ist bei den Stones, und noch viel seltener ist, dass wir eine Langversion des Stücks zu hören bekommen, die etwa 6 Minuten dauert. So was schafft nur das freie Radio. 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

Das war doch jetzt eine wunderschöne Nummer. Ich glaube, so schnell bekommt man das nicht wieder zu hören. Eine Seltenheit ist das. Ja, und jetzt kommt ein ganz gewitzter Barde, möchte ich sagen. Er ist Musiker, Komponist und Comedian zugleich. Er schafft nicht nur Rote Rosen bei, sondern gleich 100.000 davon. Die große Frage, die sich jetzt stellt, lautet: Wer ist dieser Kavalier, der 100.000 rote Rosen verschenkt?

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Ich glaube, eine ganze Menge Leute wissen jetzt Bescheid. Es ist Helge Schneider aus seinem Best-of-Album, das den bescheidenen Titel trägt, 22 sehr, sehr gute Lieder und 2003 herauskam. Und jetzt der krönende Abschluss mit der unglaublichen Zahl von 80 Millionen im Titel. Das entspricht ungefähr der Gesamtbevölkerungszahl Deutschlands und unser Held Max Giesinger fragt sich, wie seine Freundin unter all den 80 Millionen Menschen ausgerechnet ihn herausfischen konnte. Er kann sein Glück noch überhaupt nicht fassen.

Das sind die letzten Klänge unserer Sendung. Ich verabschiede mich. Ich hoffentlich hat es euch Spaß gemacht. Mir hat es Spaß gemacht. Und an den Zahlen, die können uns ja immer wieder überraschen. Die werden uns wahrscheinlich in einem Monat wieder neues Material liefern. Tschüss.

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1: Ja.
0: In der Sendung Nummer 1022.
1: 22, ja. Vorproduziert am 24.8. und Erstsendung ist der 29. Nee, doch. 29.
0: Nee, das kann nicht sein.
1: Doch.
0: Ach doch, 29.8. 2026.
1: Ja, 5. Ja, genau. Und es geht mal wieder um neue Platten. Diesmal habe sogar ich sogar welche. Nicht nur Rockwurst. Genau.
0: Ja, und dann, genau. Was ist denn das Erste, was kommt?
1: Wir müssen noch ein bisschen was sagen.
0: Haben wir jetzt alle Daten? Alle Daten? Haben wir alle Daten?
1: Nee, haben wir nicht. Die Sendung vorproduziert, haben wir gesagt. Wiederholungsbetrieb ja, und alles genau. Beim Bermuda-Funk und im Online-Stream natürlich.
0: Ja.
1: Genau.
0: Und das war doch dann gut.
1: Ja, das war gut. Und das Erste, was kommt, ist Pete Shelley.
0: Pete Shelley, genau.
1: On Your Own. Sag mal was dazu.
0: Der Pete Shelley ist natürlich der Hauptmensch von den Buzzcocks gewesen, nachdem der andere Kerl, Howard DeVoto, weg war und Magazine gegründet hat. Und er hat ein paar Soloplatten gemacht. Und da habe ich eine eben gefunden. Und ich habe von der ersten Soloplatte eine Single. Die ist total gut. So, das ist so Synth-Pop.
1: Okay.
0: Gut, ja. Und das hier ist auch solide, gute Musik. Pete Shelley.
1: Mit?
0: Indie-Pop, würde ich mal sagen.
1: Ja.
0: On Your Own von der Platte, der Name mir gerade entfiel.
1: Aber die du hast.
0: Die ich habe.
1: Sonst würden wir sie ja nicht spielen.
0: Natürlich.
1: Okay, dann kommt jetzt Pete Shelley wieder On Your Own.
0: Yes.

0: Ja, jetzt hatten wir Pete Shelley mit On Your Own. Und jetzt geht's weiter mit einer Band, die ich auch nicht kenne. Was hast du denn da wieder gekauft?
1: Ja, das habe ich gar nicht gekauft, das habe ich geschenkt bekommen. Ich habe mit dem Falk, ein guter Kumpel aus Berlin, wir haben manchmal so ein Battle. Ich schenke ihm was und dann schenke ich mir was zurück. Ein sehr schönes
0: Battle.
1: Ein sehr schönes
0: Battle. Ja, das ist eine schöne Idee.
1: Und da hat er mir zwei Platten geschickt, also eine LP und eine Single. Und zwar The Not Amused ist so eine Mod-Punk-Band in Leipzig ansässig. Und das ist die Single. Und die heißt... Die heißt Be With You.
0: Be With You, ja. Genau. Da bin ich jetzt mal gespannt.
1: Yes. Wir hören uns das mal an.
0: Eine 7-inch-Single. Okay, gut. The Autumn View.

0: The Not Amused mit, was für ein Lied nochmal? Sag's mir.
1: Be With You.
0: Be With You, ja, wir sind ja. I'm with you now. So wie es ist gehört. Ja, jetzt komme ich, da mein Wiegenfeste gerade kurz hinter mir liegt und ich tatsächlich, schönerweise haben mir Leute sogar noch Platten geschenkt, ist das eine sehr lustige, gute Gelegenheit, die jetzt zu spielen.
1: Das ist der Wahnsinn.
0: Und ich war jetzt im Januar auf dem Krautrock-Festival in Ludwigshafen. Und da haben echt geile Bands gespielt, aber vor allem hat mich Kran beeindruckt. Okay. Also mitgeschleppt musikalisch habe ich die irgendwie schon immer gehört, bewusst nie. Ich fand das Konzept saugeil und habe jetzt zum Geburtstag eine Kranplatte, die aktuellste Kranplatte geschenkt bekommen, die so ein bisschen zwischen easy listening und echt sehr mediativer Musik. Also ich glaube, wenn man die sich in Ruhe mal anhört, kommt mal gut drauf.
1: Okay.
0: Sehr geiles Ding. Ich weiß gar nicht, wie die heißt. Ich guck mal kurz. Das Lied heißt Sonderfahrt.
1: Sonderfahrt.
0: Das ist ja das Schöne an diesen deutschen Bands. Und die Platte heißt All In.
1: All In.
0: Ja.
1: Ich bin, ist erstaunlich, dass es die alle noch gibt. Ja. Diese.
0: Sehr gut.
1: Das lief vorhin hier irgendwie.
0: Genau.
1: Ich habe gedacht, das ist irgendwie, was ist denn das für eine gut gelaunte. Ich habe gedacht, das wäre so ein Jingle von so einer.
0: Ja,
1: keine Ahnung was, von irgendeiner App oder so. Nun gut, dann also hören wir doch mal an.
0: Da ich jetzt Spotify habe ich geguckt, ist es auch bei Spotify? Auch? Ja.
1: Sehr gut.
0: Ich bin aber schon wieder.
1: Endlich.
0: Endlich. Okay, egal. Hier kommt jetzt Kran mit Sonderfahrt von ihrer letzten Platte All In.
1: All In, gut.
0: Also lohnt sich echt. Es gibt auch wieder ein Krautrock-Festival nächstes Jahr im Januar. Okay.
1: Dann.
0: Da sehen wir uns. Okay.

0: Kran, Sonderfahrt, haben wir jetzt gerade gehört. Wahrscheinlich von ihrer 2-millionsten LP. Das ist schwierig, da so einen Backing-Katalog zu holen. Auf dem Krautrock-Ding habe ich dann auch gedacht, ich kaufe mir eine Platte und konnte mich dann nicht entscheiden, habe es dann gelassen. Ja. Das macht aber nichts. Und jetzt kommt was, was ich total geil finde, aber auch leider von nicht von mir, sondern von Rockwurst ist. Vielleicht muss ich mal besuchen und die Platte klauen.
1: Genau, ja, ich habe die, ich war auf einer Plattenbörse, was ich so ab und zu mache. Mittlerweile gucke ich da immer hauptsächlich nach 7 Inches und dann habe ich da so rumgedingst. Und da war eine Platte, das sah mal cool aus und dann war da zum Glück so ein Aufkleber drauf und da stand Devo. Da dachte ich, hä? Da steht Workforce. Und dann hat sich herausgestellt, das ist eine Live-Platte von Devo von relativ früh, 78 oder so.
0: Okay.
1: Und die haben sie aber unter einem anderen Namen rausgebracht, wegen irgendwelchen, keine Ahnung, wegen mit der Plattenfirma irgendwas. Und die Band, also offiziell heißt es Workforce to the World.
0: Yes.
1: Live in bla bla bla irgendwo. Und das ist eine amtliche aus der Frühzeit, aus der coolen Phase, ich glaube vor der ersten Platte, oder? Müsste es gewesen sein?
0: 78, ich glaube, ja, 79.
1: Comeback Johnny.
0: Ja.
1: Das ist, glaube ich, auch auf der Platte drauf. Aber da sind auch Lieder drauf, die nicht auf der, auf der Platte sind. Also, ein ganz cooler Fund. War auch nicht so arg teuer. Okay. Devo als Workforce to the World mit Comeback Johnny. Bitteschön.
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0: Stars for the World mit Comeback Joni, also eigentlich Devo.
1: Devo.
0: Sehr schön.
1: Hat Devo mir live gefallen. Ja. Unter anderem Namen.
0: So, und jetzt kommt noch was von Rockwurst.
2: Yes.
0: Ja, erzähl. Ja, erzähl doch mal. Da muss ich das nicht tun.
1: Ein Sampler. Ich kaufe mir gerne Sampler aus den guten Jahren zwischen, sagen wir mal, 77 und 83. Weil da lernt man dann schöne, coole Sachen kennen. Und das war ein Sampler von so einem französischen Label. Und da war Alan Vega drauf mit Jukebox Baby oder so. Und da habe ich gedacht, wenn das alles so ähnlich ist, dann ist es vielleicht cool. Das andere ist eigentlich cooler fast. Also so elektronische Musik aus der Zeit. An 1980 rum.
0: Ah, cool.
1: Also sowas ist immer gut. Finde ich. Und da habe ich ausgesucht, das Lied Material mit Up River.
0: Up River heißt es.
1: Schätze ich mal.
0: Was behaupte, heißt denn Up River?
1: Ja, den Fluss aufwärts.
0: Ah. Ach, scheiße, ja.
1: Es könnte auch sein, dass es französisch ist und heißt Up River.
0: Wenn die aber Englisch singen. Ne? Okay, Material.
1: Material.
0: Up River. On ne sait pas.

0: gut, wir sind uns immer noch nicht klar, ob das materiell mit upriver oder material mit upriver, also flussaufwärts. Ja. Upriver, echt? Das ist so einfach?
1: Ja.
0: Manchmal ist Sprache einfach.
1: Manchmal ist Sprache einfach.
0: Das ist scheiße, okay, für mich natürlich.
1: Oder downstream. Das heißt dann aber tatsächlich downstream.
0: Downstream, ah. Hoch ist der Fluss und runter
1: der Strom.
0: So irgendwie, genau. Eieieiei, complicated. Deswegen bin ich kein Flussschiffer geworden. Habe ich immer Partikulier, heißt das übrigens bei uns. Was Partikuliere, diese Schifferboote da hin und her fahren, diese langen.
1: Partikulieren?
0: Ja, wenn du einzeln, also wenn du nicht für eine Flotte fährst, sondern einzeln bist und dein Schiffchen hast. Die Tante Anna aus Bonn.
1: Und die heißt die Partikulier?
0: Das ist dann ein Partikulier.
1: Okay.
0: Glaube ich jetzt mal, vielleicht stimmt es auch nicht. Also,
1: das hast du erfunden.
0: Nee.
1: Nee.
0: Okay, weiter geht's.
1: Wir partikulieren mal weiter jetzt.
0: Jetzt habe ich mir tatsächlich eine Platte bestellt, die wieder veröffentlicht wurde oder wieder gepresst wurde. Die wollte ich schon immer haben. X-Ray Specs, die Germ-Free Adolescence. Ja, und jetzt habe ich sie. Und jetzt kommt es. Auch das Titellied tatsächlich.
1: Ja.
0: Mit Polystyrene und was weiß ich, aber die bekannten Sachen, die gab es nicht auf Platte, die sind ja alle auf Single drauf.
1: Genau.
0: Das habe ich dann auch erfahren.
1: Ja, die Platte ist, die muss man natürlich irgendwie haben, die Platte ist so ein bisschen anders, als man sich denkt. Da sind relativ viele, wie soll ich sagen, so langsamere Lieder drauf, aber das macht es ja nicht schlechter. Oh, Bondage Abuse ist auf jeden Fall nicht drauf. Ne?
0: Das ist nicht drauf,
1: genau. Nein. Aber da ist drauf Identity.
0: Genau.
1: Und das finde ich auch sehr geil.
0: Und Warriors in Woolworth.
1: Genau, das ist auch super. Also.
0: Habe ich aber nicht genommen. Ich habe dann gedacht, nimmst den Titel, machst es einfach. Okay, hier sind auf jeden Fall X-Ray Specs mit Germ-Free Adolescence. Sehr geil. Und tatsächlich langsam.
1: Langsam, danke.

0: X-Ray Specs mit Germ-Free Adolescence.
1: Von der gleichnamigen Platte?
0: Von der gleichnamigen Platte, ja.
1: Mit dem coolen Cover eigentlich?
0: Mit dem coolen Cover. Menschen im Reagenzglas.
1: Ja. Ein Meilenstein der Punk-Rock-Geschichte.
0: Ja. Wurde Zeit, dass es sich in meinem Haus befinden muss.
1: Ja, das sollte man haben.
0: Ja, okay.
1: Ja. Und jetzt kommen wir wieder zum Thema, was ich vorhin hatte, Sampler. Ich kaufe mir gerne Sampler aus der guten Zeit. Und da habe ich einen spitzenmäßigen Fang gemacht. Ich kann dir im Moment gerade gar nicht mehr sagen, wo ich den gekauft habe. Plattenbörse oder Flohmarkt, ist auch egal.
0: Okay.
1: Und ich weiß noch nicht mehr, wie er heißt. Ich weiß nur, das ist ein Sampler. Es ist jedes Lied gut. Also das ist jedes Lied ein Treffer.
0: Das ist aber rar.
1: Und da sind viele Bands, deren Namen ich kannte, aber nie was hatte. Zum Beispiel wie die Shirts, die jetzt gleich kommen. Also ganz, ganz großes Kino. Da haben wir auch, glaube ich, schon mal ein Lied von gespielt. Nämlich von den Johnny B. Rotten, von den Monks.
0: Monks, ah.
1: Genau, The Shirts. Und wie hieß es nochmal? Ich habe es jetzt schon wieder vergessen.
0: It's Laugh and Walk Away.
1: Laugh and Walk Away.
0: Also
1: Laugh and Walk Away.
0: Lache und geh weg.
1: Ja, also von The Shirts, was soll man dazu sagen? Aus der guten Zeit, ja, wo die Musik noch so richtig gut war. Also Ende 70er, Anfang 80er. Ja. Alles sehr innovativ. Und so weiter und so weiter. The Shirts, bitteschön.

0: Das waren die Shirts mit Love and Walk Away.
1: Love and Walk.
0: Jetzt kommt was von mir, das habe ich mir auch bestellt. Tatsächlich war die Platte sehr billig, hat nur 15 Euro neu gekostet. Ist von einer Band, die hatte ich ewig auf CD. Dann dankenswerterweise hat mir Rockwurst die irgendwann mal als LP geschenkt. Mhm. Louis XIV oder Louis XIV. Oder Quatorzi, keine Ahnung.
1: Quatorzi.
0: So, ich immer dachte, das sind Engländer, weil die den Glamrock nochmal neu interpretiert haben, aber tatsächlich sind es Amis. Und das ist die zweite Platte, die ist auch sehr interessant. Ich habe sie noch nicht ganz durchgehört, aber das sind wieder so Ansätze, dass man es stundenlang hören möchte. Und jetzt kommen sie mit dem Lied, fand ich den Titel einfach gut, Misguided Sheep. Manchmal frage ich mich, wie Musiker oder Menschen auf so Ideen kommen. The Misguided Sheep, das missgeleitete Schaf, oder was sagt man das?
1: Ja, würde ich sagen.
0: Ja, interessant.
1: Fehlgeleitetes
0: Schaf.
1: Ja, ist doch.
0: Ja,
1: danach. Louis Quatorzi. Ja, und warum war der so billig? Das interessiert mich.
0: Keine jetzt. Ahnung, war neu. In extra grünem Vinyl, dann noch eine Auflage von, was weiß ich, 1000 oder so.
1: Und die war in einem Online-Shop oder in einem Plattenladen?
0: Im Online-Shop. Im Plattenladen kriegst du sowas nicht mehr.
1: Ja, that's right. Also, das ist ja ein Ding. So sieht die aus, das grün.
0: Mit Nummer.
1: Das ist ja auch cool, das ist so ungefähr die Farben von unserer Platte.
0: Ja.
1: Cool. Sehr schön.
0: Die habe ich immer noch nicht gekauft. Ich muss die jetzt mal.
1: Ah, aber du hast sie noch gar nicht.
0: Nee, ich brauche zwei. Tatsächlich. Ich muss noch eine. Weitergehen.
1: Okay.
0: Louis XIV, Misguided Sheep. Sehr hörenswert und leider 2008 war das schon. Das ist 2008. Seitdem.
1: Das war die gute Zeit. Ja. 2006 eigentlich und dann ging es noch kurz
0: aber
1: weiter und danach.
0: War ich auf dem Festival beim Decibel und hat auch eine Band gespielt, die hieß Louis XIV. Und dann dachte ich, okay, das sind die. Aha. Aber es gibt jetzt eine französische Band, die so heißt.
1: Ah, okay.
0: Und ganz andere Musik,
1: leider. Okay, Louis XIV mit Misguided Sheep, bitteschön.

0: Louis XIV, Misguided Sheep.
1: Misguided Sheep.
0: Und jetzt kommt was, das kennen wir alle. Also die, behaupte ich jetzt mal so.
1: Die
0: also,
1: coolen Leute kennen das?
0: Ja.
1: Alle coolen Leute? Alle coolen also Leute, wir zwei und vielleicht noch alle ein, coolen, zwei anderen. Mehr gibt es leider nicht.
0: Alle coolen, wir sind halt cool Leute. Ja, stimmt. wir kennen das. Hanging Around von den Stranglers. Ja. Jetzt hat Rock was gekauft. Ich schätze mal wieder, da er im 7-Inch war, ist als 7-Inch.
1: Ja. Ja. Und zwar, ich hab so eine Want-Liste auf Discogs natürlich, habe ich mir so reingestellt, damit ich weiß, was ich irgendwie gucke. Natürlich gucke ich immer so, find 1000 Sachen. Und manchmal finde ich Sachen, die ich in meiner Want-Liste habe. Und das habe ich auf dem Flohmarkt in Mannheim zufällig gefunden. Und zwar, das ist die erste EP von Stranglers, also eine Single, 7-Inch-Single, mit so ein paar, also da ist auf der A-Seite ist Get a Grip on Yourself.
0: Okay.
1: Dann ist drauf noch ein anderes Lied, was auch eine Single war, und Hanging Around und noch was anderes. Und das ist die einzige 7-Inch, wo Hanging Around drauf ist. Weil es ist eigentlich ist nur auf der Platte, und das ist cool, das ist geil. Und Hanging Around spielen die seit ein paar Jahren auch immer auf der Hardrock-Party.
0: Ah, sehr gut.
1: Da kann man spitzenmäßig drauf tanzen. Ja. Tolles Lied, ganz großartiges Lied. Stranglers sind sowieso eine bekannte, aber trotzdem noch weit unterschätzte Band, finde ich. Was die gemacht haben.
0: Das
1: war interesting, amazing. Also, Hanging Around von der EP namens Stranglers, von der Band namens Stranglers.
0: Hanging around. Hanging around.
1: Hanging around.

0: Stranglers Hanging Around. Und jetzt kommt was von einer Platte, die, wo wir immer sagen, die ist sehr wichtig, weil die sehr stilprägend war für viele andere Bands in dem Zeitraum. C86, die sagt vielen Leuten was. Das ist so sehr gitarrenlastiger Indie-Musik. Ich will nicht Pop sagen, aber schwierig.
1: Also es ist eigentlich war es das so, dass diese Musikrichtung C86 ja, genannt wurde, ja. Nach der Platte, oder war das umgekehrt?
0: Ja, weiß ich nicht. Gute Frage.
1: Auf jeden Fall der Hammer. Und es ist die Lied, also das ist genau deine Musik. Du spielst öfter so Sachen, zum Beispiel Wolfhounds und so ein Kram.
0: Genau, die Primal sind auch Scream. Primal Scream. Die frühen Primal Scream, ja. Die sind noch so.
1: Ja, also da passt ja. Das ja natürlich perfekt. The Mighty Lemon Drops.
0: Mighty Lemon Drops habe ich auch.
1: Ist es nicht sowas wie Britpop vorweggenommen, oder?
0: Ja, klar.
1: Oder?
0: Das ist ein Sampler. Es war tatsächlich ein Sampler vom Enemy, vom New Musical Express.
1: Ja.
0: Ja, das müssen wir jetzt natürlich spielen.
1: Ja, natürlich.
0: Und hier sind sie dann, die Mighty Lemon Drops von dem Sampler C86 mit dem Lied Happy Head. Da war die Musik auch noch etwas fröhlich teilweise oder so, ich weiß.
1: Wahnsinn.
0: Sehr schöne Gitarren immer dabei.
1: Wahnsinn, fröhliche Musik.
0: Ja, soll es mal geben.
1: Gitarre.

0: Ja, The Mighty Lemon Drops mit Happy Head.
1: Happy Head.
0: Ja, und jetzt langsam geht uns die Zeit zu Ende für diese Sendung. Wir haben ja nur die Stunde. Aber wir haben jetzt noch ein richtig schönes Lied. Bow Wow Wow. Ja. Die Nachfolgeband quasi von Adam and the Ants und so Sachen. Und Sex Pistols.
1: Sex Pistols?
0: Ja, Michael McLaren, ne? Steckt dahinter.
1: Ja, aber also die Band ist ja so, der McLaren hat die...
0: Sein nächstes Projekt.
1: Hat die komplette Band von Adam Ant geklaut.
0: Ja, ach so.
1: Und genau. Und hat die Sängerin, die damals 16 Jahre war, da vorgesetzt und haben aber geile Musik gemacht. Und der Gag ist, die haben Musik gemacht mit dieser Percussion Geschichte. Ja. Und Adam Ant hat sich eine andere Band zusammengesucht und hat dann auch so Percussion, also so, die klingen sehr ähnlich.
0: Ja.
1: Erstaunlich. Und eigentlich eine coole Band. Ich habe mir neulich, habe ich gerade aufgelegt und habe dieses diese erste Single C30, C60, C90 gespielt. Das ist eigentlich geil. Coole Musik. Und das ist Wild in the Country.
0: Wild in the Country, yes.
1: Und das ist auch spitzenmäßig.
0: Ich spiele immer Cowboy. I want a cowboy.
1: Okay.
0: Das finde ich super.
1: Ja.
0: Aber das müsste man auch mal öfter spielen. Ich habe die leider nie dabei. Okay. Aber ist jetzt kein Problem mehr, wenn ich meinen Anschluss fürs iPad kriege. Okay, hier ist ein Bow Wow mit Wild in the Country.
1: Wild in the Country, bitteschön.

0: Gesang?
1: Wow, wow, wow, go wild in the country. Das machen wir jetzt auch, weil die Sendung rum ist. Wir gehen jetzt wild ins Land.
0: Wir gehen wild ins Land.
1: Okay, das war sie mal wieder, die Sendung 1022 per Radio Aufschnitt auf Bermudafunk 105,4, 89,6 Megahertz mit Vorproduktion.
0: Vorproduktion, ja. Vorproduziert, kann ein Wiederholungsbetrieb
1: genau.
0: Wird sogar ein Wiederholungsbetrieb
1: laufen. Ich hoffe, ja, und im Livestream.
0: Und wenn ihr wissen wollt, wann, dann guckt ihr einfach bei Bermudafunk.org.
1: Genau, da steht es immer dabei und man kann dann auch gucken und wenn man die Sendung sucht, kriegt man immer, kann man sie sich auch nochmal anhören. Ich glaube, Die letzten zwei Sendungen sind immer abhörbar.
0: Yes.
1: Ja, und das war's jetzt mal wieder. Das geht dann in einer Woche schon wieder weiter mit der nächsten Sendung.
0: Der Wahnsinn. Wenn es in einer Woche, wenn es wieder heißt, darf es ein Scheibchen mehr sein. Bitteschön.

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5: Willkommen bei einem neuen Hörspielplätzchen. Ja, Hörspielplatz. Das ist so der Platz für Ohren und für gefühlvolles Zuhören, für Gemütlichkeit und Spannung und auch ein bisschen Gruseln. Ja, heute haben wir auch Gruseln dabei. Ja, und beim Gruseln fällt einem nicht sofort die Gruppe Lights Down Low, ein e.V. ein. Das ist eine Hörspielgruppe, die seit 2014 der Produktion von Hörspielen und Bühnenshows verschrieben ist. Wir haben sie entdeckt, sie sitzen in der Nähe von Nürnberg. Und in wechselnder Besetzung macht die Mannschaft den Äther und die Bühnen Mittelfrankens unsicher. Ja, das ist eine tolle Truppe. Es begann damals mit Fanhörspielen zu Doctor Who, umfasst inzwischen aber rund 2 Dutzend Audio- und Bühnenproduktionen. Ja, die machen richtig so Live-Hörspiele. Ja, und dann wollen wir uns heute im Hörspielplatz mal was anhören. Und wir fangen an mit was Spannendem, Gruseligen. Der Weiher aus dem Zyklus Schöne Schrecken.
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Ah, Rodney, setz dich, mach's dir bequem. Hast du dich gut eingelebt bei uns? Für übermorgen hat sich Mr. Kelly angemeldet. Er wird dann gleich damit beginnen, dich zu unterrichten. Ich glaube nicht, dass dir die Stadt fehlen wird. Fehlt dir die Stadt, Rodney? Es tut mir leid, dass wir dich so zu uns holen mussten. Aber nach dem Unglück deiner Eltern... Du verstehst, dass wir dich zu uns holen mussten, nicht wahr? Aber du hast dich ja schon ganz gut eingelebt, glaube ich, bei uns. Ich habe gesehen, wie du das Haus und das Anwesen erkundet hast. Nein, keine Sorge. Du kannst natürlich streuen und dir die Ecken und Winkel ansehen, wie du möchtest. Dir ist nichts verboten hier. Außer darum bitte ich dich, deinem Labor und dem Gartenhäuschen. Wenn du dorthin möchtest, dann frage mich bitte vorher. Im Labor ist sehr viel wertvolles Gerät und teure Bücher. Darum möchte ich nicht, dass du dort alleine umhergeisterst. Das verstehst du doch, nicht wahr? Bist ja schon ein verständiger Junge. Und ich bin sicher, Mr. Kelly wird genügend Bücher dabei haben, um dich beschäftigt zu halten. Und da ist noch eine Sache. Ich habe beobachtet, wie du in den letzten Tagen durch den Park gestreift bist. Oh nein, keine Sorge, nur zu, wenn es sich zu den Wiesen und Wäldern hinauszieht. Ich bin überzeugt, das wird deiner Gesundheit nur gut tun. Nur mit einer Ausnahme. Du bist viel um den Weiher herumgestrichen. Das kleine Gewässer neben der Remise, du weißt schon. Nein, nein, ich habe dir nicht nachgeschnüffelt. Gott bewahre. Ich habe dich nur zufällig gesehen, von meinem Arbeitszimmer aus. Und da dachte ich mir, rede mit Rodney, denn es ist wichtig, weißt du? Der Weiher ist hübsch. Das hast du ja auch bemerkt. Gerade jetzt im Herbst, wenn das bunte Laub sich auf dem Wasser sammelt und die Sonne darauf glitzert und man denkt, man könne bis auf den Grund hinabsehen. Aber das kann man nicht. Rodney, mein Lieber, du musst vorsichtig sein, wenn du dich dem Weiher näherst. Nein, nein, nein, ich will dir wirklich nicht den Spaß verderben, aber es ist dort... Ich weiß nicht, wie ich es dir begreiflich machen soll. Wenn ich sage, es ist gefährlich, dann lachst du nur. Und wie alle Burschen in deinem Alter wird es dich nur dazu anspornen, dir deinen Mut zu beweisen und es lächerlich zu machen. Was soll deiner Pfütze Wasser denn schon gefährlich sein? Und ein bisschen hast du ja recht. Nicht mal ein lahmer Betrunkener würde es schaffen, in diesem seichten Wasser zu ertrinken. Aber das ist es auch nicht. Lass dir erzählen, was sich dort vor 2 Jahren ereignet hat. Du kennst doch Mr. und Mrs. Hensley. Sie ist die Köchin und er kümmert sich um die Pferde. Sie haben auch eine Tochter, Mary. Kennst du sie? Nein, du bist ihr noch nicht begegnet. Sie war zu jener Zeit 14 Jahre alt, glaube ich, ein wenig älter als du. Ein wunderschönes junges Ding, gerade im Begriff vom Mädchen zur Frau zu reifen. Blitzgescheit, gehorsam, was man sich nur wünschen kann. Mary ist in ihrer freien Zeit, genau wie du, über das Anwesen gestreunt. Und auch ihr hatte der Weiher es besonders angetan. Weißt du, ich wollte ihr ebenso wenig hinterher spionieren wie dir. Aber es ließ sich kaum vermeiden. Schließlich blickt mein Arbeitszimmer ja gerade auf den Weiher hinaus. In der Abenddämmerung konnte sie stundenlang auf einem Stein sitzen und in das Wasser starren. Und es schien ihr mit der Zeit immer schwerer zu fallen, sich loszureißen von... Ja, wovon denn... Natürlich fiel auch ihren Eltern auf, dass sie immerzu um den Weiher herumschlich. Oh, ich weiß es selbst nicht, Mama.
antwortete sie, wann immer ihre Mutter sie zur Rede stellte. Und sprach vom schönen Licht, dem funkelnden Wasser und so weiter. Und zuerst dachte sich auch niemand etwas dabei. Ein junger Mensch, der einen schönen Platz entdeckt hat, der ihm ganz alleine zu gehören scheint. Was ist falsch daran? Aber dann machte mich Mrs. Hensley darauf aufmerksam, wie sich Mary im Verlauf des Sommers veränderte. Wenn sie von ihren Stunden am Weiher zurückkehrte, erschien sie oft wie in einem leichten Fieber. Ihre Haare waren aufgelöst und sie selbst ein wenig abwesend und durcheinander. Gerade noch, dass sie wusste, wo und wer sie war. Und das war so gar nicht ihre Art. Sollte man ihr die Ausflüge verbieten? Ich verneinte, mit dem gleichen Grund wie bei dir. Das würde sie ja nur noch mehr zu dem Gewässer hinziehen. Doch ich versprach, ein Auge auf sie zu haben. Und ich begann wirklich von meinem Arbeitszimmer aus über Mary zu wachen, wenn sie am Ufer jenes Weihers saß. Da war nichts Bemerkenswertes. Und doch schien das Fieber, mit dem sie sich an dem Weiher ansteckte, denn dafür hielt mir es, mit jedem Mal an Intensität zuzunehmen. Eines Tages war nach einem solchen Ausflug auch ihre Kleider durcheinander und sie selbst kaum ansprechbar. Und obwohl ich meine Augen auf ihr hatte, ich vermochte nicht zu sagen, wie sich das zugetragen haben mochte. Das Einzige, was mir in den Wochen auffiel, als der Sommer verging und so wie jetzt das Sonnenlicht diffuser wurde und die Schatten länger, da war es mir, als sei eine Stelle des Tümpels dunkler als zuvor. Es war mir nie zuvor aufgefallen, aber du weißt ja, so groß ist der Weiher nicht. Nahe der Mitte des Weihers schien ein trüber, schwarzer Fleck zu liegen, als sei das Wasser dort tiefer oder als falle ein Schatten darauf. Diesen Fleck hatte ich vorher nie bemerkt. Aber ich hatte diesem bescheidenen Gewässer vor Marys seltsamen Verhalten auch nie viel Aufmerksamkeit geschenkt. Als ich den dunklen Schatten einmal bemerkt hatte, begann ich auch ihn von meinem Arbeitszimmer aus zu verfolgen. Mir schien, als bewege der Schatten sich langsam, unendlich langsam auf das Ufer zu. An jene Stelle, die Mary sich für ihre Kontemplation auserkoren hatte. Natürlich ging das nicht so, dass man es mit dem bloßen Auge hätte verfolgen können, aber von jedem Tag zum nächsten schien der Fleck ihr näher zu kommen. Schließlich nahm ich mir ein Boot. Ich dachte mir, vielleicht sei es ein Schwarm Kaulquappen. Ja, ich war es viel zu spät im Jahr dafür. Oder die Strömung eines unterirdischen Zuflusses bewege Schlick auf das Ufer zu. Allein meine Untersuchungen blieben fruchtlos. Als ich erst einmal auf dem Wasser war, konnte ich noch nicht einmal mehr genau sehen, wo sich der Schatten befand. Mit leeren Händen kehrte ich an das Ufer zurück. Später an jenem Abend bat ich Mrs. Hensley zu mir in das Arbeitszimmer, um ihr von dort jenen Schatten zu zeigen, obwohl ich nur die allerverschwommenste Ahnung hatte, wie er mit Marys Verhalten zusammenhängen könne. Es war die Stunde, zu der das Mädchen am Weiherufer sinnieren pflegte. Und wegen der fortgeschrittenen Jahreszeit war die Sonne schon untergegangen. Der Himmel glomm in einem grau-violetten Schimmer nach. Und alle Schatten auf der Erde waren ineinander verblichen. Nur Marys schneeweißes Gewand. Ich sehe es noch wie damals. Es stach aus dem Dämmer heraus, in dem auch die Farben des gefallenen Laubes erstorben waren. Da deutete ich auf den pechschwarzen Fleck im Teich, der mir mit einem Male viel schärfer abgegrenzt vorkam als je zuvor. Mrs. Hensley folgte meiner Geste und konnte ihn

wildeste Brandung der Meere im Gange. Hier, wo wir doch Stunden von der Küste entfernt sind. Und inmitten eines Rings aus Gischt schwamm unbeweglich jener finstere Fleck. Mrs. Hensley rief Mary wohl zu, davonzulaufen. Aber das arme Mädchen blieb wie angewurzelt stehen. Nach einem Moment durchbrach etwas die pechschwarze Oberfläche. Und du wirst deinen alten Oheim für einen Lügner halten. Ich kann bis heute nicht sagen, was es war, das sich da im Wasser aufrichtete. Ein braungrünes Wesen, größer als ein Mensch, fast so groß wie ein Bär. Doch mit einer glatten, unbehaarten Haut, die glitzerte und von phosphoreszierenden Fäden durchzogen war. Gelte es mein Leben, ich könnte nicht sagen, ob seine Beine lang oder kurz waren und ob es auf allen Vieren oder auf zwei Beinen lief. Seine Gliedmassen schienen sich zusammenzuziehen und zu verlängern, als es sich in dem Tümpel aufrichtete und halb laufend, halb springend mit einer fischartigen Behendigkeit auf das Ufer zuschoss. Es kann nur einen Moment gedauert, bis die Kreatur Mary erreicht hatte. Mary, die keine Zeit hatte, sich von dem Schock zu erholen. Da war etwas Tiefrotes am Kopf des Geschöpfs. Der Eindringling hatte sein Maul aufgerissen. Ein weites, blutrotes Froschmaul von Wange zu Wange. Und es erscholl ein nicht enden wollendes, durch Mark und Bein gehendes Geheul dieses halb abscheulichen Wesens. Halb Mann, halb Lurch. Es dauerte keinen Augenblick mehr, da hatte es Mary ergriffen. Das arme Ding versuchte zu entkommen, aber es war zu spät. Der Sumpfteufel war viel zu groß und das Mädchen war kaum mehr als eine Puppe in seinen Armen. Sie wurde mitgerissen, als diese Kreatur keine Sekunde später in den Weiher sprang und mit ihr in das schwarze Wasser eintauchte. Die letzten Bläschen, die das Versinken des Monsters und Marys anzeigten, stiegen noch an die Oberfläche auf. Da rief ich nach dem Wildhüter und rannte zur Waffenkammer. Mr. Hensley, der Wildhüter und ich rissen die Flinten an uns und liefen zum Weiher, so schnell wir konnten. Wir nahmen das Boot und schwenkten die Laternen über dem Tümpel. Aber natürlich konnten wir keine Spur von dem Sumpfteufel oder Mary mehr sehen. Der Wildhüter wollte auf gut Glück ins Wasser schießen, aber Mr. Hensley verbot das natürlich. Wir hätten ebenso gut das Mädchen treffen können. Sollten wir den Tümpel mit Stangen absuchen? Oder konnten wir das Wasser ablassen? In beiden Fällen wären wir zu spät zur Rettung Marys gekommen. Da erreichte uns ein Ruf vom Ufer. Das war Mrs. Hensley und Gott sei gelobt, sie hatte ihre Tochter gefunden. Lebend. Sie lag im Schilf am Rand des Weihers, durchnässt und hysterisch, aber atmend. Wir bargen sie sofort und brachten sie ins Haus. Und das war bis heute das letzte Mal, dass das Geschöpf aus dem Weiher aufgetaucht ist. Mary hat sich davon nicht erholt. Als wir sie im Haus hatten, begann sie zu weinen und sie weinte die ganze Nacht hindurch. Wir hofften, es sei nur ein Fieber von dem kalten Wasser. Aber als sie am Morgen endlich einschlief, rollte sie sich wie in Krämpfen zusammen. Es dauerte Tage, ehe sie wieder die Augen aufschlug. Aber auch dann schien sie niemanden mehr zu erkennen. Bis heute nicht. Sie spricht auch nicht mehr, sie wimmert nur. Was auch immer in diesem Weiher geschah, sie hat ihren Verstand in jenem schwarzen Wasser verloren, das arme Ding. Vielleicht ist es besser so für sie. Das Ganze ist jetzt 2 Jahre her. Du kennst nun die Geschichte. Und ich kann dich nur noch einmal beschwören, dich dem Weiher fernzuhalten. Du weißt jetzt Bescheid. Oh!

0: Hast du gehört? Entschuldige mich. Das wird Mrs. Hensley sein. Ich muss ihr den Schlüssel zum Gartenhaus geben, damit sie das Abendessen hinausbringen kann. Für Mary. Und für ihren Jungen. Den Jungen mit den Kiemen.
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Schöne Mucke, ne? Ja, das ist Mucke von Thomas Tschechener. Memphis Walk und Schrammel nennt sich das. Ein Instrumentalstück von 2017. Und wir haben noch in dieser Sendung noch mehr von ihm. Das hat er uns also extra zur Verfügung gestellt. Ist also lizenziert von ihm. Und wir können das einspielen. Ich finde eine sehr schöne Musik zur Entspannung nach dem spannenden Hörspiel mit dem Weiher. Gruselig. So, es geht gleich weiter, aber lass uns noch ein bisschen entspannen mit dem nächsten Hörspiel. Ich will ja nicht alles sofort verraten. Wir machen das gleiche. Jetzt noch mal ein bisschen Musik hören.

0: So, jetzt kommen wir mal in unsere Bio-Abteilung. Ja, sowas gibt's auch beim Hörspielplatz. Bio, Bio, Bio. Alle Welt redet von Bio. Wir kommen was gesund zu den Möhren. Und zwar der Ivo Mösch, das ist keine Möhre, sondern ein Schweizer Hörspielmacher, beglückt uns mit seiner Abhandlung über diese Wurzelfrucht, eben die Möhre. Dazu soll man vielleicht als Hintergrund wissen, der Kanton Aargau in der Schweiz wird auch gerne als Rübli-Kanton bezeichnet. Ja, muss man wissen, vielleicht ist er doppelt so moorig.
1: Karotte, gelbe Rübe, Wurzel, lateinisch Daucus carota. Eine Art Werbespot für Rüebli. Marian, Hausfrau, 38 Jahre. Rüben, Karotten, Möhren sind nicht bloß gute, milde und nahrhafte Speisen, sondern auch nützlich gegen alle Schwächen in Leber, Nieren, Milz, Blase, weil sie den Urinabgang fördern. Peppino, Hausesel, 8 Jahre. Familie Doldenblütler, Heimat Europa und Asien. Keimdauer 14 bis 21 Tage. Entwicklung 2,5 bis 4 Monate. Scheck, englischer Wider, 1,5 Jahre. Allbekannt sind die Rüben als Wurmmitteln. Kindern, die ja dieser Plage besonders unterworfen sind, gebe man deshalb öfters rohe Rüben. Very good. Traber, 9 Jahre. Vitamin A, 2,5 Gramm Kalium, 300 Milligramm Kalk, 20 Milligramm Eisen, 1,3 Milligramm Kupfer, 300 Milligramm Phosphor, Jod, Magnesium, Kobalt, Carotin. Daisy, rosa Häutchen, 1 Jahr. Auch im Rübsamen stecken Heilkräfte. Der Absud von Rüblisamen ist ein ausgezeichnetes Gurgelwasser bei Kehlkopfentzündungen und Brustleiden. Juri, Schimpanse, 17 Jahre. Auflagen von fein geraspelten Rüben sind wirksam bei Eisen, Furunkeln und Brandwunden. Sie mildern sogar Krebs und Lupus. Zottel. Ziege, 2 Jahre. Kinder lieben es, Karotten wie Zuckerstängel zu knabbern. Wenn daher die Mutter die geschälten Karotten in 4 Teile schneidet und so auf den Mittagstisch bringt, jammert höchstens die Großmutter. Ludwig, Dammhirsch, 11 Jahre. Suko nur 7 Zentimeter lang, Rothild, Rotin, Juvarot, besonders karotinreich, saftig, wohlschmeckend. Was willst du hier noch, Banane?

Soweit die Bioabteilung im Hörspielplatz. Das war Möhren von Ivo Mörschöttner gerade. Und im Hintergrund hören wir jetzt Miracle Moments. Roberto Sol Remix ist das und auch wieder von Thomas Tschechener aus Mannheim. Er spielt da den Bass und hat uns diese schöne Musik zur Verfügung gestellt. So, es geht dann gleich weiter. Achso, das wollte ich immer mal sagen. Wenn Sie an den Hörspielen Spaß haben und Sie können auch mitmachen, das geht. Sie brauchen nur Ihre Stimme und Technik und allen so Sachen, das organisieren wir. Aber ich spiele Ihnen gleich nochmal einen Tipp ein, wo das alles konkret ist. Zuerst mal die Musik zur Entspannung und dann der Mitmach-Jingle.

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3: 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So, jetzt weiter im Hörspielplatz. Wir haben ja heute Stücke von der Gruppe Leit Dam und Loh aus dem Fränkischen dabei. Die machen eben Hörspiele und auch Bühnenproduktionen, also so Live-Shows und ähnliches. Und wir haben hier noch eine besonders schöne Produktion gefunden. Es geht halt ein bisschen drum um Beziehungskiste. Und die hat den sinnigen Titel Ausschlaggebend. Das Wort alleine, ausschlaggebend, ne, kann sich ja auf eine Hautunreinheit beziehen oder schlagende Burschenschaften oder maßgebend sein, also das Begriff ausschlaggebend. Das habe ich Ihnen aber lange genug den Mund wässrig gemacht. Ne? Jetzt geht's aber auch gleich los. Ausschlaggebend von Lights Down Low aus dem Fränkischen hier im Hörspielplatz.
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0: Wenn ich daran denke, ich könnte jetzt daheim vor dem warmen Kamin sitzen und mich mit Netflix berieseln lassen.
1: Na komm schon, so schlimm ist es nun auch wieder nicht. Und außerdem, war es doch deine Idee, wenn ich dich dran erinnern darf?
0: Ich hatte gesagt, lass uns mal wieder eine Tour mit den Rucksäcken machen. Davon, dass wir mitten im Winter bei Schnee, Eis und Wind durch die Wildnis von Manitoba marschieren. Davon war nicht die Rede.
1: Komm, wir haben die ganzen 2 Wochen über ein Bombenwetter gehabt.
0: Oh ja, genau. Am Ende holen wir uns noch einen Sonnenbrand, bevor wir wieder daheim sind. Hey, warte mal. Bleib mal kurz stehen. Siehst du das auch? Dieses Flackern da hinten an diesem Hügel?
1: Ja. Das muss das gleiche Ding sein, das wir gestern schon gesehen haben, von Simone Rich aus.
0: Ja, aber was ist es?
1: Wir sind meilenweit von der Zivilisation entfernt.
0: Irgendein Funkmast oder so?
1: Keine Ahnung. Auf der Karte ist nichts eingetragen. Da ist Simone's Ridge und... Ja, das ist dann nur ein Attack. Nee, auf der Karte ist da nichts.
0: Wie wollen wir es uns ansehen?
1: Willst du da wirklich hin?
0: Warum denn nicht?
1: Vermutlich habe ich zu viele X-Akten geguckt, aber wenn da was ist, und das ist nicht auf der Karte, vielleicht ist das eine geheime Basis.
0: Also, wenn das irgendwas von der Armee ist, ja, dann werden die da schon Schilder und einen Zaun haben und uns freundlich weiterschicken. Außerdem kann ja sein, dass da ein Flugzeug abgestürzt ist und die unsere Hilfe brauchen.
1: Oh, ein Flugzeug. Meinst du nicht, wir hätten das mitbekommen, wenn hier was runtergefallen wäre?
0: Naja, das sehen wir ja dann, wenn wir da sind. Komm, das kostet uns jetzt nicht mehr als 1 oder 2 Stunden.

0: Schau dir das an! Das Ding muss ja mal der Hammer gewesen sein.
1: Hallo? Jemand zu Hause?
0: Lass den Mist. Vielleicht lebt hier noch jemand.
1: Soll das ein Witz sein? Die sind hier mit vollem Karacho in die Bergflanke geknallt. Ein Wunder, dass das Ding überhaupt noch an einem Stück ist. Oh, guck mal, da hinten kommen wir rein.
0: Aber sag mir, was ist das für ein Ding? Ich meine, das ist doch keiner von unseren Fliegern, oder?
1: Das fragst du mich? Ich war nicht bei der Armee, ja? Aber im Ernst, sowas wie ein Hoheitszeichen habe ich hier auch nirgendwo gesehen.
0: Ist das irgend so ein hochgeheimer Krempel? CIA und Nazi-Flugmaschinen und sowas?
1: Also, auf jeden Fall ist es keine Spitfire aus dem Zweiten Weltkrieg.

0: Komm, wir schauen uns mal ein bisschen um, ja? Weißt du noch, was du über die X-Akten gesagt hattest?
1: Wieso?
0: Ich glaube fast, da warst du der Wahrheit näher als gedacht.
1: Was meinst du?
0: Das hier ist kein Flugzeug. Das hier ist ein Raumschiff.
1: Was redest du da? Das ist keine Sojus. Die Shuttles fliegen nicht mehr und, naja, es sieht jetzt auch nicht gerade nach SpaceX aus.
0: Los, komm mal hier rüber. Der Typ hier hat nicht für die Russen gearbeitet und ganz sicher nicht für die NASA.
1: Scheiße, das glaube ich nicht. Das ist.
0: Ja, sag es.
1: Ich will nicht. Das gibt's nicht.
0: Och komm, jetzt sag schon.
1: Das ist ein Außerirdischer?
0: Ein Außerirdischer. Ein toter Außerirdischer.
1: Scheiße, das ist ein richtiges Alien. Ein Alien wie aus.
0: Aus Alien, eben.
1: Und dann stehen wir in einem abgestürzten UFO, wie in Roswell. Und was machen wir jetzt?
0: Wie viel Proviant haben wir noch?
1: 3 Tage, 4, aber dann gibt's nur noch lauwarmen Tee.
0: Und wie lange dauert es zurück bis nach Thompson?
1: 2 Tage, wenn das Wetter mitspielt wie bisher.
0: Okay, pass auf. Dann schauen wir uns jetzt noch ein bisschen um und machen uns dann auf den Weg zurück nach Thompson. Und sobald wir wieder Handyempfang haben, rufen wir die Behörden an, dann können die sich um das hier kümmern. Und bis dahin machen wir so viele Fotos, wie die Speicherkarten halten.
1: Ich weiß nicht, ob wir hier überhaupt eine Sekunde länger als unbedingt nötig bleiben sollten.
0: Hä, wieso?
1: Radioaktivität. Vielleicht frittiert dieses Wrack gerade unser Erbgut mit Gammastrahlung vom Feinsten.
0: Na gut, dann schauen wir uns eben nur noch eine Viertelstunde um und machen uns dann auf den Rückweg, okay?
1: Wir haben hier schon zu lange rumgetrödelt.
0: Also, wenn denen hier wirklich der Meiler geplatzt ist, ja, dann haben wir eh die schwarzen Essensmarken.
1: Das ist nicht meine Art von Humor.
0: Komm, die Viertelstunde gönnen wir uns jetzt schon noch.
1: Also gut. Nimmst du dir den Korridor da hinten vor, dann schau ich durch die Luke da drüben.

0: war das wirklich nötig?
1: Ja, wenn wir radioaktiven Staub von dem Wrack mitgeschleppt hätten, dann würden wir noch bis Thompson ständig die Strahlung einatmen.
0: Ja, aber uns mit Schnee abreiben, mir fallen gleich die Finger ab.
1: Immer noch besser von der Erfrierung als von der Strahlung.
0: Und dann auch noch unsere dreckigen Klamotten verbuddeln. Ernsthaft?
1: Ja, sorry um deine Old Vintage Figurfinanzen Gedächtnislumpen. Aber in den Klamotten, da hängt der Staub doch ganz genauso drin. Und darum haben wir ja auch Ersatzwäsche mit auf die Tour genommen.
0: Oh, ja, genau. Darum. Weil wir möglicherweise in einem radioaktiv verstrahlten Raumschiffwrack rumlaufen könnten.
1: Depp.
0: Jetzt schmeiß endlich den Kocher an. Boah, ich brauch dringend was Warmes. Und dunkel wird's da draußen auch schon. Was glaubst du, warum die abgestürzt sind?
1: Das kann tausenderlei Gründe haben. Was verstehe ich schon von interstellaren Antrieben?
0: Glaubst du, unsere Leute haben die irgendwie abgeschossen?
1: Und wir müssen jetzt Angst haben, dass ihre Kumpels kommen und sich rächen wollen? Nein, das glaube ich eher nicht.
0: Wie viele Leichen waren das jetzt in dem Wrack?
1: 8, wenn ich richtig gezählt habe. Den einen, den du gefunden hast, auf der Brücke, oder was immer das war. Ah, der zweite in dem Korridor und ja, die anderen 6 in diesem Lagerraum. Vielleicht gab es ja noch mehr, wir haben ja dann doch nicht alles durchsucht.
0: Aber schon komisch. Scheinbar waren ja nur 2 von denen auf ihrem Posten.
1: Wer weiß, vielleicht haben die anderen geschlafen, als sie abgestürzt sind. Oder sie waren in einer Art Stasis. Kann ja sein, dass solche Flüge ziemlich lange dauern.
0: Glaubst du, die hatten Familien daheim, die auf sie warten?
1: Oh Mann, zerbrich dir jetzt mal nicht den Kopf. Was verstehe ich schon von interstellarer Familienplanung? Vielleicht vermehren sie sich ja durch Teilung.
0: Sieh mal hier.
1: Was ist das denn?
0: Habe ich mitgenommen aus dem Wrack.
1: Bist du bescheuert, wenn der Krempel auch verstrahlt ist? Was hast du noch alles eingesackt?
0: Oh, jetzt beruhig dich mal wieder. Nur diesen Bilderrahmen hier, sonst nichts. Ich dachte halt, wir brauchen irgendein Beweisstück, wenn wir wieder daheim sind. Nachher finden die das Wrack nicht und dann heißt es, wir wären Spinner.
1: Also gut. Und wo hast du das gefunden?
0: In diesem Raum, wo die Schläfer waren. Lag auf dem Boden, aber vielleicht ist das einfach nur beim Crash runtergefallen. Sieht irgendwie genauso aus wie die Familienbilder, die wir uns an die Wand hängen.
1: Ja, und es sind auch noch 2 von den Aliens drauf.
0: Könnten die Kinder sein.
1: Oder die Ehefrauen. Vielleicht leben sie ja in Harems.
0: Aber sag mal, findest du nicht, dass die Gestalten auf dem Foto irgendwie anders aussehen als die Leichen im Wrack?
1: Naja, die waren ja auch tot.
0: Ja, das meine ich aber nicht. Los, gib mal dein Handy eben her. Wo war's denn? Ja, genau, hier. Hier, guck mal.
1: Was meinst du?
0: Auf der Haut, diese Flecken. Hier, hier und hier. Bei allen 8 Leichen im Schiff.
1: Zeig mal her. Ja, sieht ein bisschen aus wie ein Ausschlag.
0: Ja, aber hier auf dem Foto, das Sie von daheim mitgebracht haben, sind keine solchen Flecken zu sehen.
1: Und was sagt uns das?
0: Keine Ahnung.
1: Und wenn das Ihre Kinder sind und ja, diese Flecken bekommen Sie erst später im Leben. Einen Bart bekommst du ja auch erst mit dem Alter.
0: Also ich hoffe eigentlich, ich kriege gar keinen, ja. Aber im Ernst, so viel älter oder jünger sehen die Gestalten auf dem Foto jetzt auch nicht aus.
1: Vielleicht hat nach dem Absturz die Verwesung eingesetzt.
0: Wohl kaum. Wie viel Grad hatten wir da gestern draußen? Minus 15? Schon vergessen, dass ich fast mit der Hand an diesem Wrack festgefroren wäre?
1: Ich habe keine Ahnung von interstellarer Biologie. Aber wenn du recht hast, was hat es dann mit diesen Flecken auf sich?
0: Weißt du, woran mich dieser Ausschlag erinnert? Ich habe da neulich so eine Zombie-Streifen geguckt und die hatten da genau solche roten Ringe auf der Haut.
1: Meinst du im Ernst, das waren Zombies auf dem Raumschiff?
0: Nein, natürlich nicht. Den Ausschlag in dem Film hatten ja auch nicht die Zombies, sondern die Menschen, bevor sie zu Zombies wurden.
1: Und wieso das?
0: Weil es ein Virus war. Ein Virus, das die Menschen zu Zombies macht. Ach, du heilige Scheiße.
1: Was? Dass die Aliens noch zu Zombies hätten werden sollen?
0: Nein! Aber was, wenn dieses Schiff ein Pestschiff war? Wenn die sich irgendwo da draußen mit diesem Virus angesteckt haben und dann sind alle draufgegangen und deswegen sind sie abgestürzt?
1: Nein, was?
0: Das würde doch diesen Ausschlag erklären, oder etwa nicht? Die gesunden Aliens auf dem Foto haben ihn nicht. Nur die Infizierten.
1: Wie beim Menschen. Masern, Scharlach, die Pest, alles mit Ausschlag. Oh Mist, du hast recht. Das erklärt auch die Aliens auf diesen Pritschen. Die haben da nicht gepennt oder künstlichen Winterschlaf gehalten. Das war ein Leichenhaus, in dem sie die toten Kumpels aufgebahrt hatten.
0: Und dann sind auch noch die letzten beiden an dem Virus raufgegangen?
1: Und ihr Schiff ist durch die Gegend getorkelt, bis sie in die Seite von dem Berg gerauscht sind.
0: Und dieses Virus, glaubst du, das ist auch beim Menschen ausschlaggebend?
1: Oh, blöder Witz. Was weiß ich? Mit Krankheitserregern von Aliens kenne ich mich noch weniger aus als mit ihren Antrieben oder ihrer Familienplanung. Aber wir waren lange genug in dem Wrack, dass wir uns angesteckt haben könnten.
0: Was machen wir? Pass auf. Wir packen jetzt hier unseren Krempel zusammen und dann nichts wie auf dem schnellsten Wege ab nach Thompson.
1: Ja, und was willst du da?
0: Da ist Zivilisation, also Ärzte, also Medizin. Wir reden mit den Leuten da und dann haben die bestimmt irgendeinen Dr. House. Und dann soll der uns fit spritzen. Oder vielleicht sagt er uns ja sogar, dass das Virus für Menschen harmlos ist.
1: Nein, wir werden genau das Gegenteil tun. Wir müssen hierbleiben.
0: Wieso denn das?
1: Was ist, wenn wir uns infiziert haben? Und wenn sich herausstellt, dass dieses Virus für uns genauso tödlich ist wie für die armen Kerle in dem Wrack? Und wenn dein Doktor House es nicht schafft, eine Impfung aus dem Hut zu zaubern?
0: Ja, dann sind wir fällig. Aber da sind wir hier draußen genauso.
1: Ja, nur mit dem Unterschied, dass wir dann das Virus noch bis nach Thompson geschleppt haben.
0: Oh.
1: Oh. Dann sind wir möglicherweise für die nächste Pandemie verantwortlich. Für eine, die halb Kanada auslöscht. Oder noch mehr.
0: Und was machen wir stattdessen?
1: Wir können uns hier einigeln, solange unsere Vorräte reichen.
0: Und danach?
1: Wenn unser Proviant alle ist, dann müssen wir uns überlegen, was wir tun. Und bis dahin können wir nur abwarten und Tee trinken. Apropos.

Du, sag mal, dein Zombie-Film, wie ging denn der aus?

Das war Ausschlaggebend. 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

Das ist schon eine tolle Truppe, die Lights Down Low aus dem Fränkischen. Die haben noch viele schöne Hörspiele. Da werden wir noch einiges von hören, glaube ich. Gut, demnächst kommen auch wieder Eigenproduktionen von unserem eigenen Team, aber das geht natürlich nicht so stark, dass man jeden Monat eine schöne Hörspielsendung machen kann. So viel Zeit haben wir ja alle nicht. Wir machen das ja auch alle aus Vergnügen am Hören und am Hörspiel.

So, jetzt kurz vorm Ende, lassen Sie uns mal zurückblicken auf diese schöne Sendung. Was hatten wir denn alles heute? Wir hatten die Lightstar und Lo, wie ich gerade schon sagte, mit dem spannenden Hörspiel Der Weiher aus einem Zyklus. Schöne Schrecken, da kommt demnächst noch mehr. Da haben wir uns ja kuschelig gemacht und das schön angehört. Und dann haben wir die Musik zwischendurch gehabt von dem Thomas Tschechener. Memphis Talk hat er gespielt. Und noch ein Stück Miracle Moments. Der Bassist, der auch mit vielen bekannten Bands zusammengespielt hat, hat uns die Musik freundlicherweise zur Verfügung gestellt. Ja, und was hatten wir denn noch? Wir hatten was Biologisches, die Ivo Mösch, die Möhren, nicht vergessen, war auch ein schönes Stück, aus der Schweiz, von dem Kanton Aargau, den man auch Rüpli-Kanton nennt. Ja, und dann ging es dann weiter mit dem letzten Stück, gerade eben ausschlaggebend, auch von den Machern Lights Down Low aus dem schönen Fränkischen. Ja, jetzt haben wir den ganzen Überblick über das gelaufene Programm. Ich hoffe, es hat Ihnen gefallen. Soweit diesen Hörspielplatz. Beehren Sie uns bald wieder. Und Sie haben auch die Möglichkeit, ja nachzuhören. Das wissen Sie ja. Das kommt ja auch gleich nochmal im Abspann-Jingle. Bleiben Sie dem Hörspielplatz gewogen. Ach ja, und durchs Programm führte der Rainer Grund. Vergaß ich ganz zu sagen. Sollte man aber tun, dass die Leute sich merken können. Ach, wenn der wieder kommt. Naja, in diesem Sinne. Tschüss.

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Hallo, herzlich willkommen zur Sendung Einfachreden hier bei Bermudafunk, dem freien Radio Rhein-Neckar. Am Mikrofon begrüßt euch André und ihr hört diese Sendung jeden vierten Mittwoch im Monat, also diesen Monat am 22. Juli 2027. Und wenn ihr diese Sendung nicht an diesem Tag hört, dann läuft sie als Wiederholungssendung oder auch im Freiraum des Bermudafunks Rhein-Neckar. Ja, heutiger Schwerpunkt der Sendung ist der Europäische Aktionstag von Menschen mit Behinderungen. Und zwar hat am 5. Mai in der Mannheimer Abendakademie eine Diskussionsveranstaltung zum Europäischen Aktionstag stattgefunden. Veranstaltet wurde die Podiumsdiskussion von Dr. Ilja Zarruk, der auch als Politologe und Historiker unter anderem für die Abendakademie tätig ist. Zarruk, selbst Rollstuhlfahrer, hatte für die Veranstaltung unterschiedliche Gäste zur Diskussion eingeladen. Eröffnet wurde die Runde mit einem Beitrag von Dr. Michael Blume, Antisemitismusbeauftragter des Landes Baden-Württemberg. Weitere Gäste waren unter anderem Heidrun Back, Schwerbehindertenvertretung der katholischen Kirche, Bernhard Wieland, landeskirchlicher Beauftragter für Inklusion bei der evangelischen Landeskirche, Alexander Manz, Geschäftsführer der AWO Mannheim, Yersutan Nagareswan vom Antidiskriminierungsbüro Mannheim und weitere Teilnehmerinnen. Wir möchten euch auf jeden Fall hier Auszüge aus der Veranstaltung vorstellen. Und bevor wir so richtig loslegen, werde ich euch auf jeden Fall erstmal mit einem Stück Musik unterhalten.

0: So, das war ein bisschen Musik von dem Berliner Aktivisten Graffiti aus seinem neuen Album Schlimmer Finger, das die nächsten Tage auch erscheinen wird. Und jetzt komme ich nochmal zurück zum Thema dieser Sendung. Am 5. Mai fand in der Mannheimer Abendakademie eine Diskussionsveranstaltung zum Europäischen Aktionstag von Menschen mit Behinderung statt. Inhaltlich war das Thema Inklusion im Vordergrund gestanden. Im vorliegenden Flyer zu der Veranstaltung wurde Inklusion definiert, dass Menschen mit einem Handicap sich möglichst selbstständig entwickeln und sich im Leben und dessen vielfältigen Bereichen so gut wie möglich einbringen. Hier wird schon allein deutlich, dass es sehr unterschiedliche Sichtweisen auf das Thema gibt. Das Institut für Menschenrechte versteht Inklusion so, dass alle Menschen unterschiedlich sind und die Gesellschaft so zu gestalten ist, dass alle mit all ihren Unterschieden gleichberechtigt mitmachen können. Ob beim Lernen, Arbeiten, in der Politik oder im Alltagsleben. Inklusion ist, wenn niemand ausgeschlossen ist. Zum Beispiel, wenn Kinder mit und ohne Behinderung zusammen in der Schule lernen. Oder wenn Rampen dafür sorgen, dass auch Menschen im Rollstuhl sich überall hin bewegen können. Das heißt, nicht das Individuum muss sich an vorhandene Strukturen anpassen und mit Barrieren leben. Vielmehr muss die Gesellschaft Barrieren abbauen und Strukturen schaffen, damit alle Menschen am gesellschaftlichen Leben teilhaben können. Bastian Wurps von der Einfachreden-Redaktion hat diese Veranstaltung mitgeschnitten. Wir möchten daraus ein paar Auszüge vorstellen. Den Auftakt nach der Frage, was müsste geschehen, dass Inklusion besser verläuft, und zwar in erster Linie gesellschaftlich, von Ilya Zarok, macht Yeya Sutan Nagaraswan vom Antidiskriminierungsbüro bei den Antworten.
1: Und zwar meine letzte Frage, bevor wir hier das Auditorium mit einbeziehen, lautet: Was müsste geschehen, damit Inklusion besser verläuft? Und zwar in erster Linie gesellschaftlich.
2: Danke, Ilya, nochmal. Auch auf den Fingerzeig, dass wir uns nicht blockieren über begriffliche Streitereien. Was ist Handicap? Heißt es jetzt soziale Inklusion, Inklusion und so weiter? Wenn ich auf deine Frage antworte, glaube ich, dass ein Wandel in den Köpfen passieren muss. Das ist der erste Schritt. Und der kann nur passieren, wenn wir aufeinander zugehen, auch unterschiedlicher Meinungen aufeinander zugehen und eine Verbindung finden. Und ich habe diese Verbindung in der Eingangsrede von Herrn Blum finden können. Das fand ich wunderschön. Die Schönheit in uns und in anderen zu finden, nicht nur trotz, sondern weil wir unterschiedlich sind, und keine Spaltung zuzulassen. Das ist so das Stichwort Haltung und im Kopf verändern. Und auch wenn du nicht unter meinem ersten Statement eine Unterschrift setzen würdest, bleibe ich dabei. Ich komme aus der Beratungspraxis und für mich ist die Grundlage das allgemeine Gleichbehandlungsgesetz. Und ein Haltungswandel und ein Wandel in den Köpfen ist genauso wichtig, wie für die Rechte zu kämpfen, Rechte einzustehen und dieses Gesetz zu nutzen, wo es geht und weiterzuentwickeln. Gerade weil es 20 Jahre alt geworden ist, weil es ein Bundesgesetz ist. Und Antidiskriminierung ist kein nice to have. Ich glaube, das ist der Kit, der uns zusammenhalten kann. Und dazu gehört auch, zu diesen verschiedenen Themen miteinander im Gespräch zu bleiben.

0: Ja, und das war nochmal Musik von Graffiti, dem Inklusionsaktivisten aus Berlin. Und wir berichten über die Diskussionsveranstaltung am 5. Mai in der Mannheimer Abendakademie zum Internationalen Aktionstag für Menschen mit Behinderung. Und wir hören jetzt noch die Antwort von Professorin Dr. Marion Baldus auf die Frage von Ilja Zaruk. Was müsste geschehen, dass Inklusion besser verläuft, und zwar in erster Linie gesellschaftlich? Frau Baldus ist Professorin für Inclusion Education an der Hochschule Mannheim.
1: Ich glaube, dieses Gerät hat es selten erlebt, dass so oft gewandert ist. Das ist auch eine schöne Erfahrung und es sagt mir auch was über Entschleunigung. Ich liebe Entschleunigung, auch in Seminaren. Ja, Ilja, ich finde deine Frage hervorragend, weil du besonders fragst nach der Gesellschaft. Wer ist die Gesellschaft? Wir alle. Wir alle sind die Gesellschaft. Das heißt, aus meiner Sicht kann jeder von uns, jede Person bei sich selber anfangen und überlegen, was ist meine Haltung? Was ist mein Beitrag? Wie trete ich Menschen gegenüber, die aus meiner Sicht abweichen von Erwartungen, von Normen, von normativen Systemen, die wir ja auch als Gesellschaft gestalten und die wir sowohl positiv wie auch restriktiv gestalten können. Das liegt auch in unserer Macht. Jede Person von uns hat da einen großen Anteil. Ich möchte einen Satz aufgreifen, den du zu Beginn der Begrüßung gesagt hast. Was können wir mit weniger Geld oder wie können wir mit weniger Geld mehr erreichen? Da fiel mir als erstes ein, Anerkennung kostet nichts. Nächstenliebe kostet nichts. Würde zu leben kostet nichts. Toleranz zu leben kostet nichts. Hilfestellung anzubieten kostet nichts. Also jeder und jede von uns kann ohne einen Cent mit wirklich nothing an Geld ganz viel tun und ganz viel erreichen. Das ist vielleicht der positive Gedanke. Auf der anderen Seite weiß ich leider, auch aufgrund meiner eigenen qualitativen Forschung, dass die Gesellschaft auch aus vielen Individuen besteht, die Angst haben vor Belastung. Und ganz besonders erforscht habe ich das in dieser Situation, wenn werdende Eltern pränatal, also vor der Geburt, die Mitteilung bekommen, dass das noch nicht Geborene von Trisomie 21 betroffen ist. Und wirklich viele wissen sicherlich hier auch im Saal, dass selten Eltern die Kraft finden und auch die Unterstützung, dann zu sagen, ich bekomme dieses Kind. Also ich habe einen sehr, sehr sensorischen Blick dafür, wie subkutan unter der Haut und wie unauffällig diese Prozesse laufen, dass Menschen sich gar nicht mehr fast trauen, dazu zu stehen, dass sie das Leben von einem Kind mit einer zunächst Beeinträchtigung, die Behinderung kommt dann on top of, dass sie dazu stehen können. Wir haben einen wahnsinnigen Erwartungsdruck. Und du hast ja auch angedeutet, dass wir hier in einer Gesellschaft leben, und du hast es auch gerade erwähnt, wo wir sehr leistungsorientiert unterwegs sind. Ableismus ist schon gefallen als ein Begriff. Ich mag sehr gerne ein Zitat, es muss ich mir aufschreiben, weil ich das nicht komplett auswendig kann, aber ich denke, das passt an dieser Stelle ganz gut, von Jürgen Habermas. Er hat es allerdings geschrieben im Kontext mit seinen Ausführungen zur Präimplantationsdiagnostik. Also wenn man das befruchtete Ei untersucht hinsichtlich von möglich vorliegenden genetischen Abweichungen, bevor es eingepflanzt wird. Darüber hat er ja auch sehr nachgedacht. Und in dem Zusammenhang schreibt er, und ich möchte das Zitat einfach nochmal zitieren,

Prozesse, Ausschließungsprozesse. Aber ich glaube, es hilft, sich auch auf der philosophischen Ebene, auch auf der spirituellen Ebene immer wieder damit zu befassen, was ist Gemeinschaft? Wie stellen wir auch Gemeinschaft her? Wie stellen wir Ausschlüsse her? Und was ist eigentlich die Idee unserer Menschheit? Wofür sind wir denn hier auf dieser Welt? Was wollen wir denn als Menschen? Und wo liegt auch für uns Bedeutung, Bedeutsamkeit und Sinnhaftigkeit? Und ich glaube, da können wir auch beginnen, jenseits der sehr wichtigen Aussagen, die hier schon gefallen sind. Ich wollte nur mal das Philosophische auch noch einbringen. Vielen Dank.

0: Erzählung schreibt. Ihr hört die Sendung Einfach Reden bei Bermudafunk, dem freien Radio Rhein-Neckar. Und heute berichten wir über die Veranstaltung der Abendakademie zum Europäischen Aktionstag für Menschen mit Behinderung. Und wir hören einen Auszug aus der Diskussionsveranstaltung, die Dr. Ilja Zaruk an der Abendakademie organisiert hat. Und jetzt folgt noch ein Beitrag von Heidrun Back. Sie ist Schwerbehindertenvertretung der Katholischen Kirche in Mannheim und Mitglied des CDU-Kreisvorstandes. Und die Frage, die Ilja gestellt hat, war: Was müsste geschehen, dass Inklusion besser verläuft, und zwar in erster Linie gesellschaftlich?
1: Ja, was bräuchte es gesellschaftlich? Gesellschaft fängt für mich an der Basis an. Basis sind für mich die Kinder. Und da sehe ich schon das Grundproblem. Die Inklusion, die wir im Moment, ich sage es wirklich mal, betreiben, ist, dass wir einfach im Grunde in viel zu große Gruppen mit immer schlechter qualifiziertem Personal in den Kitas schon beginnen. Wir haben weder die räumliche Ausstattung, noch leisten wir uns die Ausstattung an Mobiliar, an allem, was nicht nur Mobiliar, auch die ganzen Spielmaterialien, Beschäftigungsmaterialien, Bewegungsmaterialien, die diese Kinder on top bräuchten, damit wir miteinander aufwachsen können. Und es geht weiter in der Schule. Ja, wir haben dann on top Inklusionsbegleitung, aber dadurch signalisiere ich ja schon, dass dieses Kind etwas Besonderes ist, aber das Kind braucht es. Und da geht es im Grunde weiter. Und dann geht es weiter in die Gesellschaft. Wir brauchen ein wahres Interesse aneinander. Und das wahre Interesse heißt für mich auch, wenn ich durch die Stadt gehe und ich sehe jemand, der Einschränkungen hat, und ich erlebe zum Beispiel am Bahnhof, dass er nicht über, also das hatte ich mal erlebt, dass sie nicht über die Schienen kam, dann frage ich sie, warum? Wo ist hier die Barriere, damit ich verstehen kann, was ist? Und das finde ich ganz wichtig, aber wichtig finde ich gleichzeitig, dass auch die Menschen mit Einschränkungen im Berufsalltag in die Offenheit gehen und da auch sagen, weil das erlebe ich auch oft. Wir haben schon, also Offenheit muss ich natürlich immer schauen. Wie ist das Betriebsklima? Ich sage jetzt mal, in einem kirchlichen Klima kann ich es oftmals eher als dann in einem weltlichen Klima. Aber wenn ich dann zum Beispiel, wenn eine behinderte Person mit anspricht, ich kann nicht gut hören, dann verstehe ich einfach, wenn ich gemeinsam mit ihr in einer Sitzung bin, warum sie vielleicht auch näher kommt.

0: warum sie so angestrengt schaut, dann weiß ich, das ist nicht arrogant, sondern das ist ihre Art. Und deswegen finde ich, es braucht beides. Es braucht ein wahres Interesse und das wahre Interesse braucht es auch auf politischer Ebene. Das heißt, dass Politiker wirklich und Politikerinnen schauen, was wird gebraucht und wie können wir es umsetzen. Auch jetzt gerade, was wir schon angesprochen hatten, mit knapper werdenden Kassen. Da ist einfach die Frage, wir haben weniger Ressourcen, aber was ist uns Inklusion und Gemeinschaft, Verbindung eben auch wichtig? Und das muss ein Herzensthema unserer Gesellschaft werden und es beginnt eben im Kleinen.
1: Auf der Diskussionsveranstaltung hat auch Dr. Michael Blume teilgenommen, Antisemitismusbeauftragter des Land Baden-Württemberg. Und diesen Beitrag auf die Frage von Ilja Zaruk hören wir uns auch an.
2: Zu deiner Frage, Ilja. Also ich möchte zusammenbringen die beiden Aspekte. Ich finde das sehr, sehr schön mit dem noch nicht behindert, weil das auch das ist, was ich sagen wollte mit dem Herrn Albus, dass es was ich sagen wollte, auch mit dem Herrn Albus, das ist tatsächlich, ich nehme das mit, dass es Menschen mit Behinderung gibt und Menschen, die noch nicht mit Behinderung da sind. Aber auch ich werde, wenn ich Glück habe, einmal in eine Situation kommen, wo ich nicht mehr alles kann. Und dann ist es doch tatsächlich ein kluger Gedanke, eben nicht die Menschen zwei zu teilen, sondern zu verstehen, dass wir nicht nur im gleichen Boot, sondern in der gleichen Arche uns befinden. Und damit knüpfe ich an das an, was du gesagt hast, Ilja, den Begriff des Schicksals. Ich habe mich bei dir bedankt, dass du zum Beispiel zum CDU-Landesparteitag gekommen bist oder dass du hier die Menschen, die Freundinnen und Freunde zusammengeholt hast, weil ich mir über eines bewusst bin. Ich kann andere unterstützen, aber ich kann und will nicht für sie sprechen. Sie sollen für sich selber sprechen. Ich kann auch als Beauftragter gegen Antisemitismus nicht für die Juden sprechen. Ich kann die Brücke bauen. Ich kann als Ehemann einer muslimischen Frau nicht für die Muslime sprechen. Ich kann die Brücke bauen. Ich kann als Württemberger nicht für die Badener sprechen. Ich muss die Brücke bauen. Und was Ilja gemacht hat, ist genau das. Du hast mir quasi ermöglicht, die Brücke zu bauen, weil du selber da gewesen bist. Und ich glaube, ich darf das sagen. Ilja hat mich dann gefragt, ob ich zu seinem Geburtstag sprechen würde. Und dann habe ich gesagt, selbstverständlich würde ich das machen, Ilja. Und eine Weile später meldet er sich und sagt, du Michael, eigentlich, mir ist mein Geburtstag zwar wichtig, aber der Tag gegen Behinderung, gegen die Diskriminierung von Menschen mit Behinderung, ist mir noch wichtiger. Würdest du an diesem Tag, also heute, sprechen? Also wer da nicht ein bisschen spürt, du hast dein Schicksal sozusagen, du nimmst es an und du hilfst damit aber auch anderen. Und damit bist du ein Vorbild. Und diese Schönheit in der Vielfalt, wie sie vorher zur Sprache kam, dass wir alle da auch voneinander lernen und aneinander wachsen können, das möchte ich mitnehmen. Weil du von Religionsphilosophie gesprochen hast, ein Begriff, vielleicht der schönste aus der Bibel. Bildung kennen Sie im Deutschen, ja, das kommt direkt aus der Mensch, ist im Bilde Gottes geschaffen. Es gibt einen schönen Begriff, der heißt Hineni, hier bin ich. In der jüdischen Überlieferung wird die Bibel so gelesen, dass es heißt, als Adam und Eva, die haben, würden sagen, Bockmist gebaut, und Gott fragt, Adam, wo bist du? Und er antwortet nicht, er versteckt sich. Und erst Abraham ist der Erste, der dann sagt, Hineni, hier bin ich. Ich übernehme Verantwortung. Ich ergebe mich nicht meinem Schicksal, sondern ich übernehme Verantwortung. Und das ist das Beispiel, das wir alle geben können. Ob wir behindert oder noch nicht behindert werden, wir können gemeinsam sagen, gemeinsam Hineni. In dem Sinne wäre meine Antwort.

0: Die Arbo kriegt's hin. Ja, es ist schon ganz viel gesagt worden. Ich brauche mal gar nicht redundant zu wiederholen. Inklusion braucht Haltung, braucht Verantwortung. Und ich glaube, wenn wir über Inklusion sprechen, dann muss uns klar sein, dass es nur verstehen, dass es nur gelingen kann, wenn wir es als partizipativen Prozess verstehen, dass wir nicht übereinander, sondern miteinander in die Richtung sprechen. Okay. Und ich versuch's wieder langsamer, genau. Also ich glaube, Inklusion kann nur dann gelingen, wenn wir es als partizipativen Prozess verstehen, nämlich miteinander ins Gespräch zu gehen und nicht übereinander. Nur dann gelingt Inklusion. Und wir müssen verstehen, dass Inklusion eine Haltung ist und eine Haltung braucht, und das wurde eben schon gesagt, Verantwortung. Und jetzt komme ich zu einem Punkt, über den können wir vielleicht noch kontrovers diskutieren. Du hast gesagt, mit weniger Geld mehr erreichen. Ja, das stimmt. Auf einer metaphilosophischen Ebene mag das stimmen. Auf einer ganz praktischen Ebene stimmt es aber leider nicht. So, und wenn ich mir jetzt anschaue, und jetzt sitzen ja drei Stadträtinnen und Stadträte hier, und wir gucken uns die kommunale Haushaltssituation der Stadt Mannheim an, und da bin ich Ihnen, Frau Back, sehr dankbar, dass Sie es angesprochen haben, da muss uns schon die Frage sein, was ist Inklusion uns wert? Ja, wo investieren wir, wie investieren wir? Und ich möchte ein kleines Beispiel geben. Es gibt eine Initiative von der Frau Beetz hier in Mannheim oder auch anderen. Da geht es um Thema mehr barrierefreie Toiletten im öffentlichen Raum. So, das ist für mich ein ganz, ganz kleines Beispiel. Mehr barrierefreie Toiletten im öffentlichen Raum. Da denkt man eigentlich gar nicht dran. Aber wenn man mal dann den Bedarf hat und merkt, wir haben zu wenig Toiletten im öffentlichen Raum, dann merkt man plötzlich, wie dringlich ein Problem werden kann. Und ich habe selbst Morbus Crohn, ich weiß, wovon ich rede, wenn es keine Toiletten gibt. Und wenn ich dann überlege, in welcher Situation wir in der Stadt sind, wie die finanzielle Haushaltslage ist, und wir uns dann vielleicht die Frage stellen müssen, wo können wir denn noch investieren? Wo müssen wir investieren? Dann sage ich ganz ehrlich, Inklusion hat keine Zeit zu warten, bis es uns wirtschaftlich wieder besser geht in dieser Stadt. Inklusion braucht es jetzt und nicht, wenn Gewerbesteuereinnahmen wieder kommen oder sonst irgendwas. Und deswegen glaube ich, deswegen an dieser Stelle der dringende Appell, und deswegen bin ich dankbar, ja, mit weniger Geld mehr erreichen, aber liebe Freundinnen und Freunde, für die Umsetzung von Inklusion, für die Teilhabechancenermöglichung braucht's Geld. Und das braucht's jetzt und nicht morgen.
1: Ja, und das war ein Beitrag von Alexander Manz. Er ist Geschäftsführer der AWO Mannheim und fasst eigentlich zusammen miteinander, nicht übereinander. Und ihr hört hier einen Beitrag der Sendung Einfach reden über die Veranstaltung am Europäischen Aktionstag für Menschen mit Behinderungen, die Dr. Ilja Zaruk an der Abendakademie in Mannheim organisiert hat. Und die Frage, um die es sich dreht, ist, was müsste geschehen, dass Inklusion besser verläuft, und zwar in erster Linie gesellschaftlich. Und hierzu hören wir noch einen Beitrag von Bernhard Wieland, Landespfarrer für Gehörlose der Evangelischen Landeskirche Baden-Württemberg.
2: Herzlichen Dank. Ja, ich bin sehr beglückt und dankbar für das, was ich jetzt schon hören durfte. Ich möchte zwei Dinge dazulegen. Inklusion kostet Geld, das ist so. Und ich sehe es aus der Kirche natürlich, da gibt es auch die Diskussionen. Ja, als wir den Inklusionsplan da verabschiedet haben, sind wir in der Synode durch alle vier Ausschüsse durch. Alle von der Ideologie her fanden das super. Im Finanzausschuss sagten die uns, das müsst ihr aber mit euren eigenen Mitteln hinkriegen. Wir kriegen es momentan noch mit unseren eigenen Mitteln hin, aber irgendwann wahrscheinlich vielleicht auch nicht mehr. Und insofern wird es natürlich immer an dieser Stelle kritisch, wo wir eben von der Haltung her zwar Ja sagen und es tatsächlich ein Nice-to-have ist. Und ich glaube, wir haben gesellschaftlich lange auch auf dieser Schiene geritten. Wir konnten es uns halt leisten. Jetzt ist es so ein bisschen der Lackmustest. Wenn die Mittel knapper werden, was ist es dann tatsächlich eben auch noch als Wert der Gesellschaft, als etwas, was eben ein Must-Have ist oder eben ein, naja, lässliches Übel. Und ich glaube, wir haben ja vieles schon Richtiges gehört. Es geht um Verantwortung, es geht um Haltung. Das Problem ist, wenn wir aus dieser Situation kommen, dass es eher ein Nice-to-have war, weil wir es uns leisten konnten, haben wir natürlich auch immer ein bisschen Scham produziert. Scham an der Stelle, wo wir als Gesellschaft gesagt haben, na ja, ist ja was übrig, können wir es ja auch jemanden geben, der es vielleicht gut gebrauchen kann, und machen aber natürlich auch ein bisschen PR damit. Ich sage das ganz selbstkritisch. Also wir Kirchen haben so gearbeitet. Ja, auch wenn die Badische Landeskirche überhaupt die allereinzige Landeskirche in Deutschland ist, die überhaupt einen Inklusionsplan hat, muss man offen so sagen. Die eben auch einen Pool von Geld zur Verfügung stellt, schon seit 6 Jahren, um inklusive Prozesse anzustoßen. Aber auch da fängt es schon an. Wir finanzieren damit im Grunde genommen nur ein Leuchtturmprojekt, was man eben wunderschön zeigen kann. Aber wenn es in die Wiederholung geht, dann sagt mein Chef, ja nie, ist ja kein Leuchtturmprojekt mehr. Das muss ich jetzt eigentlich selber finanzieren. Und da erzeugen wir Unverständnis und Scham. Ich will Ihnen ein Beispiel noch nennen aus meiner seelsorglichen Praxis. Wenn ich mit Eltern zusammenkomme, die beide hörend sind und das Kind ist hörgeschädigt, das sage ich nicht so gerne, aber ist leider immer noch ein Begriff, der gesellschaftlich verwendet wird, hat einfach eine einseitige Ertaubung, eine beidseitige Ertaubung oder so. Die erfahren einen massiven Druck durch die Familie, dieses Kind mit Cochlea auszustatten, lautsprachlich erziehen zu lassen, weil nur so geht eben die beste Bildung. Es ist für diese Eltern ein Segen, dass es irgendwo dann eben auch Vereine gibt, Gruppen, die sich öffnen diesem Thema, die selber betroffen sind und die sie ein Stück weit mit begleiten können, auch Beratungsstellen und alles, was es in dieser Landschaft gibt. Aber sie müssen sich im Grunde genommen erstmal ein Umfeld suchen, wo sie quasi Normalität erleben, wo sie mit ihrem Kind eben nicht sofort als oh Gott, empfangen werden, sondern eben tatsächlich auch eine gewisse Normalität erleben und eben auch eine Gemeinschaft erleben. Und deswegen finde ich, man kann viel über Haltung reden, aber wir müssen uns im Klaren sein, die meisten Behinderungen, das wurde schon gesagt, finden über 60 statt. Die meisten Behinderungen betreffen uns selber. Ich konnte vor der Corona-Pandemie hervorragend lesen, schauen. Meine Augen sind inzwischen sowas von runtergegangen. Auch ich merke, ich brauche Hilfsmittel. Und das braucht jeder. Auch im Gehör ab 40, ab 50 lässt unser Gehör nach, bei allen. Und deswegen ist es für uns, glaube ich, wichtig, sich klarzumachen, wir sind Teil dieser Gesellschaft, wir können es selber in die Hand nehmen, wir sind nicht nur diejenigen, die sagen, ach, die da, die machen das falsch, sondern wir sind es selber. Und ich glaube, diese Verantwortungsübernahme muss bei uns beginnen. Wir müssen sensibel sein für Scham, die wir vielleicht gesellschaftlich erzeugt haben, die vielleicht aber auch aus den Menschen herauskommt, um ihnen vielleicht auch Brücken zu bauen. Und dann kann Inklusion eben tatsächlich ein Teil unserer Gesellschaft sein und bleiben. Und die Kostendiskussion sollte in meinen Augen zwar mitgeführt werden, aber eben nicht das dominierende Thema sein. Weil wir von dieser Seite her im Grunde genommen natürlich immer in einen Verteilungskampf kommen, wo ganz, ganz viele andere wichtige Dinge gegeneinander ausgespielt werden.
3: Jetzt beginnen wir mit dem Programm. Wir haben einen wunderbaren Moderator für den heutigen Abend gefunden. Er kommt aus Berlin. Er ist Rapper. Er ist einer der angesagtesten, bekanntesten Rapper in Berlin. Er ist Inklusionsbotschafter, er ist Künstler, er ist Vorstand der Lebenshilfe, er ist Schulungsleiter.

0: Ja, und das war nochmal Musik von dem Berliner Rapper Graffiti, der Friendly Cripple. Und wir hören nochmal rein in die Diskussionsveranstaltung, die Ilja Zaruk organisiert hat. Und wir hören jetzt auch einen längeren Beitrag von Dr. Ilja Zaruk.
1: Bevor wir die Fragerunde starten, will ich mich natürlich auch zu meiner eigenen Frage, die ich mir natürlich ausgedacht habe, äußern. Ich bin dir sehr dankbar, Marion, dass du den philosophischen Diskurs eröffnet hast. Ich liebe die Frankfurter Schule um Habermas sehr. Habermas hat ja viele Theorien entwickelt, was Inklusion anbelangt. Und zwar nicht nur er, sondern es gibt ja auch Herrn von Thun, der diese Theorie entwickelt hat, über Zuhören, also der Empfänger und der Kommunikator. Und das bedeutet, dass Inklusion auch etwas mit Zuhören zu tun hat. Wenn man nicht zuhört, allgemein in der Inklusion, das betrifft jetzt nicht nur Behinderte, das betrifft alle. Jedermann. Dann hat man ein großes Problem. Die Kollegin Back hat gesagt, manche Behinderte werden schon gar nicht wahrgenommen, weil sie zum Beispiel sehr mürrisch gucken. Ich gucke den gesamten Tag mürrisch, von morgens bis abends. Nicht, weil ich Schmerzen habe. Andere haben Schmerzen, und zwar, die sind nicht ohne, die Schmerzen. Manche können Schmerzen ohne Medikamente gar nicht überleben am Tag. Die müssen Medikamente nehmen. Und die sitzen noch mürrischer da als ich. Das kann ich Ihnen garantieren. Und ich sitze mürrisch da, weil ich sehe, dass das gesellschaftliche Klima, das du angesprochen hast, auch in Bezug auf öffentliche Toiletten, nicht gerade zu unserem Positiven sich bedingt. Und die Verantwortung, die wir haben, die gibt es auch im Islam. Du hast das aus der christlichen Religion repliziert. Deine Frau ist ja Muslima, sie kommt ja aus Algerien, so viel ich weiß, Türkei. Es gibt eine Sura, die lautet, das ist die erste Sura im Koran, die kennst du auch als Religionsgelehrter. Ich glaube auch, die Theologen hier links und rechts von mir kennen die auch. Die nennt sich im Titel Lies. Ikra bismi rabbikal ladzi khalaq. خلق الإنسان من علق اقرأ وربك العالم الذي علم بالقلم علم الإنسان ما لم يعلم. Das wurde dem Propheten gegeben, weil er Analphabet war. Er konnte weder lesen noch schreiben. Und das Erste, was Gott ihm übersandt hat von Gabriel, war, dass er lesen und schreiben lernen sollte, bevor überhaupt das Gebet und alles andere kam, damit er Verantwortung für seinen Stamm übernehmen konnte. Und genau da stehen alle drei Religionen genau in dieser Frage, inklusive, egal ob man nun behindert ist oder nicht. Und deswegen stimme ich zu, dass auch die Behinderten aufgefordert sind, offen und transparent zu sagen, was ihnen stört. Ganz klar, direkt wie ich das militärisch tue, das muss man nicht militärisch machen. Das kann man auch diplomatisch machen. Ich bin eben aus dem Militär, ich sage es eben so, wie ich es gelernt habe. Aber man kann es diplomatisch formulieren, man kann es kaufmännisch formulieren, man kann es gewerblich formulieren, man kann es formulieren, was einem passt und was einem nicht passt. Und man muss es auch formulieren, sonst kriegen wir keine Gelder. Das garantiere ich dir. Weil wenn man nichts sagt und sagt, alles ist gut und schön, dann passiert nichts. Im Übrigen bin ich immer der Auffassung, dem bin ich 45 Jahre treu geblieben. Das kann ich hier allen garantieren, auch meinem Spastikerverband kann ich das garantieren. Ich bin mir immer einem Motto treu geblieben. Ich will mich von niemandem abhängig machen. Von niemandem. Von keiner Organisation, von keinem Verband und nicht einmal von der Kranken- und Pflegeversicherung will ich mich abhängig machen. Das ist das Schlimmste, was es gibt. Man verliert seine gesamte Ehre, man verliert seine gesamte Würde. Und Inklusion wurde auch rechtlich determiniert, um die Würde zu bewahren von jedem Gehandicapten. Und das ist, glaube ich, das Grundfundament, auch gesellschaftlich. Die Würde des Menschen ist unantastbar. Artikel 1, das ist die Wirbelsäule unserer Verfassung, hat Richard von Weizsäcker einmal gesagt. Daran wollen wir uns halten. So, und jetzt eröffne ich die Diskussion. 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
1: Inklusion ist ein menschenrechtliches Prinzip und ein wesentlicher Bestandteil aller Menschenrechte. Der Anspruch auf Inklusion fußt auf der universellen Menschenwürde. Weil alle Menschen mit der gleichen Würde ausgestattet sind, haben alle die gleichen Rechte. Diese Rechte sind in der Allgemeinen Erklärung der Menschenrechte und vielen internationalen Menschenrechtsverträgen formuliert. Seit 2006 konkretisiert die UN-Behindertenrechtskonvention diese allgemeinen Menschenrechte aus der Perspektive von Menschen mit Behinderungen. Hierzu gab es am 5. Mai 2026 in der Mannheimer Abendakademie eine Diskussionsveranstaltung, organisiert von Dr. Ilja Zaruk. Und wir hören noch in Beiträge, die von Teilnehmerinnen aus dem Publikum zu der Diskussion geäußert wurden.
2: Man spricht immer nur von den Kosten und man vergisst, dass auf der anderen Seite der Kosten ja das Ergebnis ist, dass nämlich Menschen teilhaben können, dadurch, dass sie Hilfsmittel bekommen, dass sie inkludiert werden. Dass also auf der Seite der Kosten sind eine Investition praktisch. Und die Menschen, die davon profitieren, die geben der Gesellschaft dann auch wieder was zurück. Und das ist das, was leider von vielen Politikern vergessen wird, wenn sie in die ganzen Mikrofone reinsprechen, wir haben jetzt kein Geld mehr, wir müssen sparen. Das andere, was ich fand, was vielleicht noch in der Diskussion gefehlt hat, ist, dass die ganze Gesellschaft ja gerade im Wandel ist, auch mit Bezug, sag ich mal, Klima, die ganzen Flüchtlingsbewegungen und die Entwicklung mit der KI. Und das alles wird auch dazu führen, dass die Gesellschaft sich sehr wandeln wird. Und das, was wir momentan haben mit dieser Leistungsgesellschaft, wo endet die denn? Wo enden all die Menschen, wenn alles Mögliche durch KI und Robotik, Automatisierung ersetzt wird? Die Frage ist eigentlich, dass ja dann werden nicht nur Behinderte haben das schwer mit der Teilhabe an der Gesellschaft, sondern eben auch andere Menschen, die durch die KI sozusagen im Arbeitsleben überflüssig werden. Was passiert mit der Gesellschaft?
3: Ach so, ich habe es nur wiederholt. Okay, ich wollte jetzt nicht so lange dann auch sprechen. Es war ja es war auch eine Zusammenfassung ein bisschen gewesen von der eigenen oder von der Wahrnehmung, dass auf der einen Seite ja auch Menschen, die profitieren von dem Geld, was investiert wird, was für Inklusion ausgegeben wird, da einen so großen Nutzen daraus haben und daraus auch dann wiederum der Gesellschaft was zurückgeben. Das war ja der Kern ihrer Aussage. Das war der erste Punkt gewesen. Das war mir eine Aussage, keine Fragestellung. Und dann war die zweite Frage, was passiert mit der Gesellschaft, wenn KI vieles ersetzt jetzt? Was macht das auch mit Menschen mit Behinderung? Und Sie wollten direkt dazu was sagen.
4: Okay, weil ich das selbst nicht höre. Also ich möchte direkt weg was zum Thema der Kosten sagen. Es wird hier von Kosten gesprochen. Es wurde gesagt, Inklusion kostet. Dem möchte ich eigentlich widersprechen. Weil alles, was uns Hörbehinderten hilft, hilft auch allen Guthörenden. Wie zum Beispiel jetzt hier, dass wir alle etwas langsamer sprechen. Sie haben sogar explizit gesagt, wie schön wäre es, wenn alle Meetings das wäre. Ein Beispiel, ein anderes Beispiel, Treppenstufen oder Treppenstufen im öffentlichen Raum. Wenn das gleich vermieden werden würde, sondern gleich, also ich sag mal Rampen oder wie auch immer, dann bräuchte man später nicht irgendwie noch irgendwas umbauen oder sowas, weil da geht es auch nicht um Inklusion, da geht es irgendwie um Kinderwagen, da geht es um alles. Und in Hamburg auf dem Rathausmarkt, als sie den irgendwann umgebaut haben, hatte irgendwer die tolle Idee, so fließende Stufen zu machen. Und dann waren so viele Unfälle und Ähnliches, dass dann das komplett wieder umgebaut wurde. So, das ist viel teurer. Das war das eine. Und dann ist mir auch was aufgefallen. Was ist Behinderung bzw. auch die Akzeptanz? Dass selbst Herr Blume sagte, dass ich dahin komme, dass ich auch irgendwann nicht mehr alles kann. Sie sind bereits da. Sie tragen eine Brille. Ja, es ist einfach so, Brille ist auch Ausgleich einer Behinderung. Aber das ist so selbstverständlich, dass das gar nicht mehr als Behinderung wahrgenommen wird. Und selbst bei Ihnen. Also das ist jetzt kein Vorwurf, sondern einfach ein gutes Beispiel. Und wenn das halt mit anderen Sachen genauso wäre, mit Hörbehinderung oder Höreinschränkung, so. Oder auch, es gibt so vieles, ich sage nicht, also jeder Mensch ist anders und viele Sachen sind einfach so, die gehören einfach zu uns, wie die Körpergröße, an der können wir wenig machen. Eine Augenfarbe können wir auch ziemlich wenig machen. Und genauso wenig kann man irgendwie an vielen anderen Dingen was machen. Das wollte ich einfach mal so reingeben. Das war's.
3: Kann man mich verstehen? Ja? Okay. Ich habe eigentlich auch keine konkrete Frage. Ich möchte mich einmal bedanken und finde es total spannend, so viele unterschiedliche Meinungen, so viele unterschiedliche Professionen hier auf der Bühne versammelt zu sehen. Es wurde gesagt, es wurde viel von Inklusion und nice to have und must have gesprochen. Ich finde, Inklusion ist kein nice to have. Deutschland hat 2009 die UN-BRK akkreditiert, unterschrieben heißt das. Und damit hat sich Deutschland verpflichtet, Inklusion umzusetzen. Heißt, es ist nicht freiwillig, ob wir hier barrierefrei sind oder nicht. Es ist unsere Pflicht, barrierefrei zu sein. Und es sollte nicht darum gehen, zu überlegen, wie ist Inklusion, sondern wir müssen Inklusion umsetzen und wir müssen es jetzt tun, weil wir dazu verpflichtet sind. Und das ist keine Frage. Das wies. Ja, danke schön.
0: Ja, guten Tag. Mein Name ist Sascha Zelonka und weil es heute um Inklusion geht, da wollte ich nur mal ein Beispiel bringen, weil ich leider an einer hirnorganischen Schädigung seit meiner Geburt und ich hatte das Glück, viel Förderung zu bekommen und ich habe eigentlich Inklusion gelebt und deswegen wollte ich auch den Appell an die Politik richten, dass Inklusion eigentlich auch wirtschaftlich ist, weil es auch Folgeschäden von der Gesellschaft abfedert hat. Sonst haben wir auch nur Folgeschäden alle und das bringt nichts.

0: Ja, und das war die Sendung Einfachreden im Juli 2026. Ihr hört die nächste Ausgabe von Einfachreden im August, am 26. August, das ist ein Mittwoch. Und wenn ihr mitmachen wollt oder Interesse an dieser Sendung habt, dann könnt ihr uns auch schreiben an einfach.reden@bermudafunk.org. Ja, und die Musik in der heutigen Sendung, die war von dem Berliner Rapper und Inklusionsaktivisten Graffiti. Und ja, noch eine Frage zum Schluss. Bezieht sich Inklusion nur auf Menschen mit Behinderungen? Nein, der Leitgedanke der UN-Behindertenrechtskonvention ist derselbe wie in allen Menschenrechtsverträgen: die Gleichberechtigung aller Menschen in allen Bereichen des gesellschaftlichen Lebens sicherzustellen. Die Realität zeigt, Menschen werden aufgrund sehr unterschiedlicher Merkmale diskriminiert, neben Behinderung etwa aufgrund von Sprache, Alter, Herkunft, sozialer Schicht oder Geschlecht. Inklusion ist also für alle Menschen wichtig. Denn Menschen können nur dann ihre Rechte ausüben, wenn sie nicht ausgeschlossen werden. In einer inklusiven Gesellschaft gehört jeder Mensch dazu und niemand wird wegen bestimmter Merkmale ausgegrenzt. Ja, danke fürs Zuhören, danke fürs Mitmachen. Ja, ich grüße nochmal alle Menschen, die Einfachreden unterstützen. Und wie gesagt, wenn ihr Lust habt, hören wir uns gerne wieder im August bei der nächsten Ausgabe von Einfachreden bei Bermudafunk. Ciao!
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Alle Informationen zur Sendung natürlich wie immer auf freiauch2.de. Unter freiauch2.de sowie mit dem Abgleich eines Kalenders wird man feststellen, dass man theoretisch gar keine spezifischen Informationen bräuchte für das Programm dieser Ausgabe von Freiauch 2. Denn wir haben wieder Sommer, das heißt, ihr hört die Sendung entweder im Juli oder Anfang August 2026 und dementsprechend war der 14. Juli gerade erst vor wenigen Tagen und das ist der Netlabel Day. An diesem Netlabel Day, in Anlehnung an den Record Store Day, werden auf netlabelday.org wieder sehr viele, sehr schöne Veröffentlichungen von Labels herausgebracht zu Netlabel Day, alles Netlabel Musik, das meiste davon Creative Commons und wie in den letzten Jahren sehr viel wieder über Bandcamp.com oder archive.org, beziehungsweise natürlich auch viele Labels, die über ihre eigene Webseite Musik veröffentlichen. Wir haben aus dieser Auswahl für die Juli-Ausgabe von Frau 2 4 neue und bislang auch unbekannte Labels gefunden. Und das sind Aurora Compilations, Boni Media aus Polen, dann Monofonicos aus Kolumbien und Dark Track Records aus Indonesien. Und von diesen Labels werden wir Musik hier hören, eine Sendung, die unter Creative Commons Lizenzen Namensnennung, Weitergabe unter gleichen Bedingungen und Namensnennung nicht kommerziell, keine Bearbeitung stehen. Den Auftakt in dieser Ausgabe von Freihoch 2, dem Magazin für freie Musik in zwei freien Radios, macht Musik von Aurora, von einer der Aurora Compilations. Und zwar heißt der Künstler, die Künstlerin, die Band Orion Drive, also Interpret heißt Orion Drive. Und die Veröffentlichung heißt Genetic Trance. Das sind drei Titel und den Auftakt macht das Stück mit dem Namen Connection. Das heißt, es stellt die Verbindung sozusagen aus dem Äther hier in diese Sendung her. Und ja, Genetic Trance steht unter der Creative Commons Lizenz Namensnennung nicht kommerziell, keine Bearbeitung. Ist zu finden unter spire.aurora-compilations.org. Damit jetzt Orion Drive und Genetic Trance. Davon das Stück Connection.

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1: Ja, wenn man im Jahr 2026 elektronische Musik hat oder beziehungsweise generell elektronische Artefakte, wird man natürlich um Themen wie sogenannte künstliche Intelligenz oder natürlich auch menschliche Dummheit nicht herumkommen. Und genau das sind auch die Ingredienzen des Titels, den wir gerade gehört haben. Von dem Interpreten Mordor Bistro, erschienen bei bonimedia.pl, haben wir gerade eben das Stück gehört, AI versus Organic Stupidity, also AI versus organische Dummheit oder biologische oder halt natürliche Dummheit.

die Rockecke abbiegen. Und zwar hören wir das Stück Thema Innocuo von Velez. Das erschien auf der EP Sin Nombre bei Monophonicus. Zu finden im Internet unter monophonicus.net. Steht unter Creative Commons Lizenz, Namensnennung, Weitergabe unter gleichen Bedingungen. Also jetzt von Velez, der Titel Thema Innocuo erschien auf dem Album Sin Nombre.

Weil es so gut passte, hatten wir gerade eben noch ein weiteres Stück von Velez und der EP Sin Nombre, nämlich das gleichnamige Stück Sin Nombre, also der ja, Titel, der nachdem die EP benannt ist und wie gesagt erschienen bei monophonicus.net. Damit machen wir erstmal weiter mit einem weiteren Titel von Orion Drive, er heißt Building Back und ist auch auf der Genetic Trance EP erschienen bei der Aurora Compilation Orion Drive Genetic Trance. Davon hören wir, wie gesagt, das Stück Building Back.

mit Call Me Bad Tracks Version von Mordor Bistro featuring App Drinker, erschienen auf dem Album The Best Cuts and Shit Covered with Blood beim Netlabel bonimedia.pl. haben wir hier soeben die Halbzeit von Freiburg 2, dem Magazin für Freimusik in zwei freien Radios, erreicht. In der heutigen Ausgabe stellen wir den ersten Teil der das Netlabel-Label 2026 vor, zu finden im Internet unter netlabelday.org/netlabel-day-2026. Das ist natürlich auch auf deren Startseite verlinkt. Ja, und wenn man da vorbeischaut auf der netlabelday.org, dann wird man mit ein bisschen Zählen herausfinden, dass wir dieses Jahr immerhin 70 Labels am Start haben mit insgesamt 119 Veröffentlichungen. Das heißt also, jedes teilnehmende Label hat so im Schnitt fast zwei Titel für den Netlabel Day präpariert und stellt es auf der Webseite zur Verfügung. Das meiste davon auch wie immer unter einer Creative Commons Lizenz. Das heißt, es darf öffentlich verwendet werden unter gewissen Bedingungen der jeweiligen Creative Commons Lizenz. Dabei sind dieses Jahr natürlich auch wieder bekannte Labels hier aus der Sendung, die wir schon öfter hatten, wie beispielsweise Enough Records, Phono Cake, Sonido Quantico Records. Dann haben wir natürlich auch Block Sonic mit vier Titeln, mit vier Veröffentlichungen vertreten, wie immer sehr stark beim Netlabel Day. Wir haben Cram Road, wir haben Believe in Billy Records, auch wieder Mahorka natürlich, Digital Diamonds haben wir letztes Jahr, dann Monokrak, der kleine grüne Würfel, genau, der kleine grüne Würfel hatte ich schon gesehen auf der Webseite. Dann Loyalty Freak Music hatten wir auch letztes Jahr. Senna Polé, auch wieder mit sehr schönen Dingen dabei. Zeus Los Kerdos Netlabel hatten wir auch schon. Yes No Wave Records hatten wir 2023 in der Sendung. Von daher schaut gerne vorbei auf netlabel.org und lasst euch inspirieren. Das heißt, bei der typischen, wenn ich jetzt mal so davon ausgehe, dass die Veröffentlichungen dort Alben und EPs sind, und wir bei wahrscheinlich so 30 bis 40 Minuten pro Veröffentlichung liegen, das Ganze mal 120, also ist auf jeden Fall genug Musik für den Sommerurlaub zu finden, wieder beim Netlabel Day 2026. Wir hatten, wie gesagt, unter anderem Musik von Mordor Bistro erschienen bei bonimedia.pl. Und ja, bonimedia.pl mit den Best Cuts, die sie veröffentlicht haben, ist aus ein polnisches Netlabel, erkennt man auch an der Top-Label-Name, hat ein sehr schönes Cover für das Album. Im Hintergrund ist nämlich der Kulturpalast in Warszawa, oder wie Ältere es noch sagen werden, Warschau zu sehen. Im Vordergrund ist, glaube ich, der Bahnhof da unten. Sehr schöne, sehr inspirierende Ecke, definitiv. Und es ist eine Best-of-Compilation von Mordor Bistro, klingt dementsprechend auch sehr gut, muss ich sagen. Und dementsprechend spielen wir hier von dem Album The Best Cuts and Shit Covered with Blood gleich noch einen weiteren Titel. Wir schauen uns natürlich noch kurz an. Wer ist eigentlich bonimedia.pl? Das ist, wie gesagt, ein Netlabel mit verschiedener Musik, seit 2012 am Start. Nimmt am Netlabel Day dieses Jahr auf jeden Fall teil, hat sehr viel zum Thema Gitarrenmusik auf der Webseite. Und es empfiehlt sich definitiv im Übersetzungstool auch mit dabei zu haben, wenn man die Webseite aufruft, denn einige Texte sind auf Polnisch, manche dann auf Englisch. Das heißt, in der jeweiligen Heimatsprache ist vielleicht ganz gut, sich einmal zu übersetzen zu lassen. Aber dann versteht man relativ gut, worum es dort geht. Unter anderem auch ein lustiges Projekt namens Fotokonkurs, habe ich noch nicht angehört. Lohnt sich auf jeden Fall wahrscheinlich da mal reinzuschauen. Bonimedia.pl, wie gesagt. Und dort erschienen ist Mordor Bistro mit The Best Cuts and Some Shit Covered with Blood. Und davon hören wir einen weiteren Titel. Und der hat eine große Referenz. Er heißt Ziadai Pala Historia Iterra. Und es ist im Coldplay Higher Power Cover erschienen. Das hören wir jetzt hier bei Freiburg 2. Also Mordor Bistro mit Ziadai Pala Historia Iterra Coldplay Higher Power Cover.

0: Ich hatte ja eingangs versprochen, dass wir auch Musik von DuckTracks Records haben. Und genau das war gerade eben der Fall. Und zwar war das der Titel Glasshouse von Dead Plague Lust. Das ist eine Band aus Bogor in Indonesien, eine Neo-Sun Contemporary Rock-Band oder Rock-Kollektiv, wie sie eher genannt werden, auf darktracksrecords.wordpress.com. Und die Band hat, oder das Kollektiv hat eher genauer gesagt, ein Mini-Debütalbum 2025 veröffentlicht mit dem Titel Unleashing Human. Und das Ganze ist, glaube ich, auch bei DuckTrack Records erschienen. Und ja, wir haben diesmal ein sehr schönes, rockiges Stück, was aber natürlich von Text auch durchaus mit aktueller Weltsituation und Ängsten umgeht, das Ganze thematisiert. Erschienen ist das Stück Glass Season bei DuckTrack Records am 10. Juli 2026, also 4 Tage bevor der offizielle Net Label Day war und dementsprechend eine, ja, doch brandneue, taufrische Netlabel-Records Veröffentlichung. Wer DuckTrack Records bislang noch nicht kennt, wird auf der Webseite darktrackrecords.wordpress.com feststellen, dass dahinter durchaus zumindest für Hörerinnen und Hörer dieser Sendung alte Bekannte stecken, nämlich Yes No Wave Records, die auch beim Netlabel Day selbst Teil dieses Jahr wieder sind mit 2 Veröffentlichungen. Damit schwenken wir jetzt nochmal den Rock-Schwenk wieder ein bisschen rüber. Noch einmal kurz zurück zu Mordor Bistro, von denen hören wir jetzt noch Armelinium Bells im Cartoon Network Celebration, bevor wir dann den Bogen wieder zurückschwingen zum Anfang der Sendung. Also gerade eben Glasshouse von Dead Plague Lust und jetzt Armelinium Bells von Mordor Bistro.
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Ja, wir sind wieder im Elektronischen angekommen, haben da den Bogen zum Beginn der Sendung geschlagen und wir sind auch wieder bei einem Netlabel, wie wir am Anfang schon hatten, nämlich bei Monophonicos. Und das gerade eben war Sin en Nombre im Original von Alejandro Velez und hier hören wir es im Douglas Fugazi Remix. Monophonicos stellt diese kleine EP, Sin en Nombre, das heißt kein Name auf Spanisch, von Alejandro Velez zum Netlabel Day vor und würdigt damit den ehemaligen Künstler und Kulturmanager, weil diese EP nämlich posthum erschienen ist und ist quasi ja ein Teil seines Klangvermächtnisses, was mit dieser EP gefeiert werden soll. Schöne elektronische Musik, gefällt mir super. Und steht, wie gesagt, unter der Creative Commons Lizenz, Namenssendung, Weitergabe unter gleichen Bedingungen. Und das letzte Stück in der heutigen Sendung ist auch noch von Alejandro Velez. Und zwar ist das nämlich der Titel Free Example, mit dem er diese EP aufmacht. Und genau den hören wir jetzt hier zum Abschied von Freiburg 2, dem Magazin für Freimusik in zwei freien Radios. Ja.

0: Hey Roland, hast du dich bei Bermuda vom Grind gehackt?
1: Ich bin direkt vom Brücken-Award heute reingefallen.
0: Was? Das heißt, du warst auf dem Brücken-Award?
1: Ja, direkt von der Neckarwiese hier reingekommen.
0: Dann denke ich, wird diese Sendung über Brücken-Award zu sein.
1: Genau.
0: Wie Jahr für Jahr. Also, wir lassen die Sendung erstmal mit einem Jingle beginnen.

0: Es ist 16.01 Uhr. Hallo liebe Zuhörer und Zuhörerinnen. Ich begrüße euch aus dem Bermuda-Funk, aus den Studios aus dem Bermuda-Funk in der alten Feuerwache. Es ist der 29. August 2026 und wenn das nicht stimmt, dann hört ihr eine Wiederholungssendung. Für alle, die uns noch nicht gehört haben, erkläre ich, dass hier in der Sendung Kultura zum Quadrat die verschiedenen Künstler aus dem Raum Rhein-Neckar zu Wort kommen lassen, die über sich, ihre Kunst und ihren Beweggründen, warum sie die Kunst machen, mit mir darüber sprechen werden. Und die Sendung wird jeden zweiten, vierten und fünften Samstag im Monat neu produziert, natürlich immer dann um 16 Uhr. Und mein Name ist Michael Stepaniak, auch als Shampoos bekannt. Alter. Für die heutige Sendung habe ich mich mit einem Musikkenner der lokalen Musik hier verabredet. Und wir werden über den Brücken Award 2026 sprechen. Also über den gestrigen und den heutigen Tag. Jetzt sitzt er neben mir und wartet auf seinen Einsatz. Außerdem ganz wichtig und ganz neu. Die Sendung wird mittels Kameras aufgezeichnet und spätestens morgen auf dem YouTube-Kanal Kultura und das zweite Wort Bermuda-Funk veröffentlicht. Kultura natürlich mit C geschrieben. Wenn ihr selber hier bei mir in der Sendung befragt werden wollt oder Lob oder Kritik loswerden wollt, dann schickt mir eine E-Mail an kultura@gmx.de. Und die Sendung wird jetzt seit neuestem im Fancy-Kanal, bei einem offenen Kanal in Ludwigshafen ausgestrahlt. Ja, siehst du? Wir wachsen. Ja, gut. Ihr könnt uns natürlich hier im Studio anrufen. Das würde ich euch heute nicht raten, denn wir haben ein ganz strammes Programm. Es waren gestern noch 5 Bands, über die wir heute reden wollen. Und heute werden auch 5 Bands spielen. Und wer es alles da sein wird, das weiß mein Musikkenner. Und er wird uns da alles erklären. Also gut, ich fange an. Ich schinde nicht die Zeit. Also, liebe Zuhörer und Zuhörerinnen, begrüßt mit mir hier in Studios vom Bermuda-Funk in der Alt-Efeu-Erwache. Alt-Efeu-Erwache, habe ich gesagt.
1: Ja, ne, du musst ja schon richtig sprechen. Ne?
0: Ja, also gut.
1: Alt-Feuerwache.
0: Richtig, also, sieht man, wie meinen Gästen zuhören. Also, guck mal, für liebe Zuhörer und Zuhörerinnen, begrüßt mit mir hier in Studios vom Bermuda-Funk in der alten Feuerwache den fantastischen Roland Wollweber. Roland, ich muss dir sagen, ich habe diese Sendung wirklich oft hier schleifen lassen und hier so Sachen, die normalerweise richtig saßen bei der Ansage, die saßen heute überhaupt nicht.
1: Obwohl wir den Brücken Award, der hat ja 15-jähriges Jubiläum dieses Jahr bestimmt schon 10-mal, glaube ich, hier gemacht haben.
0: Guck.
1: Also ich glaube, so viel waren es.
0: Ja, meine letzte,
1: Buch ja die Historie gesehen. Ja,
0: meine letzte Sendung war vor einem Monat, Alter. Ich habe sie wirklich immer wieder wiederholen lassen. Da war die Johanna Zeul da. Aber, kennst du die noch? Die war früher hier in Mannheim an der Popakademie.
1: Naja, kenne ich.
0: Gott, wenn sie noch hier in Mannheim wäre, dann würde sie früher oder später auf jeden Fall auf dem Brücken Award landen. Das war schon eine Ausnahmekünstlerin. Aber gut, jetzt gucke ich erstmal auf die Uhr, ob wir mit der Zeit richtig voran sind. Ja, das läuft alles ziemlich gut. Die erste Band, die gestern gespielt hat, das war um 18 Uhr.
1: Genau, das war die Aga. Die kennt sie, glaube ich, ganz gut. Die ist ja so ein Mannheimer Urgestein eigentlich. Ich kannte sie bisher immer nur zu zweit maximal auf der Bühne. Und ich habe mit ihr auch nach dem Auftritt gestern mal kurz gesprochen. Sie hat jetzt so 4 Musiker um sich rum versammelt für große Auftritte, hat sie gesagt, wie jetzt bei Brücken Award. Würde sie wahrscheinlich auch auf ihre neue Band zurückgreifen. Was hast du denn für Erfahrungen mit Aga?
0: Warte mal, ich würde zuerst den Lied spielen, dann wissen wir, ob wir genug Zeit haben.
1: Genau, dann hau mal rein. Sie hat's ja eröffnet.
2: Es geht los. 15. Brücken Award in Mannheim. Dankeschön.

0: das war mir der Ärger. Das war richtig schön. Ich habe sie früher mal auf Polnisch gehört. Ich kannte dieses Lied auch schon mal von früher auf Polnisch. Jetzt hat sie neu arrangiert, neuen Text dazu geschrieben auf Englisch und neue Leute auf die Bühne geholt.
1: Ich habe das auch das erste Mal mit dieser Viererbesetzung gesehen. Vor 14 Tagen hat sie im Alter noch zu zweit gespielt.
0: Ja, zu dritt, zu viert. Ja, also die hat sich noch ein paar Leute, weil auf Rock Brücken Award, da muss man glotzen, da kann man nicht kleckern, da muss man schon was auffahren. Und dass sie so viele Musikfreunde hat, hat sie noch zusätzlichen Bassisten gefragt. Das war der Christopher Würst. Und den anderes, Bortameo oder wie der heißt, hat dann Schlagzeug gespielt. Der restlichen Jungs hier an der Geige, der Andrew und an der Mandoline David, die sind ihre Stammspieler. Mit dem geht sie immer wieder rum.
1: Also wenn sie wieder hat größere Auftritte hat, hat sie gesagt, will sie sowieso wieder drauf zurückgreifen.
0: Und das kann sie, weil das sind alles Freunde, die für sie durchs Feuer laufen würden. Ja, und weil es wirklich eine sehr nette Persönlichkeit, die Aga und die anderen natürlich auch.
1: Also auf jeden Fall sehr empfehlenswert, weiter zu verfolgen bei der Aga, wie es weitergeht. Die ist schon jahrelang in Mannheim, macht sie ja schon Musik.
0: Die hat jetzt ein paar Aufnahmen gemacht. Ich habe gehofft, die schafft das bis dahin, diese CD zu brennen, wenn viele Leute kaufen. Weil, weißt du, das sind Sympathiepunkte.
1: Ja.
0: Und die hat sie.
1: Gut.
0: Gut, das war die Aga Mai, wie heißt die Aga Mai Luczynska oder so. Ich weiß nicht
1: du genau. Du warst besser auszusprechen.
0: Nee, sie hat ihren Künstlername. Aga Mai, glaube ich, heißt sie. Okay. So ist sie zu finden auf Facebook und so. Auf Instagram, glaube ich auch. Hallo, hopp.
1: Gut. Jetzt gehen
0: Hören wir mal die nächste Band. Wer spielt denn dann?
1: Kalte Hand. Aus Augsburg, extra angereist. Hau mal rein.
0: Dann spielen wir erstmal. Genau. Gut, gut, gut.
2: Schön, dass ihr da seid. Wir haben noch zwei Lieder. Wenn ihr uns supporten wollt, ihr habt ein bisschen
1: Merch dabei. Ich muss mal den Text gucken.
2: Kommt mal auf den Schnack, würde mich freuen.

0: Gibt's noch nicht so lange. 2022 hatte ich gelesen bei der Recherche. Und ich glaube, eine EP ist draußen. Auf Bandcamp hatte ich da was gesehen. Also von daher, wer sich dafür interessiert, ich habe das Konzert übrigens komplett bei mir auf dem YouTube-Kanal, da kommen noch mehr Videos die Tage, wer sich
1: den Rest interessiert. Wir haben wirklich wenig Zeit, aber wir müssen ein paar Sachen trotzdem noch sagen, auch wenn die Zeit uns jetzt nervt und voranschreibt. Der Roland ist natürlich der Administrator von Eckkonzert Everyday, das ist ein YouTube-Kanal und dort stellt er ständig neue Konzerte, die er selbst besucht und aufnimmt mit seiner Kamera und so viel zu dir, genau. Deswegen kennst du dich aus, du hast verfolgst die ganzen Bands, ja, und ich bin halt nur der Moderator hier von der Sendung und
0: genau, ich habe es ja heute schon mitgebracht, also was gestern gespielt hat, gibt es eigentlich heute schon bei mir in der Playlist
1: Brücken
0: Award zum Gucken.
1: Ja, richtig, also gut. Die nächste Band, spiel mal erstmal.
0: Genau, hau rein, Apache-O-Matic.
1: Das sind die Jungs aus Mannheim.
0: Genau.
1: Der Schlagzeuger, das ist der Ingo, der war lange Jahre der Betreiber von Blau.
0: Genau, der spielt auch immer im Blau, Bartmantel und so sind die immer im Blau, Stammkneipe.

0: Oh Gott, die Technik heute, da muss ich so viele Sachen hier im Auge behalten.
1: Aber die Band kennt man, wie du sagst, vom Blau, von zig Konzerten seit Jahren. Weißt du, wie lange sie schon gibt?
0: Lange schon? Bad Schwartig? Nein.
1: Also 10 Jahre oder länger.
0: Ich habe schon verschiedene Konzerte mit denen erlebt. Zum Beispiel zu Weihnachten, einen Tag vor Weihnachten, wo alles schon geschlossen war, war im Blau trotzdem noch ein Weihnachtskonzert mit Apachomatic. Und die spielen so Musik wie die Shadows. Also nur, weißt du, mit diesen Gitarren hier.
1: Typische Surf-Sound. Ohne Gesang eigentlich, so die klassischen Melodien eigentlich.
0: Und da haben die Weihnachtslieder in diesem Stil gespielt, zu Weihnachten, weißt du, so in Blau.
1: Auf den Surf-Sound hingeschrieben.
0: Ja. Und das war wirklich cool. Sehr sympathische Leute. Ja,
1: genau, also immer wieder hören, schaut rein, in Mannheim treten sie öfters auf, könnt ihr nach wie vor bei Apachomatic dranbleiben.
0: Ne? Ja. Gut, was spielen wir als nächstes?
1: Jetzt kommt eine Band, YB, Y und BI geschrieben. Lass mal reinhören, wie es klingt, und dann quatschen wir nochmal drüber.
0: Gut.
2: Song is called Isn't That Sad?
1: Lass mal den Text wieder raus.

0: Kannst du dazu was sagen?
1: Ja, also die Band kommt ja aus Maastricht in den Niederlanden an der Grenze zu Deutschland. Von Maastricht waren ja schon einige Bandprojekte beim Brücken Award in den letzten Jahren. Anscheinend spricht sich das auch rum. Dann kommt mal was, aber es ist ja hauptsächlich Indie-Band, so wie es jetzt auch wieder eine Indie-Band ist eigentlich. Und ich habe gelesen, die haben schon ein Album 2024 rausgebracht, Debütalbum Bonfire for Butterfly, und das zweite Album ist wohl schon in Produktion. Also insofern kann man das mal weiterverfolgen, wem es gefällt, gerne mal auf Instagram und Internet gucken.
0: Wie heißt es nochmal?
1: Die Band war
0: YBI.
1: Genau.
0: Ja, geil. Gut, kann man noch mal jetzt kurz noch was zu Festival sagen? Es gab ein wunderschönes Plakat. Jedes Jahr ist er anders. Und dieses Mal habe ich sogar dein Foto oder dein Bild, dein Karikatur von dir dort gesehen.
1: Ja, also es ist ja 15-jähriges Jubiläum vom Brücken Award. Ich habe es ja vorhin schon kurz gesagt. Und auf diesem Plakat sind so, glaube ich, auch was in 15 Jahren so mit dem Brücken Award zu tun hat. Nicht nur die Bands, die dieses Jahr auftreten, sondern auch so Personen, die damit zu tun haben, sage ich mal so. Und du verfolgen das ja auch seit 10-15 Jahren fast komplett. Und von mir ist unten, glaube rechts, irgendwo ein Bild mit Jacke und mit einer Kamera. Man sieht also auch, dass ich da aufnehme. Also die Funktion Kamera beim Brücken Award ist eindeutig gut erfasst worden auf dem Plakat.
0: Ich kann mich erinnern, 2015 war ich das erste Mal dort mit Kamera, mit Aufnahmegerät für die Sendung. Das heißt, 2015 haben wir die erste Sendung gemacht. Noch ohne Kameras damals im Studio. Wir haben mittlerweile hier Kameras im Bermuda-Funkstudio und nehmen es auf und stellen es auf YouTube. Damals noch nicht. Auf YouTube geht aufs Kanal, das heißt Kultura, zweites Wort Bermuda-Funk. Dort findet ihr dieses Video, wie wir hier im Studio stehen und sitzen. Du hast allerdings einen Kanal, wo ständig Konzerte gespielt werden.
1: Der läuft aber auch schon über 10 Jahre bei mir. Da gibt es bestimmt noch alte Sachen zu finden, wenn man guckt.
0: E-Kultura, Musik Everyday. So heißt
1: Konzert Everyday.
0: Konzert Everyday. So heißt dein Kanal. Und jetzt haben wir eine letzte Band, die gestern noch gespielt hat. Wie heißt sie? Weißt du was zu denen?
1: Also Sayonage.
0: Ich spiele sie erstmal mal.
1: Wir spielen und quatschen danach wieder.
0: Aber diesmal Mikros aus.

0: Roland, kannst du was zu der Band sagen? Sayonaga?
1: Also ich hab mal die KI befragt, die sagt eigentlich Sayo, S-E-O-I und nicht mit Y, wie es geschrieben wird. Steht auch, wird oft missverstanden, bezieht sich auf eigentlich auf eine Sportart, und zwar ist es ein Schulterwurf im klassischen Judo, was es eigentlich ausdrückt. Da kommt der Bandname her. Der Stil der Band ist eigentlich so 70er Jahre, Psychedelic, alles mögliche drin. Die sind eigentlich vier Leute.
0: Aber auf der Bühne waren es
1: nur drei, da fehlt irgendwie die Gitarre.
0: Und die hörst du aber?
1: Die hörst du ganz krass.
0: Das heißt, vielleicht hat er per Telefon mit denen kommuniziert.
1: Ja, oder irgendwo ein Sample oder irgendwo da nach hinten im Hintergrund. Auf jeden Fall, wie gesagt, die KI hat ja ein bisschen recherchiert für mich. Und wie gesagt, klingt ja ganz gut. Band kommt eigentlich aus Deutschland, aus Münster, steht auch hier dabei. Hat dann irgendwie den Weg über Brücken Award, Drama Studios, keine Ahnung, Weg auch nach Mannheim gefunden, ja, zum Brücken Award.
0: Okay, das war jetzt der gestrige Tag. Und heute, was heute gleich... heute spielen wird.
1: Ab 17 Uhr geht schon los. Da kommt noch ein Kinderbandprogramm, habe ich gelesen.
0: Kann sein, dass wir jetzt dort vor Ort gespielt werden, dass diese Sendung jetzt auf dem Brücken...
1: Genau, wir grüßen mal aufs Gelände, wenn das tatsächlich live ausgestrahlt wird.
0: Ja, schöne Füße, schöne Grüße natürlich zum Brücken Award an unsere
1: Und direkt 17 Uhr soll das ja dann weitergehen. Ist noch ein kleiner Überraschungseck für Kinder auf der Bühne.
0: Also komm, Brücken Award! Brücken Award! Brücken Award! Seid gegrüßt, ihr vom Bermuda-Funk.
1: Genau.
0: Gut, jetzt geht's mit Bands, die heute spielen werden. Ihr hört natürlich Bermuda-Funk. Die Sendung heißt Kultura zum Quadrat. Und 89,6 und 105,4 sind die Frequenzen, auf denen ihr uns hören könnt. Außerdem wird die Sendung per Videokameras aufgezeichnet und spätestens morgen auf dem YouTube-Kanal ausgestrahlt. Zusätzlich wird diese Sendung noch im offenen Kanal in Ludwigshafen ausgestrahlt. Also, Leute, seid alle gegrüßt. Jetzt beginnen wir mit dem neuen Tag, den heutigen Tag. Die Reihenfolge ist unbekannt?
1: Naja, ganz unbekannt ist sie nicht. Ferntil Fox wird so 17:30, 18 Uhr.
0: Das weißt du schon.
1: Ja, ich habe ja mit der Band gesprochen, also insofern.
0: Das heißt, wir verraten jetzt gerade...
1: Wer sich jetzt auf den Weg macht, kann sie noch live hören. Und ich kann es euch versprechen, es wird eine Premiere. Die Band hat erst zwei Konzerte gespielt, im Juli und im August vor einer Woche. Bewegt euch dahin, und es ist auch die erste Aufnahme aus dem Proberaum, die wir jetzt spielen.
0: Also gut. Komm mal rein.

0: Ja, geil. Das wird uns jetzt heute erwarten. Ich leg das mal jetzt in den Hintergrund, genau. Weil jetzt kommt nächste Band. Was spielen wir als nächstes?
1: Genau, jetzt kommt ein Klassiker. Band gibt's seit über 20 Jahren, die Wehrkraft-Zersetzer, ja, aus Ludwigshafen. Hau mal rein. Ganz kurzer Song, punkig.

0: Ja, klasse. Das wird uns erwartet heute.
1: Das Lied ist 15 Jahre alt, hat jedenfalls YouTube vor 15 Jahren hochgeladen. Es gibt nur zwei Videos von Wehrkraftzersetzer überhaupt in der ganzen Karriere und die Band ist ja, glaube ich, 20 Jahre.
0: Ja, Wahnsinn. Ja gut, dann was kann man noch über die sagen? Weißt du, hast du es schon mal gesehen,
1: die Jungs? Also die waren mal in Kulturbrücken, haben sie mal gespielt vor ein paar Jahren. Habe ich das Konzert aber damals leider nicht live gesehen. Also es ist heute auch so meine Premiere, wenn ich es nachher mal sehe. Aber sehr punkig, also ja. Sagt ja schon der Name eigentlich fast, in was für eine Richtung es geht.
0: Genau, ich habe die schon auch mal gehört und gesehen, irgendwann mal noch zu meinen Punkerzeit.
1: Genau.
0: Ja, als ich noch mit Überdosis Grau gespielt habe.
1: Aber du siehst ja... Punk ist das Motto, 1:50 Länge von den Songs. Ja. Wir haben noch einen zweiten rausgesucht, weil es so kurz war. Ich glaube, den spielen wir noch hinterher.
0: Ja, her damit. Gut, okay. Also gut.
1: Hau rein.

0: Ja, echt klasse. Also die sind absolut radiotauglich mit 1 Minute 46.
1: Also das gucken wir uns nachher mal an. Ich hoffe, das Konzert geht ein bisschen länger, weil die andere Punkband gestern, die kalten Hände, die haben ja nur eine halbe Stunde gespielt, weil die Songs ja alle so kurz sind bei den Punk-Bands.
0: Ja. Gut, die nächste Band, die heute spielen wird, wann und als welche Reihenfolge,
1: bin ich mir da nicht sicher. Genau, ich denke mal irgendwann gegen Abend. Also die Band ist weit angereist, die kommt aus der Schweiz.
0: Wie heißt sie?
1: Low Fat Orchestra.
0: Lass sie erstmal mal hören.

0: Ja, geiles Video, geiles so, Video, geile Band.
1: Vielversprechend. Also ich habe mal ein bisschen gegoogelt in der Zwischenzeit, um über die Band was rauszukriegen. Die Band kommt aus Schaffhausener Schweiz, ich hatte es eben schon gesagt. Mhm. Ist kein unbeschriebenes Blatt. Die waren schon Vorband für Turbostart.
0: Okay.
1: Also es lohnt sich nachher zu kommen, mal so eine Band hier auf dem Brückenwort zu erleben. Das hast du auch nicht jeden Tag, ne? Und ja, die Band gibt es, glaube ich, schon länger. Also ich habe jetzt nicht das genaue Startdatum gefunden, aber es klingt sehr ausgereift und es ist ja auch so die schreiben hier Fidelity-Sound.
0: Also das ist schon so eine Star-Qualität, was wir heute auf dem Brücken Award bekommen, oder?
1: Ja, also ich sage ja, heute ist der starke Tag, Samstag muss ja was bieten, ne?
0: Das war der Haupttag, ne? Irgendwann war Gringo Meier, das war stark, hast du da gespielt.
1: Danach ging es richtig ab bei Gringo Meier, da hat er in der Hallen gefüllt, sage nur, Maifeld Derby und in Ludwigshafen.
0: Obwohl, ich war sehr überrascht, da waren ganz viele Leute, die ihn schon damals kannten und die Lieder mitsingen konnten.
1: Da hat er noch nicht so viele gehabt, da waren hier alle noch im Anfangsstadium die 10 Lieder. Das hat jeder gekannt, wenn du auf 3 Konzerten warst, konnte die alle mitsingen.
0: Ah, okay.
1: Gut, was kommt als nächstes? Ich glaube, Jass steht auf dem Programm. Hau mal den Song rein, dass wir mal erstmal reinhören.

0: Roland, was für eine geile Mucke.
1: Ich sag dir, da steckt viel Erfahrung drin. Noise Rock, Post Rock Duo aus dem Schwarzwald steht hier, wenn ich mal bei Google recherchiere. Und die beiden Musiker, die sind also bekannt seit Jahren, steht da 10 Volt Shock, die Band, und Kurt haben die mitgewirkt. Wenn sie mir sagen, die nichts sagt, dir was.
0: Hast du das Video überhaupt? Nein, du hast währenddessen geguckt,
1: ja, auf deinem Video gegoogelt.
0: Ne? Und absolut professionelles Video.
1: Ja, es ist auf also, YouTube. Das stimmt eigentlich alles. Es ist so ein dritten Album, das Lied, was wir gespielt haben, 2025 erschienen. Es sagt ja auch schon was, 3 Alben produziert, dann machst du natürlich auch tolle Videos dazu, logischerweise. Ja. Und wenn du in so einem Elektronisch-Genre bist, dann kannst du natürlich auch so mit Animationen, eigentlich hat man so ein halbes Auge mit rüber geworfen auf dem Monitor. Also lohnt sich schon mal, die Band zu verfolgen. Und es ist eigentlich auch mal gut, dass so ein Act heute mal beim Brücken Award spielt. Weil so, ich glaube, so auf die Schnelle findest du nicht. Da steht jetzt auch kein Ort, nur kommt aus den Tiefen des Schwarzwalds. Man müsste einfach mal weiterverfolgen. Instagram, Facebook, wie auch immer.
0: Ja, die werden wir heute sehen.
1: Ich bin sehr gespannt.
0: Ich bin sehr gespannt auf die.
1: Ja, und vor allem, wenn es dunkel ist, vielleicht auch mit den Animationen hinten dran.
0: Apropos Animationen. Der Kollege, der das jedes Jahr macht, das war eine Frau, die das gemacht hat.
1: Es sind zwei
0: Leute, haben, ja.
1: Die haben sich verdoppelt, ja.
0: Okay.
1: Projekt der Pearson war ja ursprünglich alleine am Anfang,
0: ja, ja.
1: Und seit ein paar Jahren hat er Unterstützung.
0: Von einer Frau?
1: Genau, jetzt sind sie zu zweit und jetzt kommt noch mehr Licht auf die Bühne.
0: Oh, ja, aber noch der Mast, der Elektromast. Der
1: stimmt, der ist auch neu angestrahlt, der kommt aber auch von dem gleichen Pult.
0: Ja.
1: Es sind aber jetzt keine Lichterketten.
0: Aber ich muss dir was sagen. Früher, da hatte die Bühne keine eigene Überdachung. Das heißt, die Brücke war die
1: Brücke Überdachung. War das Dach.
0: Und wenn da jetzt die Lichter kamen, du hast wirklich fantastische Welten gesehen von nah. Jetzt musst du, glaube ich, ganz hinten gehen,
1: damit du musst du schon siehst. 3 Schritte zurück. Ich habe auch bei den Videos mal
0: aber von ferne aufgenommen,
1: damit man die komplette Wand überhaupt sieht.
0: Ne? Also wirklich so wie früher war die Bühne ohne Dach. Da konnte man wirklich den Pfeiler von der Brücke richtig mit Licht betrachten, schon von nah. Und außerdem muss ich dir sagen, wenn du auf der Bühne stehst, du siehst das alles nicht, was hinter dir passiert, was auf dir passiert. Du siehst das später erst, wenn du die Fotos siehst oder Videoaufnahmen siehst, die deine Freunde gemacht haben. Ich war letztes Jahr, wie du weißt, bei Winter Award. Das sind die gleichen Leute, die das organisieren. Und die haben, da stand ich ja auf der Bühne. Und ich bin ständig geblendet worden. Irgendwann mal gewöhnst du dich daran. Der
1: Vorteil beim Winter Award ist, dass du vor einer Leinwand spielst und gar kein Dach und nichts hast. Das hast du wirklich das komplette Licht auf dir.
0: Ja, und dir ist natürlich nicht klar, was für fantastische Figur du da auf der Bühne machst.
1: Also es ist halt schon eine einmalige Sache, diese Handmade-Lightshow, die gibt es ja heutzutage eigentlich nirgends mehr. Es ist eigentlich immer irgendwas Vorgefertigtes in Locations. Deswegen macht es auch den Brücken-Award so einmalig. Gerade in dieser Riesenkulisse oder dieser Mega-Brücke, oder diesen Brückenpfeiler, in der Form kannst du es gar nicht drin machen oder irgendwo. Du brauchst erstmal eine Wand, die so groß ist. Ne?
0: Ja, ja.
1: Genau.
0: Ja, gut. Was war dein Lieblingsbrücken-Award?
1: Ach, also der mit Gringo Meier, der bleibt natürlich ins Gedächtnis. Du hast ja gerade eben schon drüber erzählt gehabt. Ich kann mich noch erinnern, aber das muss noch vor den 10 Jahren gewesen sein, wo die Shockets mal da gespielt haben.
0: Ja.
1: Das muss noch vor 2015 gewesen sein.
0: Ja.
1: Und da waren die mit einem riesen Chor. Also die waren doppelt so groß, wie sie jetzt sind, damals noch gewesen. Und da habe ich die Shockets damals kennengelernt. Das ist mir muss einer der ersten Brücken Awards gewesen sein, wo ich war. Ist mir auch noch im Gedächtnis geblieben, jetzt allein wegen dem großen Auftritt. Also alles, was so auch jetzt Namen, die man so 10, 5 Jahre danach auch jetzt auf großen Bühnen hört. Es sind ja viele Bands, die nach dem Brücken Award so nochmal richtig durchgestartet sind, kann man sagen.
0: Ich kann mich erinnern an einen Brücken Award, wo am Samstag laute Heavy-Metal-Bands gespielt haben, was mich natürlich da weggeschmissen hat.
1: Na ja, gut, das ist immer ein bisschen gewöhnungsbedürftig. Du siehst ja auch gestern vom Programm her, das war jetzt von leise
0: richtig,
1: bis
0: sehr durchgemischt. Sehr gut
1: also durchmischt. Bis Post-Punk, da war ja eigentlich fast alles wieder mit drin.
0: Ja.
1: Indie, das wechselt halt ständig. Ne? Klar, die Leute bleiben jetzt nicht immer so, oh nee, es gefällt mir jetzt nicht mehr zu leise, ist mir zu laut, wenn es bei Metal ist mir zu heftig. Kommt dann ein bisschen drauf an, wann, wo, was spielt und wann ich dann auch gerade da bin. Das ist natürlich Mittel der Überraschungseffekt.
0: Ja, richtig. Und was ganz cool ist, am Brücken Award, da fühlt man sich wie in einem kleinen Dorf, weil wir kennen uns irgendwie alle.
1: Also das Publikum kennt sich und die lokale Bandszene ist ja auch da.
0: Ja.
1: Also man trifft, also ich komme ja auch wegen dem Treffen hauptsächlich auch noch dahin. Also die Musik Platz 1, ist Priorität 1, aber die ganzen Leute, die man da noch da trifft, ist ja wirklich der Wahnsinn. Also so viel triffst du, glaube ich, nicht mal beim Nachtwandel oder beim Alter oder irgendwo.
0: Sehr günstiger Alkohol.
1: Ja, 3 Euro.
0: 3 Euro. Dann, was gab's denn doch? Gab's doch diese rote...
1: Revival von der Kombüse. Die hat ja zu im Jungbuschen. Die hatten jetzt einen extra Stand mit Essen. Da gab's so wie so Burger irgendwie, sowas in den Brötchen.
0: Okay.
1: Also das ist, wer nochmal die Kombüse erleben will und sie nicht im Jungbusch erlebt hat, kann heute nochmal Kombüsenessen kriegen.
0: Ja, gut.
1: Vegan.
0: Und natürlich hier diese Schnäpsle. Wie heißen die noch, die roten? Mexikaner,
1: ja.
0: Alter, furchtbar scharf. So scharf, dass ich das Alkohol da den gar nicht gemerkt habe.
1: Wenn noch ein bisschen Pfeffer drauf und dann geht's.
0: Ja, ich hätte lieber noch ein bisschen Alkohol da gespielt. Also Männers und Frauen, gib mir ein bisschen mehr Alkohol, wenn du mich nächstes Mal
1: siehst. Also es lohnt sich auch, wenn man sagt, okay, ein paar Drinks noch mit einwerfen dazu.
0: Aber es war wohl Alkohol drin, weil ich spüre es heute noch.
1: Der ist ja meistens noch selber gemacht. Die Mexikaner werden ja meistens selbst angesetzt.
0: Aha.
1: Ja, klar, kannst du auch kaufen, aber ich immer auf Veranstaltungen, wo ich jetzt war, gab es damals schon im Contra N im O-Ton, gab es da Mexikaner schon. Also die haben immer alle selber das angesetzt,
0: deswegen
1: ist auch so viel Alkohol drin.
0: Jetzt können wir noch über die letzte Band, die wir noch nicht besprochen haben, die heute spielen wird.
1: Genau, das ist ein Brett. Die Band heißt FEF geschrieben, kommt aus Göteborg in Schweden und hat 20-jähriges Bandjubiläum in 2026. Die haben über 400 Konzerte gespielt in diesen 20 Jahren. Vielleicht ist heute das 401, ich weiß es nicht genau. Mhm. Aber auf jeden Fall ist es eine prägende Band, steht ja aus der europäischen Post-Rock-Szene. Gut, was aus Schweden kommt, ist meistens gut. Indie-Rock-Einflüsse, Hardcore-Momente, also da ist alles drin in der Band. Das wird der Headliner sein. Ich denke mal 22:30 wäre jetzt mein Tipp einfach mal.
0: Mhm.
1: Und also so eine Band siehst du eigentlich auf Festivals oder so, also auf größeren Festivals. Es ist echt ein Hammer, dass so eine Band wie jetzt F heute Abend beim Brücken Award, gut zu Jubiläum, spielt. Das wird wahrscheinlich also wirklich der Höhepunkt heute Abend. Ne?
0: Ja.
1: Ich glaube, wir hauen mal rein. Ich habe hier einen Titel rausgesucht für ein 20-jährigen Jubiläum, habe ich extra noch geguckt gehabt. Das ist also erst im November erschienen. Müsste ganz neu sein. Der Titel heißt Null. F0 20 Anniversary.
0: Ich spiele es.
1: Hau mal rein.

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Ja, gelegentlich handelt von allem, was man gelegentlich mal machen könnte. Und dazu gehört natürlich auch, sich mal Musik aus anderen Rubriken anzuhören. Und nicht nur immer Pop und Rock und was so anfällt. Aber deshalb gibt's heute eine ganz bunte Mischung durch alle Kategorien. Und man könnte auch mal was Außergewöhnliches anschauen. Und dazu zählt ein Schiff. Denn die MS Wissenschaft ist jedes Jahr unterwegs. Leider hat sie dieses Jahr keinen Halt in Mannheim gemacht, aber sie war in Heidelberg und nachdem sie in Berlin ja gestartet ist und über Duisburg, Köln, nach Heidelberg kam, nach Eberbach, Heilbronn, Ludwigshafen und Mannheim mussten leider entfallen, genauso Speyer und Worms. Ist die MS-Wissenschaft die nächsten Tage noch in der entfernteren Region unterwegs. Bis zum 31. August ist sie noch in Offenbach, dann in Aschaffenburg, in Miltenberg und in Würzburg, bevor sie dann weiterfährt nach Österreich und in Wien am 30. September endet. Dieses Jahr zeigt die MS-Wissenschaft alles zum Thema Gesundheit. Und es geht um die Medizin von morgen, um besondere Formen wie Personalisierung. Es geht aber auch um Prävention und neue Technologien, die uns helfen, gesund zu bleiben. Also MS-Wissenschaft, letzte Chance, die letzten Stationen Offenbach, Miltenberg, Aschaffenburg. Seid dabei, guckt einfach ins Internet unter mswissenschaft.de. Und es gibt auch noch ein zweites Schiff, das unterwegs ist, und das ist die MS Experimenta. Aber dazu gibt's dann noch mehr zu hören nach dem nächsten Musiktitel.

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1: Die MS Experimenta ist ebenfalls ein großes Binnenschiff, auf dem eine Ausstellung stattfindet. Die MS Experimenta ist eher gedacht für Kinder oder auch für Schulklassen, aber macht auch Erwachsenen, also großen Kindern von 9 bis 99 sehr viel Spaß. Ab 3 Jahren ist die Experimenta schon geeignet und hat ganz viele Experimente, die man anfassen kann. So ein bisschen kann man sich's vorstellen wie die Elementarstationen im Technoseum in Mannheim. Und bei der Experimenta geht es in diesem Fall um den Menschen und man kann ganz viele Sachen experimentieren. Und einmal im Experimentelabor und dann an einzelnen Stationen, wo man alles selber ausprobieren kann. Beispielsweise kann man vor einem Körper einen Monitor auf- und abschieben und sieht dabei das Röntgenbild oder die Muskeln oder was man entsprechend sehen will. Aber es gibt auch eine Waage mit Gewichten und darauf sind entweder Aktivitäten aufgedruckt, wie Hausaufgaben machen oder joggen oder was auch immer, plus die Kalorienzahl, die man verbraucht in einer Stunde. Und dann gibt es noch Gewichte, auf denen die Kalorienzahl von Lebensmitteln angegeben sind. Und dann kann man immer ausprobieren, wie viel man für diese Aktivität dann an Nahrung braucht, um das wieder auszugleichen. Aber auch Experimente mit einem Kran, wo man an verschiedenen Seilen ziehend den Kran steuern kann. Oder ein Experiment mit der Sonne, die in einem halbrunden Bogen angebracht ist und unten drunter die Häuser beleuchtet, die auf verschiedenen Seiten Solarzellen haben. Also es macht alles Spaß, man kann alles anfassen und es ist richtig schön auf der Experimenta. Leider ist heute der letzte Tag in Mannheim gewesen und Karlsruhe entfällt. Als nächstes ist die Experimenta in Kaub, dann in Bad Breisig und fährt weiter über Bern, Köln, Neuwied nach Mainz, wo sie dann am 30. Oktober endet. Die Homepage heißt ms-experimenta.de. Guckt mal rein, auch falls es dieses Jahr nicht mehr schafft. Genauso wie die MS Wissenschaft, die jedes Jahr vorbeikommt, kommt auch die MS Experimenta fast jedes Jahr nach Mannheim oder Ludwigshafen. Und hier gibt's wieder Musik.

Flohmärkte oder auch die Saison der Hofflohmärkte ist jetzt wieder im Herbst angesagt. Aber nicht nur Flohmarkt zum Einkauf mit Geld, mit Euro, auch direkt beim Kleidertausch könnte man zu neuen Sachen kommen oder auch Sachen loswerden für den Herbst. Denn immer im Frühjahr und Herbst ordnet man ja den Kleiderschrank, probiert mal durch, was noch passt oder nicht mehr oder noch gefällt oder nicht mehr. Und jeder hat Fehlkäufe und Sachen, die er nicht mehr mag, weil schon vielleicht zu oft getragen, aber die trotzdem noch gut sind. Und Kleidertausch ist total in. Die nächsten Termine hier in der Rhein-Neckar-Region, die ich gefunden habe, sind am 19. September in der Stadtbibliothek in N1 in Mannheim, dann am 25. September in Ludwigshafen in der Volkshochschule, am 2. Oktober in Ludwigshafen im Dichterquartier in der Kirchengemeinde, am 11. Oktober im Forum in Mannheim und am 27. November in Ludwigshafen wieder in der Volkshochschule. Alle Termine sind unterschiedlich. Einfach im Internet nachschauen. Bei manchen ist nur Damenkleidung, bei manchen Damen, Herren, Kinder, bei manchen auch Schuhe, bei anderen auch Accessoires. Bei den meisten ist die Zahl der Teile, die man mitbringen darf, begrenzt. Die man mitnehmen darf, nicht. Denn meistens bleibt viel zu viel übrig und es wird viel mehr gebracht als mitgenommen. Einzig der Kleidertausch im Forum am 10. Oktober funktioniert mit Punkten. Da bekommt man am Eingang für die mitgebrachten Sachen Punkte und kann diese dann innen drinnen einlösen. Übrige Punkte gelten natürlich bei den nächsten Terminen auch wieder. Also Kleidertausch und guckt auch mal auf kleidertausch.de. Es ist richtig spannend und man findet richtig schöne Sachen.

0: gelegentlich sollte man auch mal dieses schöne Wetter noch nutzen, was uns der Herbst bieten wird. Es gibt ja zum Beispiel noch ab und zu einen Trimmlichtpfad in der Pfalz, aber in Ludwigshafen gibt es zum Beispiel auch Edelstahl-Fitnessgeräte im Freien in der Nähe der Schneckennudel. Und auch auf anderen Erwachsenen-Spielplätzen gibt es noch einiges in dieser Richtung. Aber man kann auch andere Sportarten im Freien noch nutzen, bevor dann der Winter kommt. Zum Beispiel Minigolf spielen. Einer der Minigolfplätze in Firnheim finde ich besonders interessant, denn er gehört Klaus Eisenmann von den Söhnen Mannheims und dort gibt es auch eine Bühne. Und parallel zum Minigolfspielen kann man der Live-Musik auf der Bühne zuhören. Und jetzt am Sonntag spielt zum Beispiel also Sonntag, 30. August ab 15 Uhr Kilted Cowboy Keith mit Country und Rock, richtig schöne Musik. Er spielt häufiger dort, aber das ist jetzt der nächste Termin. Also nutzt die Zeit und das schöne Wetter und wir hoffen auf einen goldenen Herbst und hier noch mehr Country-Musik.
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Und ganz ungewöhnlich könnte man gelegentlich auch mal mittags ins Kino gehen, statt nur abends. Und am allereinfachsten ist das natürlich beim Filmfestival in Ludwigshafen. Entweder im Zelt oder auch Open Air. Wobei Open Air natürlich gutes Wetter voraussetzt, denn bei einsetzendem Regen werden die Filme leider abgebrochen und der Rest vom Eintrittsgeld war in den Sand gesetzt. Also besser im Zelt oder bei Sonne kurzfristig einfach vorbeigehen in Ludwigshafen. Das Filmfestival geht noch bis zum 6. September und ich habe mir ausgesucht als Film am 31. Die Farben der Sehnsucht. Denn wenn schon Film, dann sollte es auch ein Film sein, der besonders toll wirkt auf der riesengroßen Leinwand. Und der läuft Montag am 31. August um 12.45 Uhr mittags. Also dann viel Spaß beim Filmgucken in Ludwigshafen beim Filmfestival des deutschen Films.

0: Ja, das Festival des deutschen Films lohnt sich natürlich auch, um mal Schauspieler oder Regisseure live zu sehen. Und nicht nur Filme. Mittags um 12.45 Uhr am Montag, am 31., wenn die Farben der Zeit läuft, ist natürlich noch keiner der tollen Gäste da. Aber zum Beispiel am 2. September ist Maria Furtwängler zu sehen, am 3. der Regisseur David Dietl und am 4.9. gibt es sogar eine Lesung von Rainer Bock und Harald Lesch. Also, seid dabei in Ludwigshafen und guckt euch mal Kino als Festival an und nicht nur im normalen Kino. Und hier gibt's wieder Musik. Diesmal Helena Paul.
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Gelegentlich könnte man sich ja auch mal rechtzeitig um Theaterkarten kümmern. Denn jetzt beginnt die neue Spielzeit in allen Theatern und die Pläne liegen aus oder sind im Internet verfügbar. Und im Nationaltheater gibt's auch mal wieder ein paar interessante Sachen, die gratis sind. Am 27. September zum Beispiel ist im Opal am Luisenpark das Theaterfest. Und am 3. Oktober abends ein Chorfestival im Foyer. Das Opal. Aber es gibt auf Franklin zum Beispiel auch den Barabend jeden Monat und Führungen über die Baustelle, durch die Werkstätten, durch das alte Kino Franklin. Also Nationaltheater, Plan angucken und mal überlegen, ob was dabei ist. Aber auch das Theater im Pfalzbau oder auch die vielen freien Theater, die es gibt, wie das Kapitol, das am bekanntesten ist, aber auch die kleinen wie Theater im G7 oder Theater Oliv bieten auch in der nächsten Spielzeit tolle Sachen an. Also gelegentlich mal rechtzeitig um die Karten kümmern.

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1: Der Lorscher Codex, Codex Lauris Hamensis, ist ein Buch, geschrieben zwischen den Jahren 1170 und 1195 in der Reichsabtei in Lorsch. Es ist ein Manuskript, in dem Geschichte niedergelegt wurde, insbesondere Urkunden und Abschriften von Urkunden, die über Ortschaften und Grundstücke und Macht und Schenkungen und Kauf und Ähnlichem handelt. Und es ist das älteste Dokument und dementsprechend 856 Jahre alt. Und da sind die allermeisten Ortschaften zum ersten Mal erwähnt. Dementsprechend sind auch sehr viele Stadtjubiläen und Ortsjubiläen in dieser Spanne von 700 bis 800 Jahren. Denn nur dieses einzige Dokument existiert so lange. Über 1000 Orte weisen ihre Erstnennung auf den Lorscher Kodex zurück. Und daher stammt auch das Jubiläum in Germersheim. Die feiern dieses Wochenende 750 Jahre Stadtjubiläum mit einem großen Fest über 3 Tage. 2 sind natürlich schon fast vorbei. Samstagabend, heute ist natürlich auch noch einiges los, aber auch morgen am 30. August wird noch einiges los sein. Und es spielt unter anderem Me and the Heat und die Oldie Band und es sind insgesamt 41 Veranstaltungen auf 5 Bühnen. Also seid dabei in Germersheim beim Stadtjubiläum. Morgen geht's noch bis 22 Uhr und heute Abend natürlich auch. Aber Germersheim bietet noch mehr. In Germersheim gibt es ein Straßenmuseum. Und gelegentlich lohnt es sich ja auch, mal was anzugucken, von dem man bisher noch fast gar keine Ahnung hatte. Natürlich fährt man ab und zu irgendwelchen, durch irgendwelche Baustellen und sieht auch mal eine Dampfwalze oder ein Baustellenfahrzeug, was Teer transportiert oder Straßenmarkierungen auf die Straße macht. Aber wie das alles funktioniert und in welcher Weise man auch Gehwege pflastern kann und andere Sachen, das alles gibt's in Germersheim im Straßenmuseum. Von dem alten Bohlenweg bis zur Pflasterstraße und bis zum heutigen speziellen, innovativen Flüsterasphalt. Also guckt mal vorbei. Es ist ein richtig tolles Museum, wo es ganz viel neue Sachen zu sehen gibt, auch zum Thema Verkehrssicherheit und Straßenwartung. Und teilweise versteht man dann auch, warum die Baustellen oft so lange dauern.

Am 13. September ist der Tag des offenen Denkmals. Und einmal im Jahr gibt's da die Gelegenheit, Sachen zu sehen, die man normalerweise nicht sehen kann. Zum Beispiel kann man die alten Badezimmer im alten Volksbad in Mannheim sehen. Oder das Tabakmuseum in Hockenheim oder die untere Apfelbachmühle in Hirschberg. Geht einfach ins Internet, guckt unter Tag des offenen Denkmals, gibt ein Mannheim oder Ludwigshafen oder auch eine Region und lasst euch mal anzeigen, was man alles sehen kann. Und für den weiteren Herbst gibt's natürlich auch tolle Ausstellungen in vielen Museen. Im Technoseum läuft seit Juni Crime, die Ausstellung über Verbrechen. Aber am 20. November kommt eine weitere Ausstellung hinzu. Der Kosmos, wie Sterne die Welt erklären. Im REM waren die ganze Zeit die Dinos, aber jetzt sind da die Schamanen Sibiriens mit Yoga in der Mittagspause, oft Mittwochmittag um 12. Und ab 11. Oktober kommt dazu die Leonardo-Ausstellung über die Erfindungen. Und noch gibt es in Speyer im Historischen Museum die Superheroes bis 18. Oktober, also haltet euch ran. Und ab 3. Oktober gibt's dann schon die Leo-Ausstellung und im Dezember kommt eine Ausstellung über Sissi hinzu. Und hier gibt's nochmal Musik.

0: Auch wenn wir heute erst den 29. August haben, es geht auf Weihnachten zu. In den Läden gibt's schon Lebkuchen. Aber die Thunderbirds, die ihr gerade gehört haben, die spielen auch. Kurz vor Weihnachten, am 23.12. ist wieder Cola-Ball in Freudenheim in der Kulturhalle. Merkt euch den schon mal vor. Und wir hören uns hier wieder auf gelegentlich am 31. Oktober. Das ist Reformationstag und Halloween. Und dann wieder am 30. Januar. 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
0: Und zum Abschied gibt's heute Weihnachten in Australien mit Tabaluga.

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1: 27. Hallo zu einer besonderen Sendung heute im Freiraum im Bermudafunk. Ihr hört uns auf den Frequenzen Mannheim 89,6 MHz und Heidelberg 105,4 MHz über Kabel oder als Livestream unter www.bermudafunk.org. Am 1. September ist wieder Antikriegstag und das ist unser Thema. Ich bin Annette Lennertz und moderiere die nächste Stunde. Seit 1957 erinnern die DGB-Gewerkschaften mit dem Antikriegstag an den Beginn des Zweiten Weltkriegs am 1. September 1939 und natürlich an die unvorstellbaren Folgen von Krieg, Faschismus und Gewalt. Und da stellt sich angesichts der derzeit angespannten Weltlage die Frage, brauchen wir heute noch einen Antikriegstag und wie soll der aussehen? Dazu sitzen hier bei mir im Bermudafunk-Studio drei Menschen, die sich viel mit dem Thema Krieg und Frieden beschäftigen. Da ist zum einen Karina Sacher. Sie ist aktiv im offenen Treffen gegen Krieg und Militarisierung, kurz OTKM. Und dann Uli Süß. Sie ist Vorstandsmitglied der Naturfreunde Mannheim im Referat Gesellschaftspolitisches Engagement. Und Ralf Heller. Er ist Vorsitzender des DGB in Mannheim. Jetzt kennen nicht alle das OTKM und die Naturfreunde. Und da bitte ich zuerst mal die Karina, kannst du es kurz vorstellen?
2: Ja, sehr gerne. Also wir sind, wie der Name schon sagt, ein offenes Treffen. Das heißt, eigentlich kann jeder bei uns dazukommen. Wir treffen uns einmal im Monat im Avalons. Das ist ein linker Laden in der Neckarstadt Ost. Und tauschen uns einfach aus zu verschiedenen Themen, die diese Themenkreise Krieg und Militarisierung betreffen.
1: Und wie viele Leute seid ihr so?
2: Je nachdem, also dadurch, dass wir ein offenes Treffen sind und jeder mal vorbeikommen kann und es sich anschauen kann, ist das relativ schwankend. Aber so im aktiven Kreis, die auch tatsächlich, sag ich mal, das Treffen auf die Beine stellen, sind wir so um die 10 Leute.
1: Und wie sieht's denn aus, Uli Süß? Was sind die Naturfreunde in Mannheim oder überhaupt?
3: Ja, die Naturfreunde in Mannheim, aber auch die Naturfreunde sozusagen bundesweit, die gibt es auch, die Naturfreunde Deutschlands, sind eine sehr alte, traditionsreiche Organisation. In Mannheim haben wir 600 Mitglieder, aber es sind auch sehr viel unpolitische Mitglieder, die einfach wandern wollen, dem Naturschutz unterstützen wollen und so weiter. Wir haben aber innerhalb der Mannheimer Organisation jetzt auch einen sogenannten AK-Politik aufgebaut. Es sind knapp 30 Mitglieder, die so in unterschiedlichen Konstellationen immer, wir sind meistens so, ja, 14 bis 18 Menschen, die man dann zusammensitzen und sich über alle politischen Themen der Gegenwart auseinandersetzen. Im Moment ist allerdings, muss man schon sagen, das Thema Frieden bzw. atomare Bedrohung, also die ganze gefährliche Situation der Gegenwart schon eines der Hauptschwerpunkte unserer Arbeit.
1: Wir wollen hier ja ein offenes Gespräch über Krieg und Frieden führen. Und ihr alle drei sprecht dabei nicht als offizielle VertreterInnen, sondern ihr legt eure persönliche Sicht mal offen. Und Ziel der Sendung ist es auch, nicht zu einem Streitgespräch mit fertigen Positionen zu kommen, sondern einen persönlichen Austausch darüber, warum die Frage von Krieg und Frieden heute wieder so wichtig ist und wie die gegenwärtige Entwicklung eingeschätzt wird und welche Perspektiven sich daraus für die Friedensbewegung in Mannheim ergeben. Ja, also wir haben genug Stoff heute, denke ich, und zum Einstieg soll es um den Antikriegstag am 1. September gehen. Was verbindet ihr jetzt jeweils persönlich an diesem Tag? Da fange ich mal mit dem DGB an.
4: Ralf Heller. Hallo in die Runde. Ja, der DGB, das ist eins der Top-Termine in unserem Jahr, wenn man so will. Aktuell gestalten wir ihn seit ein paar Jahren mit den Naturfreunden. Kommen wir ja nachher dann noch drauf. Für den DGB ist natürlich der Antikriegstag eines der wichtigsten Termine. Ist jetzt gerade wieder sehr viel wichtiger geworden, sodass wir da natürlich mit allen Möglichkeiten, dazu gibt es dann natürlich auch entsprechende Aufrufe, die einem dann helfen. Von daher, klar, ich vertrete den DGB auf der einen Seite und ich bin natürlich auch gerne bereit, zusätzlich persönliche Dinge einzubringen. Das ist ja klar, wie jeder andere Mensch auch, aber das geht natürlich schon, ich bin 40 Jahre Gewerkschafter, da geht schon viel, ist da mehr oder weniger eins, ne?
1: Ja, und die Naturfreunde?
3: Ja, wenn du mich fragst, was ich persönlich damit verbinde, also ich kann nur sagen, eigentlich seit ich denken kann, also schon als Kind ist für mich Krieg und Faschismus das Schlimmste, was einer Gesellschaft passieren kann. Also mein Vater war Sozialdemokrat, meine Oma Katholikin, aber in der Hinsicht waren sie sich sehr, sehr einig. Und sie waren sich auch sehr einig und haben uns das auch wirklich systematisch vermittelt, dass man frühzeitig anfangen muss, das zu verhindern. Irgendwann ist es zu spät, wie zum Beispiel zum Beginn des Zweiten Weltkrieges am 1. September 1939. Danach ging das Chaos los und eine Dynamik des Krieges, der nicht mehr Einhalt geboten werden kann. Ich hoffe persönlich sehr, dass wir frühzeitig, also ohne uns zu überschätzen, aber dass wir frühzeitig genug da sind, weil, also ich muss wirklich sagen, mit Entsetzen beobachte ich, wie in relativ kurzer Zeit, aus meiner Perspektive, ich werde nächstes Jahr 70, aber so eine Dynamik habe ich eigentlich, meine ich, noch nicht erlebt, aus Konflikten heiße Kriege werden. Also in der Ukraine natürlich zuallererst, dann aber auch in Gaza, in Palästina insgesamt, dieser Konflikt im Nahen Osten, im Iran, im Sudan und so weiter. Das könnte man jetzt einfach aufzählen. Und also ich bin irgendwie entschlossen, das bisschen, was man halt auch noch einbringen kann, einzubringen, um zu verhindern, dass sich jetzt auch in Europa nochmal, also jetzt sagen wir außerhalb der Ukraine, dass auch Deutschland in den Krieg stärker einbezogen wird und so weiter. Also kurzum, ich möchte den 1. September eigentlich nutzen, gemeinsam mit anderen diesen Widerstand zu organisieren, aber auch Alternativen zu entwickeln zu der gegenwärtigen Politik, die so scheinbar alternativlos daherkommt, aber nicht ist.
1: Ja, und jetzt zu Carina, du bist ja noch sehr jung. Aber trotzdem, der Antikriegstag sagt dir was?
2: Ja, auf jeden Fall. Also ja, ich komme aus der jüngeren Generation. Ich denke mal, diesen ganzen Bezug zu Kriegen und Konflikten habe ich in erster Linie über meine Großeltern, also schon zwei Generationen entfernt, die da noch so am ehesten einen Anknüpfungspunkt haben. Aber nichtsdestotrotz kennt man natürlich irgendwie die Geschichten von früher, wie es war, im Krieg zu leben und wie entsetzlich das gewesen sein muss. Und auf der anderen Seite teile ich auch sehr das, was die Uli gerade erzählt hat, also dieses Entsetzen darüber, wie wir jetzt über Krieg, über Aufrüstung sprechen und wie unvorstellbar das eigentlich noch vor 10 Jahren gewesen wäre, vielleicht sogar vor 5 Jahren, würde ich sagen, das ist auf jeden Fall schon sehr beunruhigend. Also ich hatte vor kurzem da irgendwie ein sehr einprägsames Erlebnis. Es gibt aus dem Reklam-Verlag einen ganz guten Gedichtband über so Gedichte aus dem Ersten Weltkrieg. Und wenn man sich das dann irgendwie mal durchliest und anschaut und auch gerade so diese Kriegsbegeisterung, die die Menschen am Anfang hatten, dann wird einem, finde ich, nochmal viel mehr klar, wie sehr Leute immer Krieg für notwendig gehalten haben, wenn der gerade aufgetaucht ist. Und diese Vorstellung von, jetzt blicken wir da irgendwie 100 Jahre später drauf und sagen, ach, das war doch alles so sinnlos und irgendwie so falsch, und dann sehen wir, das haben die Menschen damals aber nicht gedacht. Und gerade so dieser 1. September, der Beginn des Zweiten Weltkriegs, an den wir jetzt erinnern, der uns ja noch viel grausamer und sinnloser vorkommt, der wurde auch gerechtfertigt und irgendwie vorgeschoben. Und ich glaube, deswegen ist der Antikriegstag auch einfach für uns wichtig, um uns darüber nochmal Gedanken zu machen, wie unvermeidlich ist Aufrüstung wirklich? Ist das so ein Naturgesetz oder wenn wir da vielleicht nicht auch irgendwie ein paar Jahrzehnten draufblicken und sagen, was haben wir uns damals gedacht? Ich denke, das ist auf jeden Fall sehr wichtig und deswegen ist auch wichtig, dass wir diesen festen Termin im Kalender haben, uns diese Gedanken zu machen und auch als Antikriegsbewegung zusammenzukommen.
1: Okay, dann kommen wir jetzt aber zur Situation heute, die wirklich gekennzeichnet ist von Krieg, massiver Aufrüstung, Militarisierung, gerade in Deutschland. Wo stehen wir heute? Wie gefährlich ist die gegenwärtige Situation? Was meint ihr? Wer möchte damit anfangen? Der DGB?
4: Ja, die Situation ist natürlich auf jeden Fall gefährlich. Also Ich bin ja groß geworden in der Friedensbewegung der BRD der 70er, 80er Jahre. Und wenn ich da so zurückblicke, natürlich hat man sich da auch sehr viele Sorgen gemacht um atomare Bewaffnung. Der Overkill war irgendwie so bei 30 oder 40 Mal, konnte man die gesamte Menschheit umbringen. Aber es waren sehr starre Systeme und jeder hat gesagt, naja, okay, ich glaube, der Ronald Reagan hat mal in den 80er Jahren so den Spruch losgelassen, ja, das wäre halt blöd, dass die deutschen Städte, die deutschen Großstädte nur 2 Kilotonnen auseinander wären. Also auf gut Deutsch, Deutschland als Frontstaat in dem Moment wäre natürlich in 0,nix wahrscheinlich ausradiert gewesen. Von daher war das sehr erstarrt, dieser Konflikt. Und das ist jetzt natürlich extrem dynamische Dinge, die dann noch dazukommen mit dieser hybriden Kriegsführung, mit der ich persönlich natürlich überhaupt nichts anfangen kann, die sich jetzt entwickelt hat, die man aber massiv einsetzt, natürlich auch um zum Beispiel Wahlen zu beeinflussen in anderen Staaten. Also es hat ja natürlich auch Auswirkungen. Es ist jetzt nicht nur der Krieg, sondern eben auch Auswirkungen, Einflussnahme auf Demokratie, auch bei uns. Ich glaube, da geht schon einiges einher. Aber bei uns ist natürlich völlig klar, dass wir jetzt so einem Donald Trump folgen. Ich lasse jetzt natürlich irgendwelche Adjektive da außen vor, was ihn angeht. Aber das ist natürlich der Wahnsinn. Wir brauchen eine internationale Friedenspolitik. Da müssen wir wieder zurückkommen und nicht eine massive Aufrüstung aller Staaten. Ich glaube auch nicht, dass die Bundeswehr sich so, dass so viele junge Menschen sich dazu bewegen lassen, zur Bundeswehr zu kommen. Aber das wird man sicher abwarten müssen. Aber dass man in Deutschland alleine schon in den Mund nimmt, dass man kriegstüchtig werden will, ist natürlich absolut entsetzlich. Für jemand, der viel davon hält, dass man internationale Organisationen eigentlich stark macht, aber das machen sie ja gerade auch alle nicht. Also ich denke mal, um Konflikte zu lösen, gäbe es eigentlich die UNO. So wurde sie gegründet, aber wenn sie natürlich keiner mehr respektiert oder viele sie nicht mehr respektieren, und sie, dann verliert sie natürlich ihre Wirkung. Wenn man ihr Geld auch entzieht, wird es natürlich entsprechend. Also die Situation ist, finde ich persönlich, sehr dramatisch, sehr beunruhigend, sehr entsetzlich gleichermaßen, weil ich eigentlich nicht gedacht habe, dass man auf der Welt nochmal in derart viele Konflikte sind, dass man derart viel Geld verballert, im wahrsten Sinne des Wortes ja, dass man natürlich dringend zur Bekämpfung von Armut, die man sich auf die Fahnen geschrieben hat, auf der Welt, um nur ein Beispiel zu nennen, was ja natürlich auch ein Teil von Friedenspolitik wäre, ne, die Bekämpfung von Armut.
3: Ja. Ja, ich kann mich da noch voll anschließen, lieber Ralf. Also das ist, ich habe im Moment, wenn ich sozusagen auswählen müsste, dann ist für mich im Moment die größte Bedrohung die atomare Bedrohung und diese grenzenlose Aufrüstung mit all ihren Folgen für die soziale Entwicklung, für die ökologische Entwicklung, aber auch für Demokratie und Wirtschaft jetzt bei uns im Lande. Das ist jetzt aus einer bundesdeutschen Perspektive betrachtet, ja. Also aus der Welt betrachtet gibt noch mal ganz andere Aspekte dazu wahrscheinlich, ja. Zur atomaren Bedrohung möchte ich einfach nochmal besonders betonen, dass wir eben schon, also jetzt wir beide auch persönlich, Ralf, weil wir eben entsprechend alt sind, in den späten 70ern und in den 80er Jahren ja auch eine Politik der Entspannung und ein Prinzip der gemeinsamen Sicherheit erlebt haben, auch mit allen Rückschlägen und wie lange das gedauert hat und die Situation, es war der Kalte Krieg, war bestimmt nicht einfacher als heute, also die Konfrontation war nicht einfacher und trotzdem konnte in der Zeit eine Politik der Entspannung nach dem Prinzip der gemeinsamen Sicherheit entstehen. Und du hast Ronald Reagan erwähnt. Ronald Reagan war letztendlich hat eine entscheidende Rolle gespielt beim INF-Vertrag, der, wenn man sich den mal, also es lohnt sich, das nochmal ins Gedächtnis zu holen, wenn man über die atomare Bedrohung und was man dagegen machen kann, nachdenkt. Ja.
1: Kannst gerade den INF-Vertrag nochmal erklären.
3: Also beim INF-Vertrag, also der ist 1987 dann letztendlich verabschiedet worden, unterzeichnet worden, also von USA, also damals von Ronald Reagan und dann schon Gorbatschow, aber er hat eine ganz lange Vorlaufzeit und das scheint mir auch in dem Zusammenhang von großer Bedeutung. Eine andere Politik, eine Alternative zu der gegenwärtigen, braucht Geduld und braucht diese langen Vorlaufzeiten. Die haben im Grunde genommen Ende der 70er begonnen und dieser Prozess selber, also sozusagen der Wille, also was sind die Prinzipien dieses, was gehört tatsächlich an Elementen dazu zu so einer anderen Politik? Das ist im Grunde genommen ganz stark also der Friedensdiskurs und Dialog, die Vertrauensbildung, aber auch auf allen Ebenen, eine Rüstungskontrolle bzw. Transparenz bzw. auch Verfahren von Inspekteuren und so weiter, die das auch garantieren, dass es eingehalten wird und konkrete Abrüstungsschritte, die nachvollziehbar und wiederum kontrollierbar sind. Und wenn man sich den INF-Vertrag anguckt, war das eigentlich ein Prozess über 10 Jahre, mehr oder weniger, wenn man alles dazu nimmt, über 10 Jahre hinweg. Aber wenn man ernsthaft also dieser Gefahr begegnen will, also das ist einfach für mich eine Frage der Logik, es gilt einfach das Prinzip, das damals Helmut Schmidt auch also so ausgedrückt hat, lieber 100 Stunden

0: ersten größten Bedrohungen, und es sind nun mal die atomare Bedrohung. Also ich weiß nicht, ob ich es genau erwähnt habe. Es wurden damals mit dem INF-Vertrag praktisch alle landgestützten Atomraketen vernichtet. Natürlich schrittweise, aber bis zum Schluss unter Kontrolle, die alle weg waren. Und es waren dann diese sogenannten Kurz- und Mittelstreckenraketen. Aber dieses Abkommen ist 2018 von Donald Trump wieder aufgekündigt worden. Und wir müssen uns, glaube ich, klar werden, darüber werden, dass natürlich die Perspektiven gewechselt werden müssen. Also dieses Prinzip heißt auch immer, man muss sich in die Perspektive des Gegners, der Gegnerin reinversetzen. Anders funktioniert es nicht, und die ernst nehmen. Und Bedrohung und Angst von der anderen Seite, jetzt in dem Fall ist es ja, scheint es die Russische Föderation, sich einfach auch anschauen, ob das, also darauf eingehen. Also dieses, ich denke, dieses Prinzip, darüber sollten wir gemeinsam nachdenken, wie wir das wieder in die Politik einbringen. Und ja, ich denke, das führt auch zu Lösungen. Also wir, letztendlich müssen wir ja auch mit Russland wieder zusammenarbeiten. Wenn man sich auch überlegt, in der Klimakrise, das geht ja gar nicht anders, ja, wenn der Permafrost auftaut, so wie es im Moment aussieht, wie soll man das anders als durch Dialog und Zusammenarbeit hinkriegen, die ganzen Herausforderungen?
1: Aber im Moment wird ja so der Krieg gegen Russland sozusagen vorbereitet, ne? Zumindest verbal, aber auch in Taten.
2: Auf jeden Fall. Also ich finde, das ist auch sehr spannend, wenn man sich so gerade so mit diesem Thema zivil-militärische Zusammenarbeit auseinandersetzt. Ich habe das mal gerade so im Kontext des Gesundheitswesens sehr viel getan, weil ich auch selber so ein bisschen den Hintergrund aus der Richtung habe. Alle Szenarien, mit denen da auch gearbeitet wird, also bei allen Symposien, wo dann irgendwie Krankenhausvertreter zusammenkommen, wo Politiker zusammenkommen, Vertreter von der Bundeswehr, wo dann schon relativ konkret daran gearbeitet wird, sich zu überlegen, okay, was wollen wir jetzt verändern am Gesundheitssystem, um das irgendwie mehr auf so einen Kriegsfall vorzubereiten. Da wird immer mit einem Szenario an einer Ostfront gerechnet. Also das ist auch in den Planungen irgendwie schon sehr, sehr tief einfach drin, die dann auch schon wirklich wahnsinnig konkret ausfallen. Also da wird dann schon auch irgendwie mit wahnsinnig konkreten Zahlen gerechnet, von so und so viel 1000 Leute würden dann tagtäglich verletzt von der Front kommen und so viele Intensivbetten bräuchten wir dann mehr und so. Also wenn man sich das in der Genauigkeit mal anschaut, dann ist das schon wirklich sehr, sehr erschreckend. Und ich glaube, was ich auch irgendwie so bedrohlich finde in der aktuellen Situation, du hast ja jetzt gerade so dieses ganze Thema irgendwie Verhandlungslösungen und so angeschnitten. Ich denke, es braucht da ja nicht nur die, ich sag mal, außenpolitischen Gegebenheiten, um sowas möglich zu machen, sondern es braucht ja auch ein Stück weit den politischen Willen zu so einer Lösung. Und der ist natürlich auch so ein bisschen von den innenpolitischen Verhältnissen abhängig. Also wenn wir uns das mal angucken, die Regierungsparteien im Moment sind am Schwimmen wie sonst was. Die Umfrageergebnisse sehen ganz schlecht aus. Auf fast alle Krisen, die wir im Moment haben, sehen wir keine richtigen Lösungen. Und ich sag mal, mit dieser Feuerwehrpolitik, wo man einfach nur hofft, die nächste Legislaturperiode auch zu überstehen und nochmal irgendwie an die Macht zu kommen, sind so tatsächliche Reformen und Lösungen jetzt auch nicht greifbar. Da ist so diese Hoffnung auf einen Erfolg in der Außenpolitik, in der militärischen Außenpolitik, ja auch ein Stück weit nachvollziehbar. Also dass man dann sagt, okay, da können wir tatsächlich irgendwie den Bürgern zeigen, wir erreichen jetzt was, wir haben hier irgendwie Erfolge vorzuweisen, wir sind jetzt international auch wieder wer, so gesprochen. Das beißt sich sehr mit der Idee von jemandem, der sich da für eine einfache Verhandlungslösung einsetzt. Gerade jetzt mit der Blockade von der Straße von Hormuz haben wir auch gesehen, wie sehr die Weltwirtschaft und die Kriegslage miteinander verflochten sind. Und da haben dann auch in Deutschland schon so sehr liberale Stimmen angefangen, irgendwie zu sagen, nee, wir müssen eigentlich auch in der Lage sein, uns da den Weg frei zu bomben, wenn jemand irgendwie unserer Wirtschaft in die Quere kommt. Und das finde ich tatsächlich am erschreckendsten an der ganzen Situation. Nicht nur irgendwie, dass sich alles so zuspitzt, sondern auch, dass die Gegebenheiten irgendwie sehr der Diplomatie entgegenzustehen scheinen, sage ich mal.
3: Weiß nicht, ich würde es jetzt nicht ganz so sehen, weil ich glaube, wir sind uns alle einig, dass es auch für die deutsche Politik aktuell natürlich alternativ

0: Tarifen ja gibt, logischerweise. Und es ist natürlich immer die Frage, ob die Taktik, irgendwem hinterher zu rennen, eigentlich zu irgendeinem Erfolg führen kann. Eigentlich die SPD wird immer kleiner, die CDU jetzt gerade bei den Umfrageergebnissen im Osten wird auch kleiner und man macht sich Sorge, dass die AfD da eine Alleinregierung, also das kann ja natürlich dann auch nicht dauerhaft sein. Und ich muss ganz ehrlich sagen, ich bin dann nicht ganz davon überzeugt, dass es immer nur so die Angst ist, vor irgendwas hergetrieben zu werden. Das wird mit Sicherheit in den Parteien da auch mitschwingen. Aber ich will vielleicht nochmal zurückkommen auf das, was wir als Alternativen ja durchaus fordern und anzubieten haben oder was die Vergangenheit gezeigt hat, das wirkt. Also ich denke, du hast vorhin ja zu dem Thema INF-Vertrag vorgetragen. Jetzt sind wir bestimmt alle keine Verteidigungsexperten, also ich bin es natürlich nicht und ich bin jetzt auch kein Historiker. Ich bin der Ralf Heller, DGB Mannheim, aber ich habe im Erdkundeunterricht in den 70er Jahren beigebracht bekommen, dass im Donbass, dass da sehr große Kohlevorräte beispielsweise sind. Und das war ja ein erklärtes Ziel eben auch, ähnlich wie die Amerikaner im Irak nach dem Öl gegiert haben oder auch in früheren militärischen Auseinandersetzungen, das eine enorme Rolle spielte, die Auseinandersetzung eben um Rohstoffe beispielsweise. Klar, es können immer zwei dazu. Ne? Es braucht natürlich dann auch Verhandler und natürlich der politische Wille von allen Parteien, da eben zu Verhandlungslösungen zu kommen, damit es Abrüstung geben kann. In dem Ukraine-Konflikt ist mir völlig unklar, warum man eigentlich 2014 insbesondere es nicht geschafft hat, hier zu einer friedlichen Lösung zu kommen. Also wenn man sich mal anguckt, wie die Tschechoslowakei in zwei Staaten unblutig sich aufgliedern konnten, das war ja, glaube ich, schon ein sehr große Errungenschaft für die beiden Staaten. Das hätte ja auch anders gehen können. Aber wie gesagt, es macht jetzt, glaube ich, wenig Sinn, so einzelne Beispiele da anzugucken. Aber es gibt ja Beispiele, wie es gehen kann. Auch das Saarland nach dem Zweiten Weltkrieg beispielsweise. Also es gibt Möglichkeiten, dass die prorussische Bevölkerung im Süden der Ukraine beispielsweise das bekommt und ob Putin natürlich jetzt der Unterstützer und der Bewahrer der prorussischen Freunde dann sozusagen von ihm ist oder ob es nicht eben um andere Dinge geht. Also das wage ich schon sehr zu bezweifeln. Da gab es irgendwie aus meiner Sicht in der Geschichte der letzten, also so konkret 2014, vielleicht da vorher schon, so genau kannst du das aus der Ferne nicht verfolgen, die Möglichkeit über Verhandlungslösungen, über eben, man schaltet eine Vereinte Nation ein. Blauhelm-Mission gab es früher mal. Ich habe mich gefragt, warum gibt es das eigentlich heute nicht? Aber ja klar, die UN ist abgemeldet. Keiner sagt, da gebe ich noch Wert drauf. Von daher gibt es eigentlich fast nur die, die den Krieg betreiben wollen, aus sehr unterschiedlichen Gründen. Und die anderen sind entweder zu leise möglicherweise und da müssten wir eigentlich als Deutschland eine viel entscheidendere Rolle spielen. Wir wollten eigentlich schon immer in den Sicherheitsrat der UN, da habe ich schon immer gefragt, würde das was bringen? Aber ja, klar, das würde was bringen, wenn ich dann mein Gewicht als Wirtschaftsmacht beispielsweise aber entsprechend einsetze, um friedens- und außenpolitisch entsprechend zu wirken. Und das ist aktuell völlig untergegangen. Wir reden, wie vorhin schon gesagt, über Kriegstüchtigkeit. Und keiner hat mehr eigentlich im Blick, dass wir bitte nicht so viel aufrüsten, sondern dass unser Job eigentlich sein muss, ne, bei unserer Geschichte humanitäre Hilfe, dass unser Auftrag eigentlich sein muss, Entwicklungshilfe zu machen, beispielsweise, um Konflikte gar nicht erst aufkommen zu können, sondern dass sich andere Völker auch entwickeln können. Schließlich haben wir an ihnen auch ganz gut verdient, über Jahrzehnte hinweg. Also da gibt es ganz, ganz viele Themen, die eigentlich schon vor der Entstehung der Konflikte und Kriege liegen. Über die reden wir aktuell leider überhaupt nicht. Und das macht mir wirklich somit die allergrößte Sorge, dass darüber gar nicht gesprochen wird.
1: Mhm. Ich würde sogar vielleicht fast noch ein bisschen weiter treiben. Also wenn wir uns mal irgendwie anblicken, was alles hinten runterfällt, diesem Aufrüstungswahn, dann machen wir uns ja eigentlich die nächsten Kriegsursachen schon wieder selber. Also gerade wenn wir so aufs Thema Klimawandel blicken, wir sehen ja jetzt so gerade so diesen Sommer hier in Mannheim, heute regnet es zwar ordentlich, aber ich würde mal behaupten, die letzten Wochen haben wir schon sehr klar gesehen, was da auf uns zurollt. Das ist natürlich in anderen Ländern bereits schon deutlich spürbarer und da entstehen natürlich auch Konflikte, also gerade so dieses Konfliktthema Trinkwasser, nutzbare Böden, all das sind auch Kriegsursachen und Kriegsursachen, die auf uns zukommen, also ich finde gerade so dieser kurze Blick irgendwie, in dem wir gefangen sind, ist das, was irgendwie so mit das Erschreckendste ist. Dann kommt wieder das ganze Thema Migration auf und das würde ja jetzt unsere Gesellschaft so schlimm zersetzen. Über die Fluchtursachen macht sich da halt auch wieder keiner Gedanken. Und das ist eigentlich gerade das, woran wir jetzt wieder sparen, diese Fluchtursachen nach vorne trägt. Darüber möchte dann auch keiner sprechen, aber das ist halt nun mal die Tatsache.
2: Ja, ich würde gerne nochmal auch den Blick, also daran anschließend, das ist ja schlichtweg auch eine Frage der Lenkung staatlicher Investitionen. Und wenn man sich überlegt, was diese, also jetzt wieder aus der bundesrepublikanischen Perspektive betrachtet, was das für Unsummen konkret verschlingt, die an anderer wichtiger Stelle fehlen, dann kann man das einfach nicht zulassen, denke ich, weil man keines der Probleme, die ihr gerade genannt habt, nur irgendwie im Ansatz löst. Und ich würde es ganz gern nochmal konkret auch, ich habe mal so in Vorbereitung ein paar Zahlen nochmal notiert. Also Deutschland mit seiner Hochrüstung liegt ja im Moment schon auf Platz 4 nach dem SIPRI-Bericht von 2025, der Rangliste der Länder mit den höchsten Militärausgaben. Also ein Großteil der Ausgaben ist auch in anderen Budgets versteckt, aber sie sollen alle der Verteidigung dienen. Im Vergleich zum Vorjahr stieg schon 2025 der Militäretat oder die Ausgaben dafür auf um 24% auf insgesamt 97 Milliarden Euro. Und bis 2029 und dann schließlich bis 2032 sollen wir 5% des Bruttoinlandsproduktes für die Rüstung ausgegeben haben. Das sind 260 Milliarden Euro. Das muss man sich mal vorstellen, der gesamte Haushalt 2026 gegenwärtig der Bundesrepublik umfasst 526 Milliarden. Das wären dann die Hälfte, die in die Rüstung gehen. Wie soll denn das überhaupt gehen? Ja? So viel kann ja gar nicht an anderer Stelle wegfallen. Dazu kommt noch, dass man sich klar werden muss, dass das auch eine enorme Schuldenaufnahme bedeutet. Also schon jetzt ist klar, dass für 2027 für den Haushalt 204 Milliarden neue Schulden aufgenommen werden müssen. Auch das führt ins Chaos. Ich kann mir gar nicht vorstellen, wie man so steuern kann, wie man Finanzen auf die Art und Weise steuern kann. Ich habe mir nochmal auch die Mühe gemacht, sozusagen ein paar andere Zahlen dem gegenüberzustellen. Also wie viel Lösungen ganz wesentlicher Probleme auf der Welt und in Deutschland kosten würden dem gegenüber. Und da haben einfach schlaue Menschen ausgerechnet, dass der Welthunger, also ca. 670 Millionen Menschen leiden an Hunger derzeit auf der ganzen Welt, also 8,2% der Weltbevölkerung. 6,9 Milliarden, das sind jetzt Dollar, ich habe es nicht in Euro umgerechnet, würden ausreichen, um die globale Hungerkrise zu stoppen. Stellen wir uns mal vor, 260 Milliarden in Deutschland gegenüber 6,9 Milliarden. Das ist doch, ja, da denkt man doch, das müssten wir doch hinkriegen, ja. Und Hungerkrise ist was ganz Schreckliches. Und das, also diese 6,9 Milliarden sind gleichzeitig auch die Summe, die weltweit an 2,5 Tagen für das Militär ausgegeben werden. Und allein die USA geben 2026 900 Milliarden fürs Militär aus, ja.
3: Dann wird es einem schwindelig bei den Zahlen.
2: Wird es einem einfach schwindelig. Das ist auch nicht mehr vorstellbar, wie man sowas regulieren kann noch. Ja. Da denkt man doch so eigentlich, das gleitet aus den Händen. Ja. Oder die Abschaffung der Armut in Deutschland würde nach einer Schätzung 24 Milliarden kosten. In Deutschland sind immerhin 13 Millionen, das ist nicht wenig, gelten als arm und 17 Millionen Menschen von einer umfassenden Teilhabe am gesellschaftlichen Leben ausgegrenzt. Oder die kostenlose Nutzung des öffentlichen Nahverkehrs, 15 Milliarden.
3: Was man alles machen könnte.
2: Was man alles machen könnte,
3: genau. Stattdessen werden Krankenhäuser geschlossen, weil kein Geld mehr da ist.
1: Ja, und ich glaube, das zeigt ja auch dann irgendwie so ein bisschen, gerade so das Thema Krankenhäuser, wo dann das Geld gespart wird. Also gerade wenn man sich jetzt so den Gesundheitsetat anguckt und den Verteidigungsetat, was da dazugekommen ist, was weggegangen ist, dann sieht man relativ klar, wo das Geld hingeht und wo das Geld weggenommen wird. Und also ich bin sicher, Ralf kann da ja sicherlich noch viel mehr zu sagen als ich, aber wenn wir uns irgendwie auch dieses ganze Thema Sozialkürzungen der letzten Monate anschauen, dieser unfassbare soziale Kahlschlag, den wir sehen, wie da davon gesprochen wird, dass wir jetzt unbedingt sparen müssen und dass wir uns das alles gar nicht mehr leisten können, und dann auf der anderen Seite sieht, wie wahnsinnig schnell unfassbare Summen an Geld locker gemacht werden. Auch wenn wir so auf dieses Sondervermögen zurückblicken, das Sondervermögen für die Bundeswehr, das war wahnsinnig schnell das ganze Geld verplant. Also das hat nicht lang gedauert. Das Sondervermögen für die Infrastruktur, da sind sehr große Teile noch gar nicht abgerufen. Und da kommen wir dann auch so ein bisschen, jetzt haben wir ganz viel über Geld gesprochen und was ist da möglich, was halten wir da für Irrsinn. Wir müssen uns ja auch so ein bisschen überlegen zu so einer Aufrüstung eines Landes, zu so einer Kriegstüchtigmachung. Wie da so schön gesagt wird, gehört ja nicht nur das Geld, da gehören ja auch die Menschen dazu. Und wenn man sich da mal irgendwie in Deutschland umhört, würde ich behaupten, da sind die Meinungen zum Teil schon auch irgendwie andere. Also da ist von dieser Kriegsbegeisterung, die man da oft in der Politik hört, gar nicht so viel zu verspüren. Und gleichzeitig wird dann aber auch zum Teil wirklich mit schon fast autoritären Mitteln gegen kritische Stimmen vorgegangen. Also das hört sich dann immer gleich so verschwörungstheoretisch an, wenn man das sagt, aber wenn man sich mal umguckt, wie zum Beispiel mit der Schulstreikbewegung umgegangen worden ist, wo sich halt einfach Schüler hingestellt haben und gesagt haben, wir sollen jetzt dann wieder zur Bundeswehr, wir möchten das nicht, wir wollen dagegen protestieren, und dann schickt man da schon den Verfassungsschutz los, dann finde ich, muss man sich schon auffragen. Und das ist ja auch ein autoritärer Staatsumbau, der geht immer weiter. Also das sehen wir jetzt auch mit diesem geplanten neuen Geheimdienstgesetz so. Das ist auch erschreckend einfach. Und das sind auch alles Veränderungen, die gehen mit dieser Aufrüstung einher und werden viel auch einfach damit gerechtfertigt. Und das, glaube ich, ist auch was, das dürfen wir nicht einfach vorbeiziehen lassen.
3: Ja, Sozialabbau, Stichwort.
0: Mhm. Absolut, ja. Also zum einen vielen Dank nochmal für eine kurze Malaufzählung. Ich glaube, die Erkenntnisse sind allerdings natürlich da. Es wird halt zu wenig über sie geredet. Ne? Wie viel kann man mit der einzelnen Milliarde an welcher Stelle machen? Ich würde aber schon ganz gerne nochmal zurückkommen, weil das auch eine sehr klare Position des DGB ist. Der Hinweis, dass es ja völlig willkürlich gegriffen ist, diese 5% Marge, die die NATO bräuchte oder die einzelnen NATO-Mitglieder. Damit ist ja überhaupt nicht geklärt, was damit erreicht werden soll, welches Flugzeug gekauft werden soll oder. Und wenn man dann sieht, das kann man ja wirklich nicht anders bezeichnen, wie das Geld regelrecht rausgeballert wird, weil es an der Stelle tatsächlich ja wenige Alternativen gibt. Da verdienen Großkonzerne dann dran. Die reiben sich natürlich die Hände, weil sie unter Umständen die einzigen sind, die diese Waffe herstellen oder halt die Weltmarktführer an der Stelle sind. Und immer dann, wenn man natürlich schnell viel Geld ausgeben will, was passiert dann? Der Preis wird dann noch um einiges teurer. Also das ist ja total irre, was da abgeht. Ne? Das sagt einer, ihr Europäer müsst euch selber verteidigen. Da kann man ja noch sich drüber unterhalten, dass die europäische Sicherheitspolitik mehr gemeinsamer einfach sein muss oder Außenpolitik auch. Das kann man durchaus auch kritisch hinterfragen, das ist überhaupt keine Frage, aber dass wir so bedenkenlos hinterherrennen, ne? Vor kurzem noch sind wir bedenkenlos hinterhergerannt und haben gesagt, oh, wir müssen jetzt die 2% erreichen, bloß weil Donald Trump das irgendwie sagt, jetzt sind wir mittlerweile bei 5% angelangt. Ja, und was soll mit dem Geld passieren oder was genau ja. macht man damit und wie schnell sind Waffen natürlich auch verbraucht, sieht man jetzt gerade im Irankrieg. Ich bin total, ist total entsetzlich, dass da scheinbar, also es sind ja aus seriösen Medien, mehr als 100 Milliarden Dollar mittlerweile verblasen worden sind, wo Menschen umgebracht worden sind. Auf der anderen Seite musste natürlich auch vielleicht mal den Nahostkonflikt noch mit rein genommen. Das ist ja nicht zum Aushalten, was da passiert. Also dieses Gaza ist ja platt gemacht letztendlich. Die Siedler natürlich, das ist nochmal eine andere Geschichte im Westjordanland. Und wenn man mal bedenkt, wie nah diese beiden Parteien gewissermaßen schon an der Friedenslösung waren vor einiger Zeit und wie weit und entsetzlich undenkbar im Moment es ist, dass die irgendwie wieder zusammenkommen und dass die Menschen dort zusammenleben und wie zerstört da alles ist und wie groß das Leid da ist, sind da nicht nur die Toten oder Verletzten, sind da die Lebensumstände, die da herrschen und wo du überhaupt nicht siehst, dass das irgendwie wieder aufgebaut werden kann. Ne? Das ist der absolute Wahnsinn. Also das schockiert mich natürlich, das ist klar, aber man hat da kaum noch den Eindruck, da ist irgendwo eine Bewegung, die da raus will, die wieder zu dem Frieden will. Es gelingt offensichtlich da nicht, sich nicht einhämmern zu lassen, dass wir tatsächlich Kriege führen müssen, sondern wir müssen eigentlich natürlich zurück zu Frieden. Und ich finde, Deutschland muss da eine viel, viel stärkere Rolle spielen, aber die Rhetorik ist im Moment eine völlig andere. Und auch das prangert der DGB ganz massiv eben in seinem Aufruf zum Antikriegstag an.
2: Also ich kann das alles nur unterstützen, was du sagst, aber die Rhetorik ist die Rhetorik der Machtzentren in der Bundesrepublik und wie Carina vorher du schon gesagt hast, auch in meinem Umfeld, ich merke ein großes Unbehagen, aber das ist eigentlich auch eine Reaktion, die ich persönlich auch verständlich finde. Oh, ich will es schon gar nicht mehr wissen, oh, hör mal auf damit, ja, ich halte es nicht mehr aus, ich ziehe mich zurück ins Private, spiele lieber mit meinen Kindern und habe eh genug zu tun, um meinen Alltag zu bewältigen. Und da müssen wir, glaube ich, auch ansetzen. Also ich denke, strategisch ist es auch unbedingt notwendig, diesen Sozialabbau, also die Bewegung gegen den Sozialabbau und für eine progressive Weiterentwicklung unserer Gesellschaft in all diesen Bereichen und natürlich auch die ökologische Entwicklung, also sowohl Klimaresilienz als auch Aufhalten des Klimawandels, also das als Kombination hinzukriegen. Also diese Bewegungen in diesen Bereichen müssen wir letztendlich schaffen, zusammenzuführen. Das ist auch, jetzt sage ich mal, wir als Naturfreunde sind natürlich insofern eine kleine Macht, wir sitzen nicht in den Machtzentren, aber vom Ansatz her haben wir das als Organisation im Grunde so verinnerlicht, also schon immer, dass wir denken, das alles gehört dazu, letztendlich für ein besseres Leben zu kämpfen. Heißt, man muss Antimilitaristin sein, man muss sozusagen für eine sinnvolle, gute Sozialpolitik kämpfen und man muss für eine ökologische Politik kämpfen und dazu im Sinn von internationale Solidarität aktiv werden, also über den deutschen Tellerrand hinausblicken. Und ich glaube, das müssen wir auch erst im Kleinen anfangen, ja. Also in Mannheim auch, es gibt natürlich in Bewegungen, die solchen Herausforderungen ausgesetzt sind, kleinliche bis größere Auseinandersetzungen und Differenzen. Es geht aus meiner Sicht sehr darum, also sozusagen für eine gute Kooperation zu sorgen mit allen Mitteln. Und für mich gehört, weil es einfach eine Koalition der Vernünftigen braucht. Es braucht gar nicht eine Koalition der Revolutionäre oder man muss nicht besonders links und ich denke, die Zeichen stehen nicht auf Revolution im Moment, aber schlichtweg eine Koalition derer, die es nicht weiter zulassen wollen, dass das ist ja eine Ruinierung eigentlich unserer Gesellschaft. Wenn Sozialabbau in diesem Umfang, in diesem völlig unüberschaubaren Umfang betrieben wird, wenn nichts mehr gegen eine Verhinderung der Ausweitung der Klimakrise gemacht wird und die atomare Bedrohung einfach hingenommen wird und alles, was jetzt in dem globalen Süden dazu sich entwickelt, was sozusagen Kriegsrisiken erhöht, dann ist es schlichtweg eine schlechte Politik. Und wir müssen uns wehren dagegen. Und es gibt Alternativen dazu.
3: Ja, die einzigen, glaube, die profitieren, die sind unsere Rüstungskonzerne. Die Bundesländer, las ich heute, machen sich schon Konkurrenz. Bayern ist Nummer 1 in der Rüstungsproduktion. Berlin will Nummer 1 als Metropole werden. Das kann man sich gar nicht vorstellen, was da jetzt im Moment los ist. Ne? Wie die alle in Rüstung investieren und neue Start-ups in Rüstung und so weiter. Schon heftig, was da auf dem Sektor gerade los ist. Ne?
0: Also ich glaube, dass wir drei allesamt wahrscheinlich auch aktiv sind gegen Sozialabbau. Da gibt es ja natürlich auch ganz viele Aktivitäten hier in Mannheim. Aber es wäre mir schon wichtig, tatsächlich auch nochmal den Blick auf das heutige Thema auch nochmal zu richten. Und wir waren vorher ja schon, wie viel Armut gibt es auf der Welt, ne? Und Fluchtursachen, die natürlich Konflikte auslösen beispielsweise. Ich habe da natürlich auch früher, wie gesagt, als Friedensbewegter hat man natürlich viel gelesen auch und hat mal geguckt, was könnte man denn anders machen, wie könnte man denn Konflikte behandeln, und dazu gibt es ja auch tatsächlich positive Beispiele, und das muss man ja nicht nur mit Politik, sondern unter Umständen auch mit Geld unterstützen, dass eben mehr verhandelt wird, dass man den Frieden fördert gewissermaßen oder eben auch Krisen, wenn sie reinkommen, nicht größer werden lässt, sondern dass man eher schon versucht, sie gar nicht entstehen zu lassen und in militärische Konflikte umzuleiten. Also da gibt es so ein sehr, sehr großes Feld der Friedenspolitik, über das reden wir eigentlich praktisch überhaupt nicht mehr als Gesellschaft, und dann haben wir vielleicht eher so ein bisschen Sorge, ach Gott, jetzt geht es uns schlechter oder so, und der Sozialabbau, ich finde, das ist schon auch nochmal ein sehr anderes Thema. Zumindest ist so von meinem Kühl her, ich würde gerne die Dinge an der Stelle nochmal trennen und sauber auf die Punkte kommen, soweit ich das natürlich auch persönlich kann. Wir haben eine riesen Herausforderung. Ich glaube, da sind wir in dem Kreis völlig einig, und die sich treffen zum Antikriegstag, aus unserer Historie heraus, und wir sollten eigentlich eher für humane Flüchtlingshilfe, für eine Sicherheits- und Friedenspolitik in Europa sorgen, und wir sind ja groß genug. Also ob jetzt Donald Trump, dieses Kleinkind da als Präsident, das ist ja eh schon entsetzlich, dass so jemand Präsident werden kann. Das ist ja der Wahnsinn, aber dass man dem jetzt nach so langer Zeit, er war ja schon mal 4 Jahre Präsident, man konnte ihn ja schon kennenlernen. Es nützt ja nichts, dem hinterher zu rennen. Morgen kommt er vielleicht an und sagt, ne, 5% reichen immer nur nicht, ihr müsst 7 machen. Machen wir dann 7 allen Ernstes oder 10 oder keine Ahnung, was soll das eigentlich enden? Also wir sollten schon nochmal gemeinsam auch versuchen, da tatsächlich auch so, wie du es vorhin gesagt hast, auch die Fakten rauszuarbeiten und immer wieder die wenigen Stimmen sozusagen, die es gibt, dass die nicht komplett untergehen. Ja, Revolution in Deutschland, ne, das ist jetzt auch nicht unbedingt so der Exportschlager von Deutschen gewesen, aber gut, ja, keine Ahnung, wie sieht Revolution in Deutschland aus? Mir würde es tatsächlich schon reichen, wenn beim Antikriegstag die Bude voll ist, so wie vorhin gesagt, oder bei den Ostermärschen, wenn das deutlich dazulegt. Ja, man schwelgt da so in Erinnerungen als schon ein bisschen älterer Mensch, als Carina, ne, Bonner Hofgarten, 100.000 Menschen gegen NATO-Doppelbeschluss. Ne, da sitzt man auf der Waldheide in Heilbronn und blockiert die Amis. Die machen sich einen Spaß draus. Allerdings muss man fairerweise sagen, und machen halt eine Notfallübung, wenn da die komischen Demonstranten davor sitzen. Also es gab natürlich schon auch ganz lustige Begegnungen, ob man damit was erreicht hat. Man muss versuchen, für diese positiven Ziele immer wieder einzustehen.
3: Ja, vielleicht machen wir gerade da auch mal einen kleinen Punkt und gehen wirklich zu dem Thema, wie schaffen wir das in Mannheim, dass wieder mehr Unterstützung für die Friedensbewegung organisiert wird. Also das letzte war ja der Ostermarsch, da waren wir eigentlich überrascht, dass doch mehr dort waren als in den Jahren zuvor. Also es war eigentlich ganz positiv, das Bild, was da gab, aber natürlich ist noch zu wenig. Wie kann das mehr werden?
1: Ich glaube, vielleicht bevor wir ganz tief da reingehen, wäre es mir noch wichtig, eine kleine Sache anzumerken, weil ihr habt jetzt viel gesprochen von, es braucht, dass alle halbwegs vernünftigen Kräfte irgendwie zusammenkommen. Ich denke, wir werden auf jeden Fall, da denke ich, werden wir bestimmt auch gleich noch so ein bisschen beim Thema, wie können wir mehr werden, drüber sprechen. Es braucht auf jeden Fall ein Zusammenkommen der Kräfte und ein gemeinsames Ziel, an dem man arbeitet. Aber ich glaube, nichtsdestotrotz müssen wir uns schon auch klar machen, dass nicht jeder, der Krieg ist blöd schreit, vielleicht gleich unser Verbündeter ist. Also klar, ich sage jetzt mal, das platte, offensichtliche Beispiel ist natürlich die AfD, die auch gerne Stimmung macht gegen Krieg, aber da sicherlich nicht die zugänglichsten Lösungen hat, denke ich, oder die Lösungen, die uns weiterbringen werden.
3: Aber jetzt konkret für Mannheim, wie können wir das da schaffen?
1: Also ich denke, Mannheim ist das Thema Zusammenarbeit im Großen. Ich glaube, im Moment sehen wir zum einen sehr viel die Friedensbewegung, zu der ihr euch, denke ich, vielleicht auch noch vielleicht eher erzählen würdet, so die Generation, sage ich mal, an Friedensbewegung. Und da sehen wir sehr junge Leute, also irgendwie diese ganze Schulstreikbewegung, alles, was so in internationalistische Kämpfe geht, sei es irgendwie kurdische Bewegung, sei es die pro-palästinensische Bewegung. Ich glaube, wir müssen es irgendwie teilweise schaffen, noch diese Kräfte zu bündeln. Da ist zum Teil irgendwie der Generationenunterschied, da ist zum Teil vielleicht auch irgendwie so verschiedene politische Ansichten, aber da müssen wir es auf jeden Fall schaffen, mehr ins Gespräch zu kommen und nicht irgendwie, ich denke, von beiden Seiten kann man wahnsinnig viel mitnehmen. Also ihr habt sicherlich auch sehr viel an Erfahrungen irgendwie gemacht, gerade so in dieser ganzen Anti-Atomkraftsbewegung irgendwie, die wir jetzt gar nicht mehr so richtig haben und wo vielleicht auch die Erfahrungen auch gar nicht mehr weitergegeben werden, weil da einfach so eine Generation Lücke dazwischen auch teilweise liegt. Und ich glaube, das ist wichtig, dass wir schaffen, sowas zu überwinden und da gemeinsam zu kämpfen. Und ich glaube, das ist auf jeden Fall schon mal ein guter Anfang gewesen dieses Jahr, auf den wir halt aufbauen müssen.
3: Wie kam es, dass zum Ostermarsch diesmal mehr Leute kamen? War das eine bessere Öffentlichkeitsarbeit oder was war da?
2: Die Naturfreunde haben da jetzt, ohne uns zu überschätzen, aber schon einiges, also es war jedenfalls auch mit einer Initiative der Naturfreunde dabei drin, also eine aktive, also der Versuch, das auch aktiv zu koordinieren, also Hindernisse für die gegen eine Koordinierung oder gegen eine gemeinsame Aktion sprachen zu überwinden. Das heißt ganz schlichtweg Gespräche und auch Serviceleistungen. Also das gehört ja auch ganz praktisch dazu, dass man auch was anbietet. Wir stellen oder wir gucken, dass die Mikrofone da sind, dass das Podium da ist und so weiter. Ja, eine konstruktive, organisierende Kraft, die aber durchaus gemeinsam sein kann. Das ist, muss nicht eine Organisation oder geschweige denn ein Mensch sein, sondern das muss man halt auch sehen. Es braucht eine vernünftige, konstruktive, organisierende Kraft auch weiterhin. Da ist sicherlich noch viel verbesserungswürdig.
3: Und es gibt ja auch noch viele Organisationen, die eventuell mitmachen könnten, die es aber noch nicht so richtig geschafft haben.
2: Also ich denke auch, man braucht die Vision. Aber wie entsteht denn eine gemeinsame Vision? Und ich denke jetzt mal, auch das ist vielleicht ein bisschen profaner ausgedrückt, aber letztendlich doch durch Interessens- und Bedürfnislagen von Bevölkerungs-, von Menschengruppen, von Schichten, von, ich sag mal, auch der arbeitenden Klasse einfach, ja. Und da, deswegen bin ich sehr davon überzeugt, dass man jetzt auch inhaltlich politisch einfach die soziale Bewegung, die ökologische Bewegung mit der Friedensbewegung zusammenführen muss. Also wenn ich mir jetzt zum Beispiel angucke, meine Familie, die Jüngeren in meiner Familie, die Kinder haben, die haben wirklich keine Zeit mehr, sich politisch zu bewegen. Ich sage immer, dann mach halt ich's für euch, diese und jene Veranstaltung organisieren. Aber das, und dass die sich in Bewegung setzen und einfach was anderes aufgeben dafür, braucht es auch einen ganz persönlichen Anlass. Und im Moment ist es aus meiner Sicht schon noch so, dass, also ich bin von Haus aus einfach, ich komme aus der Sozialpolitik, ja, habe mein Leben lang auch also im Bildungs- und Sozialbereich gearbeitet. Und ich weiß, dass es große Menschengruppen gibt, wie wir vorher gesehen haben, wie viele Menschen arm sind bei uns, die sich überhaupt nicht äußern können, die überhaupt nicht auf die Idee kämen, sich zu äußern und vielleicht auch dann AfD wählen, weil sie auch damit sehr, sehr unzufrieden sind mit ihrer Situation. Und es gibt aber leider auch immer noch einen großen Teil der Mittelschichten, die was zu verlieren haben und schlichtweg auch aus dem Grund, also auch, das ist ja auch generationell, also kurzum, die Menschen, die im Moment besonders von Wohnungsnot betroffen sind, was ein Riesenproblem in unserer Gesellschaft ist, ist nicht meine Generation. Wir haben Wohnungseigentum zum Beispiel, ja. Das ist die junge Generation. Und das aber zusammenzuführen, dass man einfach sich klar macht, Mensch, wenn 260 Milliarden, also die Hälfte für diesen Scheiß ausgegeben wird, dann können wir gar nichts mehr machen. Weder wir, jetzt sage ich mal, in manchen Bereichen noch gut saturierten, mittelschichtigen Menschen, ja, die man einfach auf uns, aufgrund unserer Generation das Glück hat. Und wir haben aber das gleiche Interesse dran wie ihr, die, also sag ich mal, die Jungen, die stärker davon betroffen seid. Und das habe ich gemeint mit der Koalition der Vernünftigen, ja. Wir müssen da ansetzen, wo die Menschen jeweils stehen und wirklich auch andere in der Lage sein, andere Perspektiven einzunehmen und die ernst zu nehmen. Ja.
3: Wir müssen so langsam zum Schluss kommen, aber ich finde, das ist auch ein Stichwort nochmal für den Ralf Heller vom DGB, denn der DGB hat ja nun wirklich große Ansprechmöglichkeiten.
0: Ja, das sagst du so, ne? Also der DGB sind erstmal ein paar wenige Leute im Gewerkschaftshaus, das sind die einzelnen Gewerkschaften. Aber ja, du hast natürlich recht, es ist auch unser Versuch, bei anderen Themen in die Betriebe reinzukommen, ne? Gerade was das Thema Sozialpolitik angeht. Aber ich will vielleicht nochmal, es ist kein Widerspruch, aber vielleicht müssen wir uns mal gemeinsam zusammensetzen und nochmal gucken, was mobilisiert denn sozusagen die Massen. Jetzt bin ich, glaube ich, nicht ganz unbekannt, dass ich schon Streiks organisiert habe und mir immer mal wieder Gedanken mache, um was geht's uns denn? Wir wollen die Diskussion in unserer Gesellschaft massiv verändern, wieder dahin bringen, wo sie aus unserer Sicht hingehört. Ich weiß nicht, ob das unbedingt immer die große Kundgebung und Demo ist. Natürlich träume ich von dem Bonner Hofgarten, so wie vorhin gesagt. Aber das war eben dort so richtig und das war gut und es war ein geiles Gefühl, keine Frage. Bin aber total begeistert gewesen und finde es sehr, sehr schade, dass eben Fridays for Future, dass man die so enttäuscht hat, logischerweise auch, dass wir es scheinbar auch nicht geschafft haben, die Älteren, ne, den Jüngeren zu sagen, ja gut, okay, lass uns mal gemeinsam auf den Marathon so gehen. Ich glaube, wir sollten uns mal auch über das Thema nochmal Gedanken machen, wie kriegen wir die Diskussion in der Gesellschaft verändert. Und ist es denn immer die große Kundgebung und Demo? Ist es nicht die Veranstaltung in jene Veranstaltung, vielleicht eher in die Betriebe reingehen oder welcher Weg ist es denn aktuell? Weil wir haben ja in Mannheim schon Großdemos erlebt, halt zu anderen Themen. Ja, da gelang es ja, da musste man sich gar nicht groß abstimmen, da musste man keine großen Papiere schreiben, da war einfach alles klar. Ne? Du hast ja da vorhin auch einen Zettel nie wieder. Ist jetzt beispielsweise, und da können wir ja stolz drauf sein, also gehen tut's ja. Aus meiner Sicht müssen wir mit den Forderungen, die wir eigentlich müssen wir, glaube ich, nicht so viel nebeneinander legen. Die Forderungen sind mindestens sehr, sehr ähnlich, wenn sie nicht häufig sogar identisch sind. Aber wie kriegen wir die Leute mobilisiert? Wie kriegen wir die gesellschaftliche Diskussion verändert?
3: Was habt ihr denn vor genau geplant zum 1.9. hier in Mannheim? Gibt es da schon konkrete Planungen, dass man in der Öffentlichkeit etwas tut, macht?
2: So gerne berichte ich mal von der Veranstaltung, die mittlerweile gemeinsam mit dem DGB, aber noch mit weiteren Organisationen, nämlich mit dem KDA, Kirchlichen Dienst in der Arbeitswelt, der VVN, Bund der Antifaschistinnen und Antifaschisten, der DFGVK mit St. Clara und dem KAB, Katholische Arbeitnehmerbewegung, zum 1. September direkt stattfindet. Dieses Jahr machen wir eine Kulturveranstaltung, Veranstaltung, und zwar mit den Künstler und Künstlerinnen Bernd Köhler, Monika Margret Steger und Einhard Glucke unter dem Titel »Man muss die Krieger in die Irre führen«.
3: Und Carina, was macht ihr denn?
1: Wir werden uns natürlich auch am 1. Mai bei der Demo beteiligen. Am 1.9., ja. Zum anderen werden aber leider nicht alle von uns da in Mannheim sein, weil wir auch auf das Rheinmetall-Entwaffnen-Camp fahren werden.
3: Nochmal langsam, was ist das ein?
1: Das Rheinmetall-Entwaffnen-Camp. Also Rheinmetall ist bestimmt vielen ein Begriff. Sehr, sehr bekannter deutscher Rüstungskonzern. Genau, und seit 2018 gibt's das Ganze. Findet meistens jedes Jahr in einer anderen Stadt statt. Dieses Jahr ist es jetzt das zweite Mal in Köln. Genau, das Ganze ist dann vom 1. bis zum 6. und auch einfach ein Treffpunkt für ganz viele, vor allem junge Mitglieder der Antikriegsbewegung in Deutschland. Genau, und da werden wir hinfahren.
3: Ja, super. Ja, und ihr habt ja auch so einen Flyer mitgebracht, Nie wieder Krieg, nie wieder Faschismus, 1. September, Antikriegstag in Mannheim. Da gibt es noch viel mehr Veranstaltungen, und die erste, die ich lese, das ist eine Demo am 1., am Dienstag, 1. September, 15 Uhr, Plankenkopf.
2: Also da wollte ich auch nur mal ausdrücklich sagen, dass auch die Naturfreundinnen natürlich dabei sind. Diese Demo beginnt um 15 Uhr am Plankenkopf und also endet planmäßig um 16.30 Uhr mit einer Kundgebung. Und dann gibt es noch, also diese Radiosendung ist auch ein Teil der Aktivitäten um den Antikriegstag herum. Dann gibt es noch eine Veranstaltung im Verdi-Haus, von ATTAC veranstaltet, von ATTAC Ludwigshafen, Mannheim-Ludwigshafen veranstaltet mit dem Referenten Jürgen Wagner am Donnerstag, dem 3. September um 19 Uhr im Verdi-Haus in Ludwigshafen. Rheinmetall entwaffnen, hast du schon, Carina, jetzt genau erläutert. Ja, aber auch dazu herzliche Einladung auch von unserer Seite. Und am 18. September von 14 bis 18 Uhr die Veranstaltung, das ist ein im Grunde genommen ein Workshop, Vision Friedensstadt Mannheim. Das wird veranstaltet von der DIDIF Mannheim und dem Friedensbündnis Mannheim im Stadtheim der Naturfreunde, und auch dazu eben herzliche Einladung. Und nochmal einen Satz dazu, dass wir das jetzt alle auf einem Flyer untergekriegt haben und sozusagen so geeinigt haben, auch auf einen gemeinsamen Leittext, der vielleicht dem einen oder anderen zu wenig, dem einen oder anderen zu viel, zu deutlich ist, ist auch aus meiner Sicht ein Erfolg unserer Bewegung insgesamt in Mannheim, und da sind wir sehr froh und hoffen, das auch in die Zukunft, also dieses größere Bündnis in die Zukunft transportieren zu können.
3: Ja, super. Ja, und das war unsere Sendung zum Antikriegstag. Ich bedanke mich ganz herzlich bei den Mitdiskutierenden hier, und die Mitdiskutierenden waren die Carina Sacher. Sie ist aktiv im offenen Treffen gegen Krieg und Militarisierung, kurz OTKM. Uli Süß, Vorstandsmitglied der Naturfreunde Mannheim im Referat Gesellschaftspolitisches Engagement. Und Ralf Heller, er ist Vorsitzender des DGB in Mannheim. Danke nochmal an euch alle, dass ihr hier wart. Ja, und das war der Freiraum im Bermudafunk. 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Mein Name ist Annette Lennartz.

0: Herzlich willkommen zur Juli-Ausgabe von Radio Blog, der dritten Ausgabe der Radiosendung des Blog-Magazins. 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Am Mikrofon sind heute Daniel Grieshaber und ich, Eva Meyer, und wir haben einen Überraschungsgast. Insofern eine Überraschung, weil wir sie mit der Idee, heute unser Gast zu sein, überrascht haben, denn Helena ist eigentlich Teil des Blog-Radio-Teams, aber heute hier in ihrer Funktion als Glockeninspektorin. Hallo Helena.
1: Hallo Eva, hallo Daniel. Wir können das ja gerne reihum mal machen, uns gegenseitig interviewen und zu unseren Jobs befragen.
0: Ja, aber das weiß ich nicht, ob das funktioniert, weil dein Job ist ein ganz besonderer Job. Glockeninspektorin ist was, also wo, zumindest ich und ich glaube, die Mehrheit der Menschen gar nicht weiß, dass es sowas als Beruf gibt.
1: Das wusste ich tatsächlich auch lange Zeit nicht. Erst als ich mit meinem Job begonnen habe im Erzbischöflichen Bauamt, auch das gibt es. ja, deswegen ist es auch insofern für mich eine Überraschung bezüglich der Einladung, weil zwar schon immer mal so die Idee aufkam, über die Glockeninspektion oder Glockensachverständigertum mal zu sprechen. Oder im Zusammenhang eben mit dem Blogmagazin etwas herauszugeben. Ich hätte mich gerne etwas mehr vorbereiten können auf den heutigen Tag. Ich möchte mich deswegen schon im Vorfeld entschuldigen für all die Fehler, die ich heute vielleicht von mir geben werde. Nein, Quatsch. Also ich bin tatsächlich eigentlich schon länger bei dieser Glockeninspektion dabei. Zunächst bin ich 2018 gefragt worden, ob ich Lust hätte, bei einem Projekt also beteiligt zu sein als Kampagnenmanagerin in einem insgesamt vierköpfigen Team, und zwar im Zusammenhang mit dem Kulturerbejahr, europäischem Kulturerbejahr, wurden die Kirchen befragt, ob sie denn auch so ein partizipatives Projekt eben erarbeiten und vorstellen könnten. Und das klang eben an. Also man hatte dann die Idee, eine bereits bestehende Datenbank, Glockendatenbank auszuweiten, eben als ein partizipatives Projekt. Und da habe ich zwar nicht das erste Mal von der Glockeninspektion gehört, aber bin da eben zum ersten Mal in dieses Team mit reingekommen. Es war eigentlich aber auch ein ökumenisches Team, sowohl die evangelische Landeskirche in Baden als auch eben die Erzdiözese Freiburg waren an diesem Projekt, einem recht großen Projekt dann beteiligt.
2: Okay, das war praktisch dein Einstieg dann.
1: Genau.
2: Und du hast jetzt schon mal gleich den Begriff Glockendatenbank erwähnt. Vielleicht ist das jetzt schon wieder ein Schritt zu weit. Aber es ist schon mal ein Begriff, der irgendwie erklärungsbedürftig ist, finde ich. Ich kann mir so spontan nichts unter einer Glockendatenbank vorstellen, außer vielleicht, dass da... Aber selbst das war... Kannst du kurz mal schildern, was man sich darunter vorstellen kann?
1: Sehr gerne. Also eine Glockendatenbank, die öffentlich zugänglich ist und für alle abrufbar ist. Es ist nicht nur eine Sammlung von Eckdaten der Glocken, die nationale Glockendatenbank nennt sich das. Der Wunsch ist aber, es tatsächlich auch etwas auszuweiten, eben europaweit. Und es gibt auch schon einige Beteiligten, die außerhalb eben Deutschlands schon erfasst wurden. Und neben den Daten zur Größe, zum Alter, wo diese Glocken, das Geläute eben hängt, ist auch also ganz, ganz wichtig einfach der Sound, ja, der Klang der Glocken.
2: Es sind der Soundbites.
1: Genau, das kann ich euch gerne dann auch mal einzeln mal vorspielen. Diese partizipative Geschichte, die hat auch eine eigene Homepage. Deutsch, die nennt sich Create Soundscape, also von Soundscape und Create Soundscape. Und die Idee ist dahinter, dass vor allem junge Menschen in eben so Jugendgruppen die Möglichkeit erhalten, sich eben mit dem Geläute und mit dem Klang auseinanderzusetzen, erstmal auch selbstständig zu recherchieren, in die Glockentürme selber reingehen, das geht nicht, aber in Begleitung mit eben Fachpersonal ist das durchaus möglich, und die dürfen, können dann von außen abgehört, können sie auch die Glocken, das Geläute auch dann aufnehmen. Das, da gibt's bestimmte Vorgaben, wie das gemacht werden muss, eben einzelne Glocken und dann im sogenannten Plenum. Das heißt, wenn eben alle Glocken am Läuten sind, das eben auch aufzunehmen und zusammen mit den Hintergrunddaten zu Größe, zum Nominal, zum sogenannten, oder Schlagton, das ist eben der Ton, jetzt muss ich wieder ein bisschen ins Detail gehen leider, das ist eigentlich ein Ton, der nicht messbar ist, der sich erst durch verschiedene Teiltöne, die eine Glocke beim Anschlagen eben erzeugt, im Ohr dann entsteht. Und dieser Ton ist nicht messbar, der ist nicht wirklich nachweisbar. Was man nachweisen kann, ist, wenn es eine relativ moderne Glocke ist, dass man die Primen, die Unteroktave, die Oberoktave, das ist alles messbar, auch die Terz sind messbar, unter Umständen auch die Quinte. Diese Teiltöne sind tatsächlich mit Stimmgabeln an der Glocke selbst eben nachweisbar.
0: Wir sind am Anfang der Sendung. Ich glaube, wir haben noch, na, jetzt haben wir gerade 12 Minuten von uns. Ich bin schon schwer beeindruckt. Wir müssen auf jeden Fall zwischendurch ein paar Musikpausen machen, damit sich das alles setzen kann. Und ich würde aber gerne noch mal einen Schritt zurückgehen, also was deine Ausbildung ist und wie du ja da so reingekommen bist. Also du hast ja nicht studiert und gesagt, ich möchte Glockeninspektorin werden, sondern du hast studiert Kunstgeschichte.
1: Ich habe vor allem Archäologie und im Nebenfach Kunstgeschichte und Ethnologie studiert und eigentlich begonnen als Werkstudentin bei einem Digitalisierungsprojekt, also historisch die Aufnahme von Digitalisierung von historischen Plänen, eben in besagtem erzbischöflichen Bauamt in Heidelberg. Und dort auch ansässig ist eben die Glockeninspektion. Und man begegnet sich einfach auf den Fluren, man lernt sich kennen. Wir sind also eine relativ kleine Truppe von ungefähr 20 Menschen. Da lernt man sich natürlich auch kennen untereinander. Und ich fand das immer sehr, sehr spannend, was Johannes Wittekind immer gemacht hat und mit was für einer Begeisterung er an seine Projekte herangegangen ist. Und dass er tatsächlich auch relativ, also sehr autark seine Vision eigentlich umsetzen konnte, aber die auch gut ankamen, ja, sehr gut, also angeklungen sind. Und das fand ich immer sehr, sehr super spannend. Und wie gesagt, ich bin dann gefragt worden, ich habe aber bei diesem Projekt eben mich beteiligt an Create Soundscape. Das hat großen Spaß gemacht, aber zwar nach 2 Jahren waren einfach das Projekt damit halt beendet. Es wird zwar weitergeführt, diese Glockendatenbank. Und und dann gab es ein paar Umstrukturierungen. Dann bin ich eben gefragt worden, auch von ihm, ob ich erstmal die Stelle als Sekretärin übernehmen würde, weil seine Sekretärin andersweitig sich orientiert hat. Und zu dem Zeitpunkt hatte ich dann schon leider 2 Jobs und es wäre mir dann echt zu viel gewesen. Er hat mir dann aber in Aussicht gestellt, wenn ich noch diese Ausbildung dazu mache, könnte ich eben auch die Glockeninspektion, also als Glockeninspektorin dann tätig werden. Und das fand ich natürlich...
2: Also so eine Chance kriegt man nur einmal im Leben.
1: Genau. Und ich so, okay, das ist echt irre. Wäre ich jetzt selbst nie auf die Idee gekommen, weil also viele kommen eben entweder aus der Architektur, viele auch aus der Kirchenmusik, aber es gibt natürlich auch einige Kunsthistoriker. Also es sind unterschiedliche Hintergründe, die einen eigentlich dazu führen. Ja, die meisten, die ich dann aber während der Ausbildung oder drumherum kennengelernt habe, haben immer die gleiche Geschichte erzählt. So, also Achtung, Als ich damals 3 Jahre alt war, bin ich mit meinem Opa auf dem Fahrrad durch das Dorf gefahren und habe die Glocken läuten hören und war total beeindruckt. Oder andere Version, ich war mit meinem Opa, der war, keine Ahnung, Messner oder sonst was in der Kirche, in den Glockenturm, und da wusste ich möchte das unbedingt machen. Jetzt habe ich natürlich auch einen religiösen anderen Hintergrund und also hatte so ein Aha-Erlebnis nicht. Aber das haben auch nicht wirklich alle, die eben die Ausbildung gemacht haben. Diese Ausbildung dauert circa 2 Jahre, ist so modular. Die findet statt in Heidelberg, in Halle, in Regensburg, jeweils an der Hochschule für Kirchenmusik. Deswegen, also viele sind auch dort eben eingebunden. Ist eben nebenberuflich natürlich, findet das eben statt und war auch mal eine Zeit lang tatsächlich eine akademische Ausbildung. Davon ist man meines Erachtens leider von abgekommen, weil es ist eine sehr, sehr große Fülle an Informationen und Wissensgebieten, die, mit denen man konfrontiert wird. Und meiner Meinung nach reicht es nicht in dieser kurzen Zeit. Also man hat die Möglichkeit, das ist das Feine daran, mit Mentoren auf Glockenfahrten zu gehen. Man kann sich die Mentoren und Mentorinnen selbst aussuchen. Ich habe mir einen Archäologen ausgesucht, der in der Schweiz lebt und durfte da auch bei der Jahrestagung da Carillonneure und Kampanologen dann teilnehmen, und es war also wirklich eine Parallelwelt, war aber sehr, also ich fand das ja sehr, es ist immer toll natürlich was völlig anderes kennenzulernen, aber sowas Exotisches, das wäre mir selbst nicht im Traum eingefallen.
0: Ich wüsste dann auch gerne, wie so eine Ausbildung genau abläuft und welche Qualifikation man da mitbringen muss. Aber ich würde sagen, davor hören wir ein bisschen Musik. Daniel, was liegt auf?
2: Sorry, ich muss gerade den richtigen Weg dafür.

0: So, ja, das war doch jetzt so. Hast du die Glocken gleich? Konntest du das identifizieren?
1: Das war nämlich eine Aufgabe für dich.
2: Da hättest du jetzt nicht reden dürfen.
1: Oh, sorry.
2: Hätte ich jetzt nicht was.
1: Das waren die Solstice-Spells auf jeden Fall. Ja, du sagtest, es klingt weihnachtlich. Stimmt, aber es geht. Ich weiß gar nicht, wann die Solstice-Spells, ob die zur Winter-Solstice oder zur Summer-Solstice läuten oder immer.
2: Da hätte ich jetzt mehr Recherche von deiner Seite erwartet.
1: Ja, da hast du recht, ja. Sorry. Okay, wir waren bei der Ausbildung.
3: Ja, ich wollte gern wissen, wie die im Einzelnen abläuft und was man alles können muss.
2: Also es ist tatsächlich ein sehr, sehr komplexes, eine sehr komplexe Ausbildung. Das System, auch Glocke, ist auch ein sehr komplexes System. Es ist ja nicht nur das Instrument an sich, die Glocke, und eben die Historie. Dann sind viele der Glocken auch noch verziert und beschriftet. Das ist schon mal so ein großes Konvolut. Dann die einzelnen Elemente wie Joch, Klöppel, Glockenstuhl. Dann, wie das alles eingebunden ist in einem Turm, die Turmschwingung, was es eben mit einem Kirchturm macht, auf einer kulturwissenschaftlichen Ebene auch noch. Und also das Technische, das Historische, Kulturwissenschaftliche, was noch dann auch, was auch sonst eben im Turm so los ist.

0: ist, wie sprich Turmuhren, vor allem auch historische Turmuhren, die eben auch erkennen zu können, beziehungsweise auch zu wissen, was haben wir eigentlich hier vorliegen und wie ist eigentlich damit auch umzugehen. Also auch Denkmalpflege im weitesten Sinne und auch den Kirchturm tatsächlich auch als Lebensraum zu erkennen und zu erfassen. Da gab es auch zum Beispiel in den 70er Jahren ein großes Projekt vom NABU, Lebensraum Kirchturm. Und das wird auch immer mehr eben zum Thema werden. Wir haben jetzt, jetzt muss ich wieder ein bisschen ausholen, auch, also es wird immer mehr thematisiert. Es gibt immer weniger Scheunen und andere Rückzugsgebiete für Tiere. Die suchen sich dann eben tatsächlich Kirchturm und das Gebälk von Kirchen als Lebensraum. Das sind Falken, Dulen, Fledermäuse ganz viel. Und das eben zu erkennen, auch dass eben diesen Raum zu schützen für Tiere, ist eine der großen Aufgaben tatsächlich auch für die Zukunft. Und eben auch darauf eben vorbereitet zu sein. Ich habe es ja vorhin erwähnt, es kommen einige aus dem Ingenieursbereich, aus dem technischen Bereich, aus der Kunstgeschichte oder aus der Architektur und der Kirchenmusik. Das sind dann diese, jeder kann sich natürlich auf etwas spezialisieren, aber in der Breite müssen wir natürlich auch auf allen Füßen stehen können. Und wie gesagt, das passiert eben modular. Das eine lange Woche jeweils an einer von diesen drei genannten Hochschulen für Kirchenmusik findet dann eine intensive Woche auch statt. Da wird halt alles gegeben, ja. Und der Rest passiert tatsächlich im Selbststudium und durch Praktika, die innerhalb dieser 2 Jahre erworben werden müssen. Abgeschlossen wird dann mit einem Turmgutachten. Man bekommt einen Turm zugewiesen, über den man eben einen Bericht schreiben muss. Man hat eine gewisse Zeitspanne Zeit, um eben sich da mit mehreren auch besuchen. So, es ist am Anfang sehr, sehr spannend. Ich hatte da das Glück gehabt, dass ich schon im Vorfeld auch eben mit diesem Projekt schon mehrmals in so einem Kirchturm war und auch als Sekretärin von Johannes Wittekind auch die Berichte auch geschrieben habe, dass ich zumindest mal damit in Berührung gekommen bin und einige auch kennengelernt habe. Und die Prüfung endet dann eben mit einer mündlichen Prüfung. Und ja, das war für mich die größte Herausforderung, tatsächlich herauszuhören, wie viele Glocken läuten, das auseinanderhalten zu können und dann auch die Intervalle bestimmen zu können. Und das war sehr spannend. Ich war natürlich wahnsinnig aufgeregt, wie wir alle. Und nachdem aber diese Hürde genommen wurde und ich gesagt habe, ich kann das eigentlich, ich darf mir das durchaus auch zutrauen, dann hat es mir regelrecht auch Spaß gemacht, diese Prüfung dann abzulegen. Und es war dann eher eine schöne Kommunikation mit eben künftigen Kollegen und Kolleginnen. Das fand ich dann doch ganz nett.
1: Über welchen Turm hast du ein Gutachten gemacht? Welcher Turm war das?
0: Jetzt erwischst du mich auf dem falschen Bein. Nein, Moment. Vielleicht komme ich noch dran. Das war auf jeden Fall keine Kirche hier in unserem Gebiet, nicht von der Erzdiözese Freiburg. Das sind ja auch tatsächlich auch einige Kirchengeläute. Ich versuche mich jetzt auch irgendwie geografisch, ich habe jetzt den nordbadischen Teil auch übernommen zur Betreuung, aber das sind ja, also keine Ahnung, über Geläute, sagen wir so 2000 auf dem ganzen Gebiet. Was von der
1: 2000? In Nordbaden?
0: Nein,
1: im Gesamten. Genau,
0: aber das ist jetzt wirklich Pi mal Daumen. Also es gibt keine feste Zahl, wie viele Geläute das sind tatsächlich.
1: Geläute ist.
0: Es kann von einer bis zu, das größte Geläut sind 19 Glocken.
1: Ah ja, okay. Genau, das wäre vielleicht jetzt auch noch was ich kurz, wie heißt die einzelnen Bestandteile? Also du hast vom Glockenstuhl, das ist das genau. Gezimmerte, wo die Glocke aufgehängt ist, oder wie?
0: Die gibt es tatsächlich gezimmert oder eben als in der Stahlkonstruktion.
1: Ja.
0: Irgendwann mal ist man eben im 19. Jahrhundert auf die Idee gekommen, ey, wir können so etwas, wir zeigen, was wir können, und hat alte Holzglockenstühle eben entnommen. Das hat den Vorteil gehabt, dass man eben den Platz besser ausnutzen konnte. Das heißt eben mehr auch Glocken in einen Turm auch unterbringen zu können. Es ist sehr platzsparend, ist anderen Kräften tatsächlich ausgeliefert als so ein Holzglockenstuhl. Aber es hat beides Vor- und Nachteile. So ein Holzglockenstuhl ist aber wesentlich dämpfender. Also es gibt Geläute, die etwas schrill anmuten können, wenn sie unter anderem, wenn sie in einem Stahlglockenstuhl an Stahljochen hängen, wenn die Situation der sogenannten Schallläden, oder Schallöffnungen, das sind eben die Fensteröffnungen, ja, eines Kirchturms, die aber auch mit speziellen Lamellen ausgestattet sind, womit auch tatsächlich der Schall lenkbar ist. Also je nachdem, wie der Glockenturm, wo er steht, sind sie steiler oder flacher eben geneigt, um dann über entweder also weitreichend klingen zu können oder je nachdem auf einer Anhöhe, dass es eben nach unten abstrahlt, dass der Klang dann nicht verloren geht. Genau. Das sind so jetzt die einzelnen Elemente, aber an einzelnen, die Glocke hängt an einen Kronbügel, die werden gefasst von Bändern, sage ich mal, unter diesen Kronenbügeln, die werden gehalten, befestigt, entweder eben an den Stahljochen oder an Holzjochen. Auch das ist maßgebend auch für die Klangentwicklung, aber auch für die Stabilität.
1: Und Jochen ist
0: Joch
1: die
0: ist
1: Stange,
0: das,
1: oder was?
0: Das ist tatsächlich keine Stange, sondern das ist meistens was Vierkantiges, ja. Und hat auch noch mal über diesem Vierkant, wenn es ein Holzjoch ist, auch noch mal ein sogenanntes Kopfholz. Und das ist auch je nach Läutetradition und Region unterschiedlich auch gestaltet. Also es gibt, wie jetzt von mir aus auch in England, hat man dieses Change Ringing. Das ist eine andere Läutetradition, wo die Glocken also auch wirklich eben 180 Grad, manchmal sogar auch drumherum eben geläutet werden. Dann gibt es auch dieses Unterschwingen, wo auch dann die Glocken an ihrem höchsten Punkt festgehalten werden, dann wieder zurückgeworfen werden. Also es gibt ganz verschiedene, ganz irre Glocken- und Läutetraditionen. Auch gar, also auch manche, die halt recht gefährlich anmuten können.
2: Wie alt ist denn die älteste bekannte Glocke?
0: Also Glocken im kirchlichen Kontext sind so um die zwischen 1500 Jahre ungefähr alt, und die älteste, die kommen eigentlich aus dem Asiatischen raus, aus China. Das musste ich auch vorhin nachlesen, sind 5000 Jahre alt. Wow. Aber das waren tatsächlich dann Instrumente, also durchaus natürlich auch im rituellen Bereich, aber zunächst wurden die Glocken auch im Christentum eben als signalgebende Instrumente genutzt. Die waren auch eher kleiner, also als auch Handschellen. Um eben auf sich aufmerksam zu machen. Das haben Wandermönche mit sich getragen. Und später wurden die Glocken, zum Beispiel haben eben im klösterlichen Leben so das Leben eingeteilt, ja, in Stunden und in Aufgaben. Und nach wurde eben, hat man sich auf den Klang konzentriert und das eben herausgearbeitet, das eben mehr als Instrument auch und weit eben hörbar zu machen. Und das, so die Hochzeit war dann eigentlich, glaube ich, so im 14. Jahrhundert, dass so die Gießerkunst sich dann so weit entwickelt hatte, dass man auch tatsächlich auch ein schönes Hörerlebnis hat. Nicht so die
1: nicht
0: ersten.
1: Nur schrilles Gebimmel.
0: So ist es, ja.
2: Und wenn man jetzt fragt, wer hat es erfunden, dann muss man in den asiatischen Raum gehen.
0: So ist es, ja. Also die sahen natürlich auch anders aus, aber ja, also schon auch diesen Glockenkörper, aber nicht eben in diesem geschwungenen, in der geschwungenen Form. Auch hier waren, also im christlichen Raum waren die ersten Glocken, die sogenannten Bienenkorbglocken, die waren auch tatsächlich wie so Bienenkörper geformt und haben unten an dem sogenannten Schlagring waren sie noch nicht so weit ausgebildet. Deswegen haben die keine richtige Inharmonie entwickeln können. Das hat man dann später erst mit so langgezogenen sogenannten Zuckerhutglocken mehr und mehr halt eben herausgefunden in der Gießkunst, dass man damit etwas bewirken kann, ja, eine gewisse Harmonie halt eben herstellen zu können. Und dann hat man geformt und experimentiert, bis man ja eben zu einem zufriedenstellenden Ergebnis gekommen ist.
2: Kannst du sagen, welches die älteste Glocke war, mit der du persönlich zu tun hattest?
0: Ich denke, das war die Glocke in Peima. Ich glaube, das dürfte auch eine der ältesten Glocken hier in der Erzdiözese auch sein. Und zwar müsste die aus dem 13. Jahrhundert gewesen sein. Die, nach einer Sanierung nochmal eine sehr spezielle Aufhängung gehalten, weil sie keine Kronenbügel mehr hat, an denen die Glocken eigentlich aufgehängt werden. Wenn die mal zerstört werden, dann muss man sich halt anders behelfen. Das war, glaube ich, so die älteste, mit der ich so zu tun hatte, die ich gesehen habe.
1: Und die ist dann auch noch so bienenstockförmig?
0: Gar nicht. Nein. Also wenn, dann haben wir hier noch ein paar zuckerhutförmige tatsächlich, aber die habe ich jetzt halt eher im Rahmen der Ausbildung vielleicht mal gesehen, aber nicht während der Arbeit. Und genau, das Ding ist, dass viele, viele historischen Glocken, es ist wirklich ein wahnsinnig hoher Prozentsatz an historischen Glocken, sind halt während des Ersten und Zweiten Weltkrieges abgängig geworden. Die sind teilweise eingeschmolzen worden oder eben während des Zweiten Weltkrieges wurden sie eingesammelt und auf sogenannten Glockenfriedhöfen verbracht und dort so gelagert. Das ist auch ein sehr, sehr großer Teil eigentlich während dieser Lagerung schon zerstört wurde. Gar nicht mal, dass alle eben eingeschmolzen wurden. Und unglücklicherweise auch nach dem Krieg, das war ja auch genau wie das Thema mit der Architektur, dass man damit dann nicht mehr so viel zu tun haben wollte, sich aber auch das Hörerlebnis oder das, das ist ja auch sehr kulturell geprägt, was wir als angenehm empfinden, was nicht. Und war der Meinung ganz häufig, dass die alten Glocken gar nicht mehr so in das neue Geläut passen. Und nach dem Krieg hat man versucht, eben diese alten Geläute, die nicht mehr vollständig waren, nochmal aufzuarbeiten, beziehungsweise aufzufüllen, eben mit den modernen Glocken. Und da haben viele nicht mehr reingepasst angeblich. Und da wurden halt dann auch einige umgegossen.
1: Ja, für die modernen Türme sozusagen.
0: Genau.
1: Und sind heute Glocken kleiner oder leichter oder?
0: Nee.
1: Aber was ist an denen dann moderner?
0: Tatsächlich sieht ein bisschen die Rippe anders aus.
1: Die Rippe ist?
0: Die Rippe ist die Form, genau. Mhm. Was anders ist tatsächlich auch der Klangaufbau. Du hast bei historischen Glocken hast du eben diese Teiltöne, die stehen entweder in einer Sept- oder in einer Sext eben gerne mal zueinander und nicht in einer ganzen Oktav. Ja. Also sind nicht so klangrein, die schrubben dann halt auch mal knirschen ein bisschen. Was aber sehr, sehr, aber das ist jetzt meine ganz subjektive Meinung. Cool. Ich finde es sehr, sehr sehr sympathisch und Also es gibt auch tatsächlich klangreine Glocken, die wirklich mathematisch exakt sind, die auch durchaus auch langweilig dann klingen können.
1: Ja, ja.
0: Aber es gibt auch andere, die sind auch ganz tolle Instrumente. Vor allem hier in Heidelberg wurden welche gegossen.
1: Okay.
0: Genau, bei der Glockengießerei Schilling.
1: Gibt es sie noch?
0: Nein, aber es gibt, das Atz war, glaube ich, in der.
1: Ach, richtig. Ja.
0: Auf dem Gelände der ehemaligen Glockengießerei als Beispiel.
1: Ja, schön. Dann würde ich sagen, machen wir mal wieder eine kleine Musikpause. Helena, das hast, glaube ich, du mitgebracht, ne?
0: Ja.
1: Nick Cave.
0: Genau.
1: Push the Sky Away.
0: Der Großmeister wird am Montag auftreten und ja, er hat ja dann doch in seinen Texten mal gerne das eine oder andere Halleluja oder sehr, ja, christlich konnotierte.
1: Ja, passt. Und er tritt auf.
0: Ja, ich habe keine Karte.
1: Okay.
2: Ich erinnere mich noch an einen Geburtstag von Helena, wo alle verpflichtet wurden, als Nick Cave verkleidet zu kommen.
1: Da war ich nicht eingeladen.
2: Es war sehr lustig. Und ich habe mein Bestes gegeben, aber es sah dann aus wie Lenny von Motorhead.
0: Aber dafür wirklich überzeugend.
1: Die sind ja außerdem auch Kumpel gewesen. So. Ich war da nicht eingeladen. Oder ich konnte nicht, ich weiß es nicht.
0: Ja, vielleicht gibt es ja noch einen zweiten Teil.
1: Okay, dann hören wir jetzt Push the Skyway von, jetzt muss ich mal gucken, dass das mit dem CD-Player gut
0: ist. Ja, konzentriert.
1: Von Nick Cave.

0: Ja, Push the Skyway, das hat mir gut gefallen. Hat mir schön gefallen.
1: Ja, so die Vorstellung, ne?
0: Ich habe nur die Glocken vermisst, aber es muss ja nicht in jedem Lied irgendeine Glocke rumklingeln.
1: Da wäre ich ganz dankbar dafür, ja. Ich finde es ein bisschen abgeschissen.
0: Danke.
1: Nein, aber danke für deine Mühe natürlich.
2: Fühlt sich die Helena gleich wie bei der Arbeit, das wollen wir auch nicht.
0: Das sind so Testglocken, also das ist ein Test immer. Aber bisher hat sie sich noch gar nicht weder zu AC/DC's Glocken noch die Solstice Bells von Jethro Tull hat sie sich noch gar nicht dazu verhalten. Ja, mit uns heute die Helena als Glockeninspekteurin. Wie lange bist du jetzt schon? Seit wann bist du also staatlich anerkannt? Ist das staatlich anerkannt wahrscheinlich?
1: Mhm. Seit einem Jahr ungefähr.
0: Ah ja. Ja, ja.
1: Ein bisschen mehr als ein Jahr. Ja.
0: Und das würde mich auch jetzt zur nächsten Frage eigentlich führen. Du bist es jetzt seit einem Jahr und wie sieht jetzt dein Arbeitsalltag aus, sozusagen? Natürlich, hast ja auch noch andere Jobs und auch in dem Bauamt, glaube ich, noch andere Jobs.
1: Nee, tatsächlich nicht.
0: Da bist du nur noch, okay.
1: Genau.
0: Was machst du so, als fährst du die ganze Zeit durch die Lande und guckst dir Glocken an oder gibt's?
1: Auch, ja. Ja. Also unter anderem, das ist eigentlich so das Kerngeschäft tatsächlich. Die Idee ist, wenn irgendwelche Baumaßnahmen an Kirchen geplant werden, dass wir auch im Vorfeld uns eben die Türme anschauen und die Geläuteanlagen anschauen, dass falls eben auch so eine Kirche mal eingerüstet wird, auch dann solche Maßnahmen wie eben Erneuerung der Schalllamellen etc. auch dann halt eben im gleichen Zug eben passieren können. Und gerne werden auch diese Geläuteanlagen leider auch vergessen. Deswegen schalten wir uns dann auch ein, beziehungsweise wir sind aber auch beratend, stehen wir den Kirchengemeinden zur Verfügung, also zur Seite. Beispielsweise also ganz prominent und durchaus auch gar nicht mal so selten. Wobei ich bis jetzt noch nicht so davon so viele Fälle eben tatsächlich hatte. Eben Lärmbelästigung,
0: ja,
1: Glocken als Lärmbelästigung eben zu sehen, da muss man sehr, ein bisschen einfach feinfühliger auch damit einfach umgehen. Das sind meistens Menschen, die hinzugezogen sind oder beispielsweise Hotelgäste, die einfach dieses Geläute gar nicht kennen und sich tatsächlich erstmal dran gewöhnen müssen. Also Heimat. Geläute nimmt man gar nicht so als was Störendes wahr. Tatsächlich hat man festgestellt, dass man das Geläute, wo man lange Zeit gelebt hat und verweilt hat, sogar Demenzkranke immer auch wieder wiedererkennen können tatsächlich.
0: Ah, okay.
1: Ja.
0: Mhm.
1: Und zum Beispiel unsere Glockendatenbank Great Soundscape wird auch gerne von Menschen genutzt, wenn sie im Urlaub sind, ja, entweder um damit zu flexen, hört ihr mal meine Glocken an, aber tatsächlich halt auch so ein bisschen das Heimatgefühl.
0: Okay, das ist ja gut.
1: Das ist tatsächlich nachgewiesen werden, ja.
0: Ist die Melanchthon-Kirche da drin? Dann könnte ich das immer mitnehmen.
1: Sicherlich, ja. Also okay. Mannheim ist größtenteils erfasst. Aber wie gesagt, das sind teilweise unsere Daten von der Glockeninspektion und von der evangelischen Seite eben, aber auch eben von Amateuren, mhm, ja, und innen. Es gibt auch eine große Glockenfreunde-Szene.
0: Aha.
1: Also gerade bei Jugendlichen, die sind gerne halt unterwegs und nehmen eben auf, sowohl mit der Kamera als auch eben den Sound, den Klang, und stellen sowas auch gerne. Also das ist ein bisschen schwierig, dieses Thema tatsächlich, weil, wie gesagt, in so einem Kirchturm darf eigentlich niemand rein, der da nicht reingehört. Ja, da dürfen diejenigen, die eben Mesnerin dürfen da rein, und eben wir Glockensachverständige sind dafür ausgebildet, aber alle anderen haben da nichts zu suchen Da steht auch tatsächlich, dass die Kirchengemeinden auch in der Verantwortung sind, falls da irgendwas passieren sollte.
0: Ach, und die Jugendlichen klettern dann richtig hoch? Die
1: teilweise,
0: nehmen das nicht von außen auf?
1: Teilweise leider ja.
0: Okay.
1: Beziehungsweise die erwischen dann vielleicht auch mal eine Kirchengemeinde, die das jetzt nicht so eng sieht und das ist nicht ungefährlich einfach.
0: Ja, das wäre sowieso, wenn du da hochgehst, dann musst du ja auch schwindelfrei sein, oder?
1: Na gut, also ich hänge jetzt daran? Nicht.
0: Ich häng naja, jetzt nicht trotzdem, permanent. Aber.
1: Ja, oder? Schon. Also ich bin letztens bin ich mit meinem Kollegen, einem Architekten, über eine Leiter, die er selber hat sie konstruiert, also das war seine Idee, er ist Architekt. Man konnte in diese Kapelle nicht anders, also in diesen Dachraum, als eben über eine sehr große Leiter, und die hat er eben konzipieren lassen. Und die wird mit einer Seilwinde hochgezogen, besteht aus zwei Teilen und reicht halt eben über eine Höhe von 8 Metern, ja. Und das knarzt und wackelt halt schon vor sich hin. Aber ansonsten, es gibt natürlich auch Sicherheitsauflagen, ja. Also das ist, du brauchst einen Rückfallschutz, wenn es eine ganz steile Leiter ist. Die müssen fest montiert sein. Am besten, wenn du hast häufig eigentlich auch schon Treppen. Anlagen, ja, aber die müssten dann natürlich auch dementsprechend mit Brüstungen und so halt ausgestattet sein, was aber nicht immer so der Fall ist. Und ja, da muss man eben abwägen und sicher sein. Also es ist nicht ganz ohne. Aber das ist gar nicht so das Allerschlimmste oder das Gefährliche daran, sondern das sind tatsächlich eben Tauben und Taubenkot ist eine ganz gefährliche Sache.
0: Ja. Okay.
1: Genau, und natürlich auch Leichtsinn, menschlicher Leichtsinn, ja, dass du aus welchen Gründen auch immer so eine Glocke, da hast du eigentlich keine Chance, aber ich kenne jetzt ehrlich gesagt keine Todesfälle, aber gut, Verletzungen ja, aber dass wirklich was passiert ist, das weiß ich nicht, oder man hat es mir, glaube ich,
0: Vorenthalten
1: vielleicht, ja.
0: Also ich stelle es mir trotzdem selbst mit Brüstung und so, weil das ist ja doch zum Teil echt hoch, gell? Also wenn ich zum Beispiel hier an die, na gut, das ist jetzt keine Kirche mehr, aber das Eintanzhaus, wie hieß die, Trinitatiskirche, ja. Oder so, das ist ja ein monsterhoher Turm.
1: Ja, genau. Ja, und genau, und diese modernen Türme, die sind manchmal auch gar nicht so angenehm zu erklettern.
2: Hängt dort noch eine Glocke?
1: Ja, tatsächlich, ja.
0: Ah ja.
2: Und die schläft jetzt einfach?
1: Die sollte, ja genau, also das ist so, die ist ja profaniert worden, die Kirche. Und das ist tatsächlich auch ein Thema, womit wir uns halt in der Zukunft befassen müssen. Was dann tatsächlich mit solchen, also meistens ist es so, dass, nicht meistens, aber es gibt Fälle, wo die Kirche auch immer noch Eigentümerin ist der Kirchenglocken. Die können dann zu gegebenen Zeiten vielleicht auch geläutet werden, je nachdem wie und in welchem Kontext eben profaniert wurde. Es gibt zum Beispiel in einem Fall ist die Kirche zu einem Kindergarten umgebaut worden oder umgenutzt worden, und die Glocken läuten aber tatsächlich auch weiter dann, damit die Kinder dann auch zum Mittagessen sich einfinden. Das ist auch ein katholischer Kindergarten. Also von daher, wie gesagt, also je nach Kontext. Und dann ist halt immer die Frage, wer die Anlage dann wartet, weil irgendwann mal kann man nicht mehr für die Sicherheit garantieren. So eine Glocke kann abgängig werden, so ein Klöppel kann abfallen tatsächlich, wenn dann nicht regelmäßig gewartet wird und nachgeschaut wird. Und das übernehmen tatsächlich eigentlich Wartungsfirmen, so eine jährliche Beschau, ja, gucken, ob der Klöppel in Ordnung ist, ob die ganze Anlage in Ordnung ist.
0: Ach, das machst du nicht, also das machst du jetzt nicht bei jeder, nee, das ging ja auch nicht,
1: das ging nicht, dazu sind zu viele. Also wir haben unterschiedliche, also je nachdem, wie viel Glocken dann im Turm hängen, verschiedene Turni, also aber so im Schnitt sind es ungefähr alle 10 Jahre, sollte man die Glockenanlagen dann nochmal begutachten, ja.
0: Ja.
1: Das schafft man aber eigentlich alleine nicht, also.
0: Ja, ja.
1: Witterkind hat in 15 Jahren hat er fast alle Kirchtürme in dieser Region einmal zumindest mal gesehen.
0: Ja, ja. Das ist auch dein Ziel, oder?
1: Finde ich jetzt nicht so. Also ich mache das echt gerne. Ich
0: bin, ja, ist doch gut.
1: Ich bin wahnsinnig gerne unterwegs und tausche mich mit den Menschen dort vor Ort auch gerne aus. Und ich lerne auch gerne dazu. Also ich hatte jetzt gerade einen Termin gehabt, auch mit einer Wartungsfirma. Da gab es Probleme mit den sogenannten Leuterädern. Und du lernst auch immer mehr, also immer wieder was dazu zu dem von dem System. Das war mir nicht klar, wobei es sehr logisch ist. Also so ein Rad kann sich natürlich auch verziehen, genauso wie beim Fahrrad, ja.
0: Was ist das Leuterad?
1: Das Leuterad zieht quasi die Antriebskette, womit eben die so eine das Läuten halt elektrifiziert wurde. Also es geht ja nicht mehr oben, per Hand.
0: Überhalb der oder sind die unten?
1: Und je nachdem, also je nach Platz und also hier in Deutschland. Also eigentlich fast also generell eben in der Glockenstube und im Glockenstuhl und meistens eben unterhalb der Glocke. In der Schweiz ist der Weg ein bisschen kürzer, aber okay, das führt ein bisschen weiter.
0: Ja, ja.
1: Das sind andere Systeme einfach.
0: Aber das ist quasi ein Rad, was mit einem Riemen dann...
1: Genau, und mit einer Kette dann
0: oder einer Kette.
1: Genau, angetrieben wird. Und das hängt dann am Joch.
0: Ja.
1: Und so ein Rad kann halt tatsächlich auch halt in sich einen Achter haben, ja. Und das kann dann da auch tatsächlich so eine Leutemaschine, die an und für sich sehr langlebig ist, aber auch natürlich schädigen auf jeden Fall.
0: Ja.
2: Gibt es überhaupt noch Glocken, die von Hand geläutet werden?
1: Das gibt es tatsächlich noch. Das ist meistens in kleineren Kapellen, die jetzt nicht ständig in Nutzung sind und aber halt auch eben aus so denkmalpflegerischen Aspekten heraus, ja, gibt es tatsächlich noch. Ich hatte auch schon ein, zweimal das Vergnügen. Ist gar nicht so einfach.
0: Ach, du hast selbst geläutet.
1: Ja. Es ist gar nicht so einfach. Es ist kein großer Kraftaufwand, aber so eine Regelmäßigkeit reinzukriegen ist gar nicht mal so easy, ja.
0: Das kann ich mir vorstellen.
1: Unterkomplex.
0: Der Klöckner, der hatte bestimmt auch eine gute Ausbildung, der Quasimodo. Der kommt mir immer in den Sinn. Aber das sind dann wirklich Kapellen. Wahrscheinlich die großen Kirchenglocken werden heute dann...
1: Nicht mehr, genau. Du hast ja auch gar nicht mehr das Personal, wer das machen könnte. Aber in England, wie gesagt, bei diesem Chain-Ringing, da gibt es tatsächlich Clubs und die sich...
0: Ah, die das machen dann?
1: Auch, und genau, die sich auch dann hobbymäßig auch treffen und trainieren, ja. Ich glaube, so an Weihnachten ist ja noch dieses ganz große, wo sie stundenlang am Läuten sind und in einer Abfolge, die sich halt nie wiederholen darf. Also die ist immer in einer anderen Abfolge, genau.
0: Ah, okay. Ach so, weil man die Glocken einzeln bewegt und dann muss man sie so...
1: Muss man sich halt abstimmen, genau, und dann gibt es halt nie, keine Ahnung.
0: Schöner Club, wäre eigentlich auch mal was.
1: Ja.
2: Gibt es auch Glockenkonzerte?
1: Ja, die gibt es tatsächlich auch. Ich habe sogar eins gegeben, mal in Konstanz, in Konstanzer Münster, und wir hatten eine Delegation von Glockenexperten und Innen aus Italien. Da gibt es nicht so eine Ausbildung und auch nicht so Glockensachverständige in dem Sinne, wie es eben hier in Deutschland gibt. Das gibt es, glaube ich, auch nur in Deutschland, diese Art der Ausbildung und die Art der Beratung, und also dass es eben ein hauptamtlicher, dass es ein Beruf ist. Ja. Aber es gibt tatsächlich dennoch auch viele junge Menschen tatsächlich, die sich dafür total begeistern lassen.
0: Das wusste ich nicht.
1: Da kam eine Delegation eben aus Italien, und denen zu Ehren, die wollten sich halt, die gehen jedes Jahr woanders hin und gucken sich halt große Geläute an, gern auch mal was Historisches, und die waren jetzt in Freiburger Münster und Konstanzer Münster, und denen zu Ehren wurde etwas geläutet, also ein Konzert gegeben. Die Leuteordnung hat dann Johannes Wittekind zusammengestellt. Ich durfte dann vor Ort Es war super. Ich war alleine in diesem Turm. Das ist gigantisch. Das ist aus dem Querriegel. Und du hast da ein historisches Geläut und modernes Geläut und bist da dazwischen und darfst da, weißt, unten stehen halt 1000 Leute, waren wirklich.
0: Das ist aber wirklich toll.
1: Ja, es war toll, ja.
0: Und dann drückst du aber Knöpfe.
1: Ja, ich drück leider nur Knöpfe. Ja. Ich hätte es auch gerne.
0: Aber es ist trotzdem toll, die Vorstellung. Aber,
1: ja, genau. Bei 19, ja doch, 19 Glocken wäre das ein bisschen schwierig gewesen. Aber müsste ich.
0: Hast du dann auch so exaltierte Bewegungen gemacht? Wie,
1: zum ich hatte meinen Dirigent? Spaß, sage ich mal. Ich habe es total gefeiert. Das war so, ja. Und, aber es gibt tatsächlich regelmäßig so stattfinden, also zu Jubiläen, zum Papstbesuch, zum Kirchentag oder jetzt, als der dicke Peter 100 Jahre alt geworden ist, das ist eine der berühmtesten Glocken hier im Lande, im Kölner Dom. Und zum 100. Geburtstag wurde da auch nochmal ein Konzert gegeben, wo aber auch mehrere Kirchen beteiligt waren und gleichzeitig in der Kirche auch ein Orgelkonzert gegeben wurde und dass man so die Glocken mit eingebunden hat. Und das war schon beeindruckend.
2: Und in Köln, die heißt der dicke Pitt?
1: Pitter.
2: Pitter. Und wie erklärt sich der Name?
1: Ist halt eine sehr große Glocke. Aber ja, ist eigentlich aus dem Volksmund natürlich so entstanden, ja. Die große Pummerin in Stephansdom in Wien. Jetzt fällt mir natürlich kein anderer so Spitzname ein, aber die gibt's auf jeden Fall, ja. Und wenn man sagt, die Gloriosa, weiß man ja auch in sofort Erfurter Dom.
0: Ja, klar.
1: Die Gloriosa, klar.
0: Ja, klar. Ich meine, das weiß ja wirklich jeder.
1: Das weiß wirklich jeder.
2: Ja. Wir sind gerade angekommen in der zweiten Stunde von Radio Blog mit Helena zu Gast. Helena, der Glockeninspektorin. Ihr hört den Bermudafunk auf den Frequenzen 89,6 unter bermudafunk.org und wir hören ein bisschen Musik erstmal, oder?
0: Ja, die zweite Stunde starten wir auch wie die erste mit Musik, aber jetzt nicht AC/DC. Jetzt hören wir mal. Ich habe jetzt wirklich immer Lieder, wo Glocke oder Bell drin vorkommen. Total, total.
1: Ich hab noch einen Musikwunsch.
0: Ja, der ist auf jeden Fall, okay, den machen wir als nächstes. Okay. Wir müssen den hier noch raus. Und zwar Yola Tango, All Rocks Bells heißt das Lied.

0: Ja, Yola Tengo aus New Jersey. Ich fand auch schon wieder, man hat wieder dieses kirchlich-glockige gehört.
1: Das weihnachtlich. Diesmal war es nicht so weihnachtlich.
0: Ich weiß nicht, was All Rock ist, weil ich nehme an, es ist irgendein Ort oder so. All Rock Spells. Ja.
2: Ja, viele assoziieren Glocke entweder mit Weihnachten oder, wie du vorhin erzählt hast, mit Ruhestörung. Und ich muss zugeben, ich weiß nicht, welche Kirche da geläutet hat. Ich habe in Quadraten gewohnt und dann wirklich morgens um 6 und so. Und dann, also habe ich auch geflucht. Gibt es da Regeln, wann Glocken geläutet werden? Oder macht es jede Kirche für sich?
1: Also es gibt einen großen Unterschied. Auch die meisten Lärmbeschwerden beziehen sich eigentlich auf das Stundenschlagen eigentlich. Und das Läuten, das liturgische Läuten ist tatsächlich auch gesetzlich verankert und gesichert. Das kann nicht geändert werden, darf nicht geändert werden im liturgischen Kontext. Das Schlagen, der Stundenschlag, den viele so als störend empfinden, nachts, da gehen eben die Meinungen einfach weit auseinander. Also es gibt viele ältere Menschen, die denen das auch tatsächlich noch so einen Halt gibt, ja, und auch von mir auch Trost, ja, oder so eine Gewissheit, ja, dass der Morgen kommt. Und andere, die das gerne ganz weg haben. Aber da gibt's Kompromisse, ja, und Möglichkeiten. Aber das Festlegen, das tun auch tatsächlich wir Glockensachverständige, die sogenannte Läuteordnung, die wir dann abgestimmt zwischen den Kirchen im Ort, in der Gemeinde, damit sich eben ja unterschiedliche Klänge, dass es nicht so ein Missklang entsteht, ja. Also du läutest ja nicht immer alle Glocken zu jeder Gelegenheit, sondern unterschiedliche Glocken, also zu Hochfesten, wenn meistens fast alle Glocken dann, je nachdem, was für einen Kontext du hast manchmal auch so ein Totenglöckchen, das wird dann halt ganz ausgenommen. Und eben halt nur bei Todesfällen, wie der Name es schon sagt, geläutet. Mhm. Oder auch bestimmte auch historische Glocken, die durchaus auch durch die lange Inbetriebnahme durchaus auch gefährdet sind. Und die nicht mehr eben regelmäßig geläutet werden, sondern eben nur zu bestimmten Veranstaltungen, sage ich schon, liturgischen, ja, Festen.
0: Anlässen,
1: genau.
2: Und diese Läuteordnung, gibt es da bestimmte Uhrzeit, die für alle Glocken
1: jetzt
2: in Deutschland gelten?
1: Nee, das ist tatsächlich regional auch, gibt es tatsächlich große Unterschiede, ja. Auch das Mittagsgeläut wird auch nicht immer um 12 Uhr geläutet, sondern auch zu unterschiedlichen Zeiten. Was ich noch erzählen wollte, auch zu diesen historischen Glocken, was euch ja auch nicht so bekannt ist, aber diesen Augenmerk auf den historischen Glocken und dadurch, dass sie eben während den Weltkriegen so in großer Zahl auch abgenommen wurden und auch hinterher auch häufig zerstört wurden, es gibt tatsächlich auch ein Glockenkompetenzzentrum. Das ist auch einmalig in Deutschland. Es ist in Kempten an der Hochschule ansässig. Und da werden halt physikalisch alle Parameter so errechnet und beobachtet. In einem Raum werden stundenlang Glocken geläutet und unter bestimmten Voraussetzungen Läutewinkel sozusagen, also sogenannten, und auch unterschiedlich großen Klöppel. Das sind eben diese anschlagende, wie soll ich denn sagen, Pendel.
0: Ja.
1: Genau. Da wird eben versucht, eben herauszufinden, welche Faktoren eben zu einer Schädigung führen. Und was besonders schonend ist eben für so historische Glocken. Da werden bestimmte dann Klöppel also es ist wirklich auch jede Anlage ist ja sehr individuell, werden dann bestimmte Läutemaschinen, es gibt auch sogenannte Linearmaschinen, die anders funktionieren als die üblichen Leute Maschinen. Es gibt besonders geformte Klöppel, die besonders auch schonend die Glocken halt anschlagen und also das ganze System an sich, auch der Läutewinkel und so, werden da halt errechnet und so auch dementsprechend halt bei historischen Glockenanlagen halt dann auch dann eingestellt und auch es gibt auch ein gewisses Monitoring und man kann auch anhand von Tonaufnahmen und von der Aufnahme von bestimmten Dehnungsmessungen an der Glocke auch erkennen, was für das Auge einfach nicht erkennbar ist, ob sich da schon Haarrisse oder Risse einfach gebildet haben in der Glocke, was dann letztendlich, wenn es dann sichtbar ist, dann unter Umständen sehr, sehr teuer werden kann. Und deswegen gibt es eine etwas niederschwellige Art, das eben herauszufinden oder so ein Monitoring stattfinden zu lassen, um das eben, um die Glocken auch zu schützen.
2: Und traditionell sind Glocken aus Bronze, oder?
1: Genau.
2: Gibt es auch noch andere Materialien?
1: Gibt es tatsächlich. Nach dem Zweiten Weltkrieg hat man durch Materialmangel sogenannte Sonderbronze hergestellt. Davon ist man aber auch ganz schnell abgegangen, weil die qualitativ, es gibt auch Stahlglocken und Gusseisenglocken, die, ja, also es gibt solche und solche Meinungen dazu. Es gibt ganz tolle Stahlglocken tatsächlich, die auch einen tollen Klang erzeugen. Aber viele wurden auch mittlerweile zwischenzeitlich durch Bronzeglocken auch wieder ausgetauscht, weil aus verschiedenen Gründen eben auch aus Klang, also hat einfach eine andere Klangqualität und man hat bei Stahlglocken auch erwartet, dass sie schneller tatsächlich zu Bruch gehen, aber das ist nicht unbedingt der Fall.
0: Gibt es denn noch Glockengießereien in Deutschland?
1: Die gibt es tatsächlich nicht mehr sehr viele. Mhm. Mir fallen jetzt zwei ganz spontan ein. Eine dritte, die ist aber in Österreich. Und eine macht, glaube ich, nur noch Wartungsarbeiten oder auch ein Museum. Die gibt es tatsächlich. Es gibt auch immer noch tatsächlich auch noch Aufträge, nicht mehr so viele natürlich, aber auch viele im osteuropäischen Raum gibt es viele Auftraggeber für neue Glocken. Aber es passiert auch tatsächlich hier noch, dass Glocken nochmal hinzugegossen werden.
0: Mhm. Und jetzt nochmal zu dieser Läuteordnung, das habe ich noch nicht ganz verstanden. Also ihr legt dann fest, wann welche Glocken läuten, aber in Abstimmung mit dem Pfarrer oder der Pfarrerin?
1: Nicht
0: oder?
1: Wann tatsächlich, sondern okay. Zu welchen Festen, in welcher, welche Glocken geläutet werden, ja. Also meistens fängt man immer auch mit der kleinsten, also beim Geläute immer mit der kleinsten an und hört mit der größten Glocke auf. Das ist so gesetzt. Aber die Anzahl der jeweiligen Glocken und zu welchen Anlässen die geläutet werden, die müssen halt in sich stimmig sein und wie gesagt, müssen halt auch dann tatsächlich etwas auch abgesprochen werden oder du vergleichst halt auch mit der evangelischen Kirche, was zu welchen Anlässen halt auch gleichzeitig geläutet werden kann durchaus oder was sich dann halt irgendwie zu sehr, weiß. Genau.
0: Ah ja, okay, das ist ja echt komplex dann.
2: Werden Glocken auch noch eingesetzt, so als Alarm?
1: Als
2: Warnung? So
1: als Sturmglocke und sowas waren oder Wetterglocken eigentlich nicht, meines Wissens nach nicht, nein. Das war tatsächlich, das war wirklich auch ein sehr, sehr heftiger, ein harter Job. und da hat es auch einige Türmer erwischt beim Unwetter tatsächlich, ja. Es war gar nicht so ohne.
0: Ja, klar.
1: Nein, aber du kannst durchaus die, was es halt tatsächlich gibt, sind so diese Sirenenanlage, die sind natürlich auch an den Glockentürmen oft ansässig, ja, weil die einfach weit strahlen können, genau.
2: Wollen wir Musik hören? Ich hätte noch eine Frage, aber die kann noch warten.
0: Wir hören Musik und dann kannst du deine Frage stellen.
1: Ja, das ist eine super Idee.
0: Dann musst du jetzt was hoch. Wir müssen uns immer hier mit der Technik austauschen. Wir sind ja ein Technik-Team.
1: Das ist ein tolles Team, muss ich muss auch mal erwähnt werden hier.
0: Mach beide.
1: Das ist interessant, mal von der anderen Seite zu sehen.
3: Ja, das

0: So, das war auf Wunsch von Helena ein Doppelpack. Oh, ja. Ein Doppelpack von Belle and Sebastian. Ist natürlich ein bisschen gestretched. Weil es jetzt nicht unbedingt Belle da Glocke heißt. Aber ich finde es trotzdem.
1: Ich fand es lustig.
0: Sorry. Ich fand es super lustig und vor allem, this could have been a brilliant career. Aber da muss man auch ehrlich, du hast ja eine brilliant career als Glockeninspekteurin. Das, bei dir ist es nicht this could have been a brilliant career, sondern this is a brilliant career.

0: Brilliant career. Wie heißt eigentlich Glockeninspektorin wohl auf Englisch, würde ich mich fragen? Bell Inspector.
1: Bell Inspector, Bell Expert,
0: Campanile.
1: Campanologe.
0: Ja, genau. Gibt's so ein Fremdwort, so wie Campanol? Ist das Glocken?
1: Campanologie, ja genau.
0: Ja. Ja.
1: Also ist hier nicht so gängig, aber ich habe es ja vorhin erwähnt, in der Schweiz.
0: Ja.
1: Durchaus, ja.
0: Ja. Womit wir auch, du kannst ja gleich deine, aber ja, ich will nur einen kleinen Ausblick geben. Wir werden ja heute vielleicht auch noch über kurz nur das Thema Skalalogie streifen. Eva, bitte.
2: Ja, seid neugierig. Das wird noch, freut euch auf den Part später. Meine Frage, wieder ganz, wie soll ich sagen, banal, wie viel sind so Glocken wert?
1: Ja, Gott.
2: Sind die so richtig, richtig teuer? Lohnt sich, eine Glocke zu stehlen?
1: Nicht wirklich.
2: Sind da Kostbarkeiten dabei?
1: Also, ja gut, also das ist halt immer so die Frage, ja. So historische Glocken können sich jetzt nicht unbedingt bemessen, ja. Die sind eigentlich unermesslich viel wert. Also wie eben die vorhin erwähnte Gloriosa, die kann man aber auch jetzt nicht gerade unterm Arm klemmen und abhauen damit, ja. Aber an und für sich, es lohnt sich nicht wirklich, eine zu stehlen. Aber es kommen tatsächlich ab und zu mal welche weg. Und so dann Neuguss, da bin ich jetzt echt überfragt, weil ich ja tatsächlich noch nicht dabei war. Von bis eben Materialwert ist da jetzt aber, ja.
2: Ja, was passiert mit den Glocken, die wegkommen? Werden die einfach nur so, keine Ahnung, Metall von,
1: ja,
2: als reines Metall verkauft oder als Kunstwerk?
1: Die gestohlen werden. Ich würde mal raten, dass es tatsächlich da um den Materialwert geht. Aber du kannst ja, also ich meine, auch so ein kleines Glöckchen kann auch mal 80 Kilo wiegen. Das schleppt man nicht einfach so weg. Aber
2: das wäre meine nächste bewegt. Frage gewesen, wie schwer ist so eine Glocke eigentlich? Oder?
1: Du hast auch mehrere Tonnen Glocken und eben,
2: Wahnsinn.
1: Ja, bis eben so kleinere Glöckchen, die in so einem Carillon, also in so einem Zimbelgeläut, die sind eben, also das, was ich jetzt eben mal hochgehoben habe, mit Hilfe meines Kollegen, waren eben so eine 80 Kilo Glocke, die auf dem Dachstuhl irgendwo stand. Ich sage jetzt nicht wo, das lohnt sich auch wirklich nicht.
0: Das verrätst du nachher, wenn dir das Mikro aus ist.
1: Auch dann nicht, nein.
0: Weil die Eva hat ja offenbar Interesse dran.
1: Genau. Nee, also auch so kannst du dich, gibt es da nicht wirklich einen Markt dafür? Also schon, aber man kennt sich halt einfach untereinander und weiß auch, also wenn du wirklich auf so Glockenexperten, so Glockenfreunde triffst, die können dir halt ganz genau sagen, in welchem Glockenturm welche Glocke hängt, mit welchem Durchmesser, wie schwer sie ist, welches Nominal, ja, und wo sie vielleicht mal gehangen hat. Das ist, glaube ich, keine so gute Idee, einfach sie dann weiter zu verkaufen unterm Radar, ja. Es werden tatsächlich welche verkauft. Also es gibt tatsächlich auch eine sogenannte Glockenbörse, wo Glocken aus profanierten Kirchen und so. Es wird jetzt bei uns nicht so betrieben. Wir schauen, dass die Glocken auch aus profanierten Kirchen weiter also quasi berufstätig bleiben, ja. Und bei der benachbarten Kirche dann entweder unterkommen und im schlimmsten Fall, aber das Wenigste, was man machen kann, ist, sie zum Beispiel auf einem Platz aufzustellen, auf einen Stempel und die dann halt anklingen lassen zu können, weil die haben ja eine Funktion, ja, die sind ja nicht einfach nur so Ausstellungsstücke. Höchstens, es sind halt historische Glocken und die sind gesprungen, können halt nicht mehr geläutet werden oder Denkmale, ja. Sowas hast du zum Beispiel auch in Lübeck, wenn die während des Zweiten Weltkrieges abgegangen sind und zerstört waren, dass man die als auch als Mahnmale eben präsentiert oder auch sogenannte Hitlerglocken auch. Dass solche Glocken auch in einem Kunstwerk, also im Kontext eines Kunstwerks dann zwar zu sehen sind, ja, aber dann halt auch nicht mehr geläutet werden. Wobei das doch noch genügend gibt, die geläutet werden.
0: Und Hitlerglocken, da gab es, glaube ich, auch eine in Herxheim.
1: In Herxheim, genau.
0: Ja, das sind Glocken mit Hakenkreuz.
1: Mit Hakenkreuz, ja. Mit auch Bezeichnungen, die halt sehr eindeutig sind, ja, die auch Hitler loben. Es waren wohl auch häufig Priester, die etwas voreilenden Gehorsam gehandelt haben. Und ja, also es waren natürlich auch andere Fälle, die bekannt sind, dass eben bei so abgängigen Glocken man versucht hat, diese Glocken auch zu retten. Oder eben, ja, also eben solche gießen zu lassen, ja, mit Hakenkreuz. Die werden dann unterschiedlich auch gehandhabt. Ja, solche, weil eigentlich sind Glocken, wenn sie geläutet werden, sollen sie auch eine Nachricht nach draußen auch senden, ja. Also der Spruch, der auf zu einer Glocke angebracht wurde, der, es ist halt eigentlich schon fast was Abergläubisches, ja, soll eigentlich auch so was Magisches haben und auch eine Stimme tatsächlich auch sein und diese Botschaft, die auf ihr steht, auch weitertragen. Mhm. Deswegen ist es ja auch eigentlich unerträglich, so etwas zu wissen, dass da Hitler, also ja, Glocken ja, halten, weiterhin auch noch im Betrieb sind. Ja,
0: ja. Ja.
2: Du hast gesagt, da gibt es eine ganze Szene. Wie groß ist sie? Also sicher nicht so groß wie jetzt die Szene der Eisenbahnfreunde.
1: Die haben übrigens viel gemeinsam tatsächlich. Also wenn du Glockenfreund bist, bist du auch gerne mal Eisenbahnfreund. Wie groß, das kann ich dir wirklich nicht sagen. Also da kannst du dich gerne mal dahinter klemmen und mal recherchieren. Es gibt diverse YouTube-Kanäle, aber es gibt neben den Glockensachverständigen tatsächlich auch noch eine große Szene. Und wie gesagt, es gibt viele Jugendliche. Wir haben ja auch einige auf der Seite von Create Soundscape, die auch viele, viele Daten uns auch geliefert haben, die das sehr verantwortungsbewusst auch gemacht haben, ja, und sehr transparent damit umgegangen sind und uns das auch zugesendet haben aus ganz Deutschland. Und da gab es einige Gruppen von ganz umtriebigen Jugendlichen, die also wirklich halb Deutschland abgeklappert haben oder zumindest mal ihre Regionen, ja, und die Daten gesammelt haben, aber ganz akribisch und die waren da ganz arg dahinter. Und das ist schon toll. Also wenn du das auch irgendwie sinnvoll natürlich auch nutzt, ja, und nicht nur aus Profilsucht, ja. Und ich hatte auch mal eine ganz tolle Physiklehrerin mal kennengelernt aus Bayern, die hat ausschließlich eine Mädchenklasse in Physik, die auch sehr umtriebig und sehr engagiert waren, ja. Also sie war vor allem sehr engagiert, aber auch ihre Schülerinnen. Und die haben sich da auch sehr dahinter geklemmt und haben daraus eigene Projekte gemacht. Und ja, da kann durchaus auch viel mehr entstehen. Ja. Und auch jedes Mal, wenn ich zum Beispiel die Glocken läute, das mache ich ja auch bei meinen Turmbegehungen, finden sich schon auch mal Leute an und die sehr interessiert sind daran, was da gerade passiert. Entweder haben sie Angst, dass mal wieder ein Papst verstorben ist, oder letztens kam halt wirklich einer um, wer ist gestorben? Ja, so ein älterer Herr, der war ganz aufgeregt, so, als er dann die Kunde erhalten hat, dass es eben niemand
0: Glockeninspekteurin ist. Genau,
1: da war er fast ein bisschen enttäuscht.
0: Ja, ja.
1: Das ist halt in so kleineren Ortschaften, aber das ist mir auch tatsächlich auch in Heidelberg passiert, dass man da doch darauf reagiert, was da passiert und dass es irgendwas eine Unregelmäßigkeit gibt. Ja,
0: ja. Du kommst aber gut rum dann hier in der Region. Das
1: ja.
0: ist auch toll.
1: Ja.
0: Und die Pfarrer und die Gemeindeverantwortlichen, die stehen dir ja dann eigentlich auch positiv gegenüber. Weil wenn dann
1: nicht immer.
0: Nicht immer.
1: Also tatsächlich ist es aber schon recht häufig. Ja.
0: Okay.
1: Und es gibt sehr, sehr viele, die interessiert sind und die auch einen dann kennenlernen. kennenlernen wollen. Die haben jetzt viel auch mit dem Johannes Wittekind eben zu tun gehabt oder mit seinem Vorgänger, mit dem Kurt Kramer, dem sogenannten Glockenpapst. Und die kennen natürlich so die Abfolge, aber die sind auch immer interessiert, ja, und wie das jetzt anders irgendwie angegangen wird oder andere, die eben zum ersten Mal damit in Berührung kommen. Jetzt habe ich einen, der sondern Gebäudefachmann, der hat es eben zum ersten Mal mitbekommen, ja, und der hat mich mit Fragen gelöchert, der ist hinterhergelaufen und hat alles aufgenommen wie so ein Schwamm und war total interessiert. Und dann gibt's aber auch wieder Gemeinden, die da, Schlüssel auf, ich habe kein Interesse, die haben auch nicht so viel Zeit tatsächlich, ja, nicht immer. Und wenn sie das haben und wenn sie Lust darauf haben, dann macht es auch wirklich Spaß, ja, und die ein bisschen so einzuführen, ja.
0: Ja, und die sprechen auch mit, oder? Wann es läutet und wie die Melodie oder das nicht?
1: Nee, das nicht unbedingt.
0: Ah ja, okay.
1: Aber wie gesagt, also es gibt regionale Traditionen, ja. Und dann, wenn sie, es wissen nicht immer alle Beteiligten Bescheid, ja, und das muss man dann halt rausfinden, wer so die Engagierten sind, ja, sind auch ganz häufig eben ältere Menschen, ja, aber die sind halt, das hält die auch irgendwie noch aufrecht tatsächlich, so diese Aufgaben, ja.
2: Und wie lässt sich's erklären, dass so viele Jugendliche sich für Glocken begeistern?
1: Das wüsste ich sehr gerne.
2: Irgendwas auf TikTok.
1: Keine Ahnung. Also, aber genau die gleichen, die erzählen ja auch alle immer diese gleiche Geschichte eines Tages, als ich 3 Jahre alt war, mit meinem Opa, ja. Wo habt ihr das abgelesen? Das kann doch nicht wahr sein. Habt ihr alle den gleichen Opa gehabt? Finde ich schon auch sehr spannend. Aber das zeigt ja auch, dass wir doch auch irgendwie noch immer so einen Bezug haben, auch zu analogen Dingen tatsächlich, ja, und uns begeistern lassen können, für eben zwar ein alltäglicher Klang, aber doch was sehr Exotisches gleichzeitig, ja, weil es ja eigentlich nicht sichtbar ist, sondern eben nur hörbar.
0: Ja, und wahrscheinlich ist es auch ein Klang, so wie du es auch beschrieben hast, und eigentlich ist auch vorstellbar, der sich praktisch wahrscheinlich synthetisch kaum herstellen lässt.
1: Ne? Ja, das stimmt, was Authentisches, ja. Das finde ich auch einen guten Aspekt. Was ich auch mal erfahren, also war auf dieser Tagung damals in der Schweiz, hieß es gäbe auch viele autistisch erkrankte Menschen, die das sehr, sehr, sehr beruhigend finden. Es gibt ihnen eben eine gewisse Ruhe rein, dieses Gleichmäßige und Erwartbare, das gefällt vielen.
0: Und vielleicht auch die Schwingung.
1: Ja, das auch. Ja. Und das ist auch, wenn man wirklich im Kirchturm ist, ist es natürlich ein ganz anderes Erlebnis, weil du es also vollumfänglich natürlich erlebst und mit allen Sinnen. Das ist schon toll, wenn ich dann alleine da drin bin und alle sind gerade am Läuten und alles wackelt. Es ist also wirklich phänomenal. Also das kann ich mir schon gut vorstellen, ja, dass es
2: Hat ja auch so was Erhabenes und Mystisches und Überirdisches.
1: Ja.
2: Und du musst kommt eine KI erstmal so nicht mit.
1: Nee. Genau.
0: Eine KI kann dich auch nicht ersetzen, Helena. Das ist auch das Gute an deinem Job.
1: Lustig. Ich habe heute gerade einen sehr lustigen Song gehört. Das habe ich mir leider nicht gemerkt, wer der Interpret war. Aber es gibt tatsächlich einen Song, da geht genau darum, wann werde ich endlich von der KI? Mein Algorithmus scheint hier nicht irgendwie zu funktionieren in diesem System. Wann werde ich endlich von einer KI ersetzt?
0: Ja, so kann man das auch sehen. Aber brauchst du dir keine Hoffnungen zu machen.
1: Nee, das finde ich auch. Also das sind wirklich so Bereiche, bitte kreativ, wo es ums Kreative geht so einmalige Dinge und so altes Handwerk, bitte nicht, ja.
0: Nee, eben.
2: Wir haben noch gute 20 Minuten und wir haben ja noch ein zweites Thema, über das wir sprechen wollen.
0: Aber das teasern wir nur an, oder? Ich habe auch noch ein langes Lied hier, also ich denke, wir kommen da jetzt ganz gut in die Zielgerade, oder?
2: Ja.
0: Ja. Ich hätte zum Abschluss noch eine Frage an dich. Welches ist deine Lieblingsglocke oder dein Lieblingsgeläut mittlerweile? Weil es ja das, zum Beispiel hier in Mannheim, du wohnst ja in der Nähe von der Kirche. Ist das Geläut gut?
1: Ich weiß aber nicht, ob ich das als mein Lieblingsgeläut, ja, vielleicht, weil ich wirklich nebendran bin, ja, finde ich das, ja, mag ich das schon sehr gerne. Ein Lieblingsgeläut, also das eben im Konstanzer Münster, das fand ich schon sehr beeindruckend, mhm, natürlich. Und was ich auch nochmal es gibt einzelne Glocken, die ich toll finde, aber so ein Geläut, was hervorsticht für mich jetzt, ich bin noch dabei, sie alle kennenzulernen. Ja, ja, und ja. Das kann ich erst abschließend in 15 Jahren vielleicht beantworten.
0: Okay, dann machen wir in 15 Jahren
1: alles
0: wieder.
1: Klar?
0: Ja, treffen wir uns hier. Und jetzt noch was, wenn du in Urlaub, also kannst dich aber jetzt ja eigentlich auch davon nicht mehr frei machen, oder? Wenn du in Urlaub bist, egal wo,
1: tatsächlich,
0: wirst du immer natürlich die Glocken checken.
1: Ja, genau.
0: Oder?
1: Ich war gerade am Gardasee und ein sehr melodisches Läuten, ja, wo man also wahrscheinlich auch eben tatsächlich mit Seilen zu betätigen. Fand ich super spannend. Oder mal in Frankreich, das war mehr im Landesinnere, nachdem wir, wo waren wir denn da, in Südfrankreich waren, und auf dem Rückweg, das fand ich auch, ich höre dann schon anders hin natürlich, genau.
0: Ja, ja.
1: Ich versuche jetzt nicht immer die Melodielinie, das möchte ich mir noch gar nicht so anmaßen, aber ich würde gern dran arbeiten, ja.
0: Aber du planst deine Urlaube noch nicht?
1: Nee, das noch nicht.
0: Entlang der Glockengeläute?
1: Nein, das machen andere. Das dürfen sie gerne machen, aber nee.
0: Ja, schön. Ich denke, du hast am Anfang gesagt, das ist eine komplexe Ausbildung, auch eine komplexe Materie. Wenn man so sich nicht mehr damit beschäftigt, gedanklich, denkt man immer eigentlich, dass es recht trivial irgendwie ist. Da klingeln halt so Glocken, aber ich glaube, wir haben
1: Läuten, jetzt bitte, Läuten.
0: Läuten, genau, Läuten, aber man sagt dann auch noch klingeln, frevelhafterweise. Aber die, ich denke jetzt, die letzten anderthalb Stunden haben gezeigt, dass das mit der Komplexität keine leere Ansage sozusagen war. Ich würde sagen, wir hören jetzt noch The Bells von Lou Reed. Ehrlich gesagt kenne ich den Song gar nicht. Oder ich habe ihn schon gehört, aber ich habe vergessen, um was es geht. Er ist ziemlich lang. Und danach werden wir noch kurz das Thema Skalalogie streifen, oder?
2: Ja.
0: Ja.

0: Ja, das war Lou Reed, aber es war irgendwie ein anderes Lied. Ach, ich bin einfach überfordert hier mit meiner Multitasking-Aufgabe. Aber es war ein schönes Lied, fand ich. Das muss ich mal sagen. Vielleicht war es auch das Richtige. Ich blick's jetzt mal gerade bei gar nicht mehr.
1: Hast du nicht
2: Egal.
1: zugehört, okay.
0: Was?
1: Hast jetzt nicht zugehört, was er gesungen hat.
0: Du, nee.
1: Es ist einfach zu viel, ja. Und egal.
2: Es
1: es
2: ist
1: war
2: warm.
1: fein. Es ist warm, genau.
2: Und im Studio ist es besonders warm.
1: Genau.
2: Also wir haben beschlossen, jetzt für die letzte Viertelstunde das Fenster aufzulassen, weil wir jetzt kommen wir so zum nächsten Thema, was auch nochmal besonders unterhaltsam ist. Vielleicht müssen wir das Fenster doch zumachen.
0: Ja, ich glaube auch.
2: Ja, wir
0: Wir
2: müssen.
0: wurden
2: Ja,
0: bei den
2: ja.
0: Radiotrinkenden öfter, sogar bei den Radiotrinkenden wurde das angemahnt.
2: Ja.
0: Und da sind ja
2: Ja.
0: die Erwartungen erfahrungsgemäß sehr gering.
2: Gut,
0: Ah,
2: also.
0: jetzt weiß ich was. Ich habe die falsche Platte aufgelegt, sorry. Das war gar nicht Louis. Oh
1: Das ist noch
0: Mann,
1: nicht
0: ey,
1: mal irgendjemandem
0: es war
1: aufgefallen.
0: Chills. Ich habe irgendwie gedacht, komisches Lied von Lou Reed, aber ich fand es mal ganz interessant. Der hatte ja auch experimentelle Sachen.
1: Das
0: Oh
1: könnte man ja
0: mein
1: eigentlich auch mal
0: Gott.
1: machen, ne? Eine Sendung mit vertauschten Platten
0: In verschiedenen
1: in
0: Höhen. Ich
1: verschiedenen
0: muss vor
1: Höhen.
0: allem beim Einpacken aufpassen. Ja, aber trotzdem schönes Lied und ich meine, die Platte von Chills heißt Submarine Bells.
1: Ah,
0: Damit
1: guck
0: hat es
1: mal,
0: wahrscheinlich noch
1: ja.
0: nichts zu tun mit Submarine
1: Nein,
0: Bells.
1: nein,
0: Nee.
1: tatsächlich nicht.
0: Ja.
1: Überhaupt nicht mit Schiffsglocken. Das ist nicht so
0: Genau, ja,
1: unser
0: und es sind
1: Metier.
0: sogar noch also Unterschiffsglocken, unter U-Boot-Glocken. Ja, gut.
1: Da gibt es Glocken tatsächlich?
0: Ich glaube, das ist
1: Ich
0: irgendwie was
1: glaube nicht,
0: anders.
1: nein.
0: Nee.
1: So.
0: Genau, wir kommen jetzt von der Kampanologie zur
1: Zur
0: Skalologie.
1: Skalalogie, ja.
0: Skalalogie. Die hängen ja miteinander zusammen, weil um auf den Campanile zu kommen, muss man ja, wahrscheinlich kommt daher auch der Sprung, muss man ja meistens Treppen hochgehen. Ne? Und das ist die Treppenkunde, die Skalalogie. Und das führt uns zu dem Thema der, wir hatten jetzt einen seltenen Beruf heute hier und es führt uns zum Thema der seltenen Wissenschaften. Das ist ja eine Reihe, die im Café Kurs in der Neckarstadt läuft, gelaufen ist. Die auch von Block präsentiert wird. Es ist keine Blockreihe, aber sie wird von Block präsentiert. Da gibt es auch gewisse personelle Überschneidungen. Und lange Rede, kurzer Sinn. Ich glaube, Helena, im November, am ersten Mittwoch oder am letzten Mittwoch, Entschuldigung, am letzten Mittwoch im November wirst du über das Thema Skalalogie, neueste Erkenntnisse aus der Treppenforschung
1: Jetzt hast du es
0: referieren.
1: leider schon, ja genau, Skalalogie,
0: Hab ich
1: ja,
0: so.
1: nee, stimmt eigentlich nicht, aber der Zugang, da hätte man sich natürlich denken können, also Treppenforschung, darum wird es gehen, genau.
0: Ach so, du hättest es gern offen gelassen.
1: Nein, ich hätte es gerne vielleicht erklärt, das
0: Ja gut,
1: Fachwort.
0: du kannst trotzdem natürlich das noch erklären und auch mal kurzen Abriss geben, was an dem Abend zu erwarten ist und mit was sich Treppenforscher und Forscherinnen beschäftigen.
1: Also das ist auch tatsächlich ein Unikum. Hier in Deutschland gibt es an der, ach Gott, wie heißt sie, OTH in Regensburg, das Institut für Treppenforschung tatsächlich, ist angebunden eben an Architektur und Bauforschung in Regensburg. Ursprünglich auch gegründet von einem Herrn Friedrich Mielke, der Professor für Denkmalpflege war in Potsdam, der sich aber hobbymäßig unglaublich intensiv mit Treppen beschäftigt hat und unglaublich viele Treppen auch vermessen hat, Menschen dazu gebracht hat, Treppen zu vermessen und also auch historische Treppen halt auch zu vermessen und festzustellen, dass es halt andere Maße, andere Vorstellungen, andere Zugänge wortwörtlich eben gibt zu dem Thema. Und Friedrich Mielke hat erstmal diese Gesellschaft für Treppeninteressierte, die Gesellschaft der Skalologen, gegründet. Über diese Gesellschaft bin ich damals gestolpert, als ich auf der Suche war nach tatsächlich Treppenforschung, weil es mich interessiert hatte, wie woran erkenne ich tatsächlich, also woran, wie kann ich so eine Treppe datieren? Ja? Und bin auf die Gesellschaft der Skalalogen gestoßen und war völlig von den Socken. Noch exotischer als die Kampanologen. Und dann möchte man doch schon allein wegen Namen, möchte man doch Teil dieser Truppe sein. Die ist auch gar nicht mal so klein. Und jetzt eben, wie gesagt, sogar ein Treppenforschungsinstitut, das eben mit dem Nachlass von Friedrich Mielke auch viel arbeitet, aber auch anhand dieser Forschungsarbeit eigene Wege auch mittlerweile geht und auch viel, also historisch bis eben auch in die Zukunft weisend, ja, Projekte eben erstellt, auch viel mit KünstlerInnen zusammenarbeitet, mit Performance-KünstlerInnen. Und das ist so etwas, was mich jetzt so beschäftigen würde und wie ich gerne mit dem Thema das Thema angehen würde, nicht wirklich wissenschaftlich und als eine abseitige oder als eine Orchideenwissenschaft, sondern vielleicht da auch vielleicht die Fragestellung ein bisschen künstlerischer anzugehen.
2: Also es klingt auf jeden Fall total spannend.
0: Ja, das ist am letzten Mittwoch ich müsste jetzt leider den Termin nachgucken.
1: Ich müsste auch nachgucken. Ja. Ich hoffe nicht, dass meine Tochter an dem Tag Geburtstag hat. Dann müssen wir vielleicht am Anfang.
0: Wir haben da noch einen gewissen...
2: Also wir müssen, das müsst ihr jetzt noch hinkriegen, den Termin durchzugeben.
0: Ja, wir haben ja noch ein paar Sendungen davor, aber das müssen wir trotzdem...
1: 25. Ihr habt Glück.
0: Ja, am 25. da hat deine Tochter nicht Geburtstag. Nein. Mein Sohn hatte einen Tag vorher Geburtstag, aber das ist für mich jetzt kein Grund, da nicht.
1: Auch ein gewisser Thomas laut Kalender, meinem Kalender, hat an dem Tag Geburtstag.
0: Okay, der kann ja dann auch kommen. Der Thomas genau, ist auch herzlich eingeladen. Genau. Und diese Reihe ist, wie gesagt, immer am letzten Mittwoch. Ich mache jetzt einfach noch mal ein bisschen Werbung dafür. Am letzten Mittwoch im Café Kurs in der Neckarstadt.
2: Und, aber nicht jeden
0: Monat. Nicht jeden Monat, aber jetzt ab September wieder regelmäßig. Und zwar am 30. September kommt der Auftakt, da wird Milan Fuchs und Billy Hutter werden über Aktenzeichen XY regionale Fälle aufarbeiten. Jetzt habe ich es leider schon wieder vergessen, hatten wir, Oktober war... Ja, egal, auf jeden Fall. Wir hatten November gesagt, ne? Nicht Oktober.
1: Ja, wir haben November gesagt. Im Oktober war dann nicht der Torwart...
0: Nee, der ist noch nicht terminiert.
1: Okay.
0: Ich habe es mir eigentlich vorhin überlegt gehabt, aber irgendwie stehe ich gerade. Ihr merkt, ich bin irgendwie, vielleicht ist es die Hitze. Ich lege die falschen Platten auf und vergesse Termine.
2: es ist ganz sicher die Hitze. Wann beginnt es immer? Um 20 Uhr? Oder
0: 20 Uhr,
2: 20
0: genau.
2: Uhr.
0: Im Kaffeekurs.
2: Im Kaffeekurs in der Langenrötterstraße.
0: Genau. Aber wir haben ja noch ein, zwei Sendungen davor, da werden wir auf jeden Fall dann, und da, bis dahin wird mir auch wieder eingefallen sein, was der Oktober ich weiß es wieder, Polizeifotografie, Sibylle Fendt wird über Polizei- und Tatortfotografie referieren. Oh. Ja. Und das ist im Oktober, und zwar am 28. Oktober.
1: Also kurz vor Halloween.
0: Ja, also passend. Stimmt, passt sehr gut. Am 25. November dann Helena mit Skalalogie, neueste Erkenntnisse aus der Treppenforschung. Im Dezember ist dann Pause, Weihnachtspause, und im Januar geht's weiter. Da wird O.W. Himmel mit einem Vortrag über Plattenlabel und Linolschnittdruckkunst. Mhm. Ja, seinen Vortrag halten. Und Februar ist dann offen. Ich nehme an, dass dann wieder nochmal was anderes sein wird. Aber bis dahin ist ja noch lang Zeit, immer am letzten Mittwoch um 20 Uhr im Café Kurs in der Neckarstadt, präsentiert von Block.
2: Liebe Hörerinnen, diese Veranstaltung kann ich euch als Besucherin sehr empfehlen. Also es war immer knackevoll und super lustig.
1: Trotz Label überhaupt nicht lustig.
0: Ja, aber das ist ja abgeschafft.
1: Okay.
0: Das wurde ja aus Protest von Sibylle Fendt und wurde das abgeschafft, das Label.
2: Also sind wirklich, also es war ja zwei Veranstaltungen und wirklich sehr unterhaltsame Abende.
0: Ja. Ja.
2: Lasst euch von dem Wort Wissenschaften nicht abschrecken.
0: Ja, es sind ja seltene Wissenschaften. Genau. Und es heißt jetzt auch nicht mehr nicht lustig, sondern sehr spannend oder sehr interessant ist das Label jetzt. Okay. Jetzt habe ich The Bells von Lou Reed. Wollen wir da noch reinhören?
2: Ja, unbedingt. Ja, und vorher verabschieden wir uns, würde ich sagen. Ja, toll, wenn ihr dran geblieben seid. Ihr seid um so vieles schlauer jetzt, wir auch.
1: Wir können ja auch nächstes Jahr auch dann die Ausbildung gleich starten.
0: Ja, das war ja auch Rekrutierung. Ja,
2: genau. Helena, vielen Dank, dass du heute Abend so kurzfristig, muss man sagen, auch dich bereit erklärt hast, hier unsere Gesprächspartnerin zu sein. Und es hat sich absolut gelohnt. Ich bin glücklich, diese Idee gehabt zu haben.
1: Hast du super gemacht, Eva.
0: Das war eine super Idee. Ja, wir bedanken uns bei dir, Helena. Wir bedanken uns bei allen, die zugehört haben oder bald zuhören werden. Und das Blogmagazin gibt's immer noch. Es gibt leider keine neue Ausgabe. Das wird auch noch dauern. Aber die alten sind auch noch erhältlich. Ihr könnt also unter blogmagazin.de jederzeit bestellen oder in einschlägigen Buchhandlungen noch die Magazine kaufen. Die wären nicht alt. Das ist das Gute an denen. Dann macht's gut. Wir hören uns wieder Anfang August.
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1: Ciao.
2: Tschüss.
0: Tschüss.

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Ihr seid gelandet bei Chestnut Leon Rainbow, der New Country Show hier beim Bermuda-Funk. In der Erstausstrahlung jeden ersten Samstag von 22 bis 24. 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Und ihr seid gelandet, man hört es schon im Hintergrund an der Musikfarbe bei Chasing the Neon Rainbow, der New Country Show hier beim Bermuda-Funk. Und das Ganze in der Ausgabe August 2026. Und mein Name ist Olaf Christiansen. Schön, dass ihr dabei seid.

Jason Aldean, New Country. Hier ist die New Country Show und er besingt den Himmel über Amarillo. Und Amarillo ist ja eigentlich nur Spanisch für gelb, aber so heißt eine Stadt in dem Texas Panhandle, da ganz oben, wenn man quasi von New Mexico rüberfährt in Richtung Oklahoma. Da ist wirklich nicht viel los. Also da ist eigentlich Prärie, deswegen gelb, weiß ich nicht, was da gelb ist. Es wäre staubig. Und Riesen-Kettle, also Riesen-FIFA-Versteigerung ist da. Und natürlich Big Texan, also da, wo man irgendwie so ein halbes Rind essen kann, wenn man es schafft, kriegt man es umsonst. Also so richtig typisch Texas, richtig typisch weit weg von der Welt und deswegen, ja, was da oben los ist, das interessiert auch nicht, oder die interessiert auch nicht wirklich die Texaner, was in der Welt los ist. Was ja so ein bisschen das Problem ist. Man sollte ja schon so ein bisschen an den gesamtglobalen Planeten denken und nicht nur in seinem County. Aber gerade im mittleren Westen oder jetzt auch in der Prärie, also im Westen von den USA, im Wild Wild West, da ist halt viel Platz und die Welt ist weit weg, aber Amarillo an sich klingt klein, hat aber 200.000 Einwohner, also da ist schon ganz schön was los. Aber ist halt nicht so die klassische Besuchsecke. Die meisten Touristen fahren ja entweder an die Westküste, an die Ostküste und wenn nach Texas, dann eher nach Houston oder nach Dallas. Und das ist, ja, weil Texas so groß ist, ganz schön weit weg. Aber ist ja keine Talkshow hier. Also das war das erste Stück in der Augustausgabe hier bei Jason at Neon Rainbow, der New Country Show beim Bermuda-Funk, Jason Aldean. Und ja, ab und zu mal spiele ich noch Klassiker und einer bot sich jetzt eben an. Wenn man an Amarillo denkt und an die Country-Musik denkt, da denkt man an das Lied hier. Amarillo by Morning. Hier ist George Strait.

0: Texas.
1: Tja, wir fangen an mit einer Themenstunde. Nein, Thementag heißt es, glaube ich, bei Arte. Themenstunde wird es nicht, aber jetzt geht es halt sehr viel um Texas. Da singt, eben hat George Strait gesungen, Take me to Texas, also bring mich nach Texas. Da muss er gar nicht hin, da kommt er nämlich her. Nämlich George Strait, dieser berühmte Country-Künstler mit mehr als 50 Country-Nummer-1-Songs, kommt aus Petite in Texas. Und das kennt man nicht, das hat auch nur hatte 2020 bei der letzten Volkszählung 2795 Einwohner. Ist also ein Kaff im Nix, im Atascosa County, und das ist in der Nähe von San Antonio. Also wenn man so Texas guckt, so in der Mitte, da bei San Antonio, da kommt er her. Und ja, seit er in der Country-Musik unterwegs ist, singt er sehr oft über seine Heimat, natürlich über Texas. Aber nicht nur er singt, es gibt viele andere Stücke über Texas. Und weil Texas, auch wenn es gerade mit Toleranz da nicht so weit her ist, an sich ein sehr schönes Land, ein sehr schöner US-Staat, war sehr oft da vor, na, schon ein bisschen her. Houston ist schön, Galveston, Corpus Christi, die Golfküste, Dallas, Fort Worth, die ganze Area da. Und natürlich als Taxifreund, sage ich schon, als Country-Freund muss man in Billy Bob's Texas. Da ist ja so richtig ja das Herz der Country-Musik. Also Texas, ein sehr schöner Staat, hat sehr viel mit Country-Musik zu tun. Dass die Leute da so ein bisschen, sagen wir so, zu selbstbewusst sind und ab und zu mal, ich weiß nicht, wirklich vielleicht noch ein bisschen lernen sollten, wie Toleranz geht, weil da ist ja so richtig super konservativ da, und das ist natürlich nie schön, wenn man immer nur irgendwo in eine Richtung unterwegs ist. Aber wie gesagt, wir kümmern uns nicht darum, was Texaner denken, wir kümmern uns darum, was Sänger über Country und Texas singen. Hier ist Asleep at the Wheel, Yellow Rose of Texas, danach der Klassiker von Tanya Tucker, Texas, When I Die. Ich rede ganz schön viel, ich muss mir Musik spielen, das ist eine Musiksendung.

Tanya Tucker. Wenn sie mal ableben sollte, dann möchte sie das bitte in Texas tun. Texas When I Die, der Klassiker. Tja, und zwei Stück habe ich noch von auch einem Altstar der New Country Szene. Ist kein Widerspruch. Es gibt schon New Country Künstler, von denen man lange nichts gehört hat, aber die trotzdem in Richtung New Country gehören und spielen. Tracy Lawrence, er singt zweimal was über Texas, und dann lassen wir auch das Thema Texas sein und widmen uns mal allgemeinerer Country Musik. Stars Over Texas, das ist eine sehr schöne Ballade und nicht weniger schön und auch balladig Texas Tornado. Hier ist zweimal Tracy Lawrence.

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1: Ja, einmal der Jingle reicht, wenn ich meine Taste nicht im Griff habe. Hier ist also der Texas Tornado.

der Texas Tornado. Und damit beenden wir die ja fast halbe Stunde mit Songs rund um Texas und gehen einfach nur zu normaler, das heißt normaler, über Texas war ja nicht unnormal, aber jetzt nicht thematisch irgendwie zusammengehörige Country-Musik, sondern zu jemandem, der offen zugibt, wenn er Party macht, dann trinkt er oft zu viel One Too Many. Und der Künstler dazu, das Stück kennt ihr bestimmt, wenn ihr der Country-Musik folgt, Luke Combs, und danach der gleiche Künstler mit Hurricane.

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Und wenn ihr gerne Bier trinkt und es ist jetzt warm und ihr braucht kaltes Bier, dann sagt ihr euch das Gleiche, was wahrscheinlich Jameson Robinson und Luke Combs sagen: Cold Beer Calling My Name, also das kalte Bier ruft mich.

0: Bailey Zimmerman und Luke Combs singen, dass man ja eigentlich nicht so viele, aber doch einen kleinen Backup-Plan haben sollte. Hier ist Jazz in the Rainbow, die New Country Show beim Bermuda-Funk in der Ausgabe August. Und hier ist die Eli Langband. Meine Zunge will eigentlich lalalala, Eli Young Band. No, I didn't have one too many. Nee, das ist wirklich nicht der Fall.
1: Yay!

Die Eli Young Band, Love Ain't. Und wir kommen zu einem Künstler, den, wenn man die Sendung schon länger hört, man weiß, das ist mein Lieblingskünstler. Er kommt aus West Virginia, wohnt natürlich mittlerweile seit Ewigkeiten in Nashville, war auch schon zweimal in Europa unterwegs. Und vor 2 Jahren, glaube ich, war auch hier bei uns im Rennecker-Raum in Schwetzing, war dieses Jahr in, Tollwood, glaube ich, Festival in München. Also er weiß zumindest, dass er auch auf diesem Kontinent Fans hat und hat ein neues Stück rausgebracht. Jetzt spiele ich erstmal das Neue und dann 2 alte, weil von Brad Paisley, das kann ich persönlich sagen, kann man nicht genug hören. Hier ist erstmal sein neues Fallen von Brad Paisley.

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Brad Paisley, und das ist The World of Country Music hier bei Chase and the Rainbow, der New Country Show beim Bermudafunk, dem freien Radio Rhein-Neckar in Mannheim auf 89,6 und in Heidelberg auf 105,4. Ich schaue auf die Uhr, 4 Minuten habe ich noch, aber noch eine ganze Stunde. Also 64 Minuten müsst ihr mich noch aushalten. Und hier kommt erstmal Darius Rucker. Jetzt muss ich mal gucken, bringt er uns jetzt? Jawohl, er bringt uns in die zweite Stunde. Das reicht zeitlich. Und dann geht's weiter mit Stunde 2 in dieser August-Ausgabe von Chestnut Neon Rainbow.

Darius Rucker, willkommen zur zweiten Stunde von Chess in the Rainbow, der New Country Show hier beim Bermudafunk, dem freien Radio Rhein-Neckar in Mannheim auf 89,6 und in Heidelberg auf 105,4. Und ist es nicht ein schönes Leben? Das besingen jetzt Daryl Bawley, Awful Beautiful Life und Diamond Rio ist an einem schönen Durcheinander, Beautiful Mess.

Stunde 2 von Chase and the Rainbow in der August-Ausgabe. Diamond Rio, Beautiful Mess, und Dierk Spentley fühlt sich so frei und so einfach, und das ist ein flottes Lied und er kann damit einfach die Straße runtergehen. Klingt irgendwie langweilig. Ja, aber Country-Musik besingt immer Geschichten, oder sagen wir zu 99% Geschichten, und die klingen vertont immer schöner, als wenn man sie erklärt. Also erstmal jetzt Dierk Spentley, Free and Easy, Down the Road I Go, und dann Dustin Lynch, der besingt, dass sie irgendwie ein Fable für seinen Traktor hat. Also ja, das sind auch wieder Geschichten, die melodisch gesungen schöner klingen.

Ja, bei uns heißt es dann wahrscheinlich Bauer sucht Frau. Justin Lynch, she cranks my tractor. Hier ist Chess in the Rainbow, die New Country Show beim Bermuda-Funk. Und Maddie and Tay ist ein Country-Duet aus zwei Damen, die jetzt einmal sagen, shut up and fish. Also sie gehen zusammen fischen und er will ständig quasi sie knutschen und ich weiß nicht was. Und sie sagt, nö, halt jetzt endlich die Klappe und fische. Wir sind hier am Angeln hier und zu sonst nichts anderem. Und danach fragt sie sich, oder die Gruppe fragt sich, aber unrelated zum ersten Song, die from a broken heart. Also kann man von einem gebrochenen Herzen sterben. Schöne Country-Musik von Maddie and Tay.

Tja, das fragen Sie sich. Mama, kann man von einem gebrochenen Herzen sterben? Und könnte ich mal kurz vorbeischauen? So 5 bis 27.000 Wochen. Wir kommen zu einem absoluten Klassiker. Ab und zu mal muss ich die einfach spielen. Ich spiele oft das in der Remake von Scotty McQuarrie. Aber hier ist das Original von Merle Haggard, dem Allstar Mama Tried. Und danach, ja, immer wenn ich mich frage, wann war ich nochmal genau geboren, dann denke ich mir, es war 1900 so und so. Mark Wills, 19-something.

Mary Chapin Carpenter. Gar nicht so leicht zu übersetzen. I take my chances. Also ich gehe das Risiko ein oder ja, wahrscheinlich am ehesten. Ich probiere sie mal. Probiert hat sich auch eine Gruppe aus Missouri, die Petersons, an einem Klassiker, das ich auch schon letzten Monat in einer Version von Dolly Parton, der jungen Dolly Parton, gespielt habe. Hier sind die Petersons mit dem Klassiker, der nicht fehlen darf.

Sarah Evans-Ecke. Erstmal, a real fine place to start. Und jetzt, sie singt, und das kann ich sehr gut nachvollziehen. Born to fly, geboren, um zu fliegen oder vielleicht eher, um geflogen zu werden. Und ein drittes haben wir noch von Sarah Evans hier beim Bermuda-Funk in der Ausgabe August von Chess and the Rainbow in Mannheim auf 89,6 und in Heidelberg auf 105,4. Sarah Evans erstmal mit dem, was man in Deutschland sagen würde, solange du deine Füße unter meinen Tisch stellst, Satz in the Bucket. Und danach ein Klassiker, der aber nicht ein Klassiker ist, à la Kenny Rogers, sondern ein Klassiker der New Country Szene. Ich würde mal sagen, 25, 30 Jahre alt. Any Man of Mine von Shania Twain.

Tja, das ist sie wirklich. In jungen Jahren Taylor Swift, Teardrops on My Guitar. Das war sie, die August-Ausgabe von Chase and the Rainbow, der New Country Show, hier beim Bermuda-Funk, dem freien Radio Rhein-Neckar, in Mannheim auf 89,6 und in Heidelberg auf 105,4. Außerdem in ganz viel Kabelnetz auf 107,45 und weltweit im Internetstream www.bermudafunk.org. Hat mir eine Menge Spaß gemacht. Ich hoffe euch auch, wenn ihr mögt, die nächste Erstausstrahlung am ersten Samstag dann im September. Mein Name ist Rudolf Christiansen. Take care and don't forget to keep it country. Yeah.

0: Und jetzt spiele ich für euch. Die haben irgendwie hier die Daten umgestellt. Weißt du, wo die Jingles sind?
1: Du, keine Ahnung.
0: Das hat sich irgendwie alles verändert. Ah, ich habe sie gefunden. So, da ist mein Jingle und...
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0: So, jetzt wisst ihr, wo ihr seid. Das ist die Bermuda Funk Club Night. Hier ist der Herrscher und ich werde heute für euch ein paar Sachen spielen, ein paar Tracks. Und ich hoffe, genießt euch, genießt es. Ich hoffe, es gefällt euch. Und ja, schöne Zeit in dieser lauen Sommernacht.

0: Yo, Shoutouts. Ich war gerade auf dem Gassigang und dann schaue ich die Feuerwache hoch und da kommen da irgendwie geile Tunes raus und dann schreie ich kurz hoch, Jascha, bist du das mit der Bewohner von Club Night? Und Jascha, was sagst du?
1: Komm hoch, Alex, komm hoch.
0: Er sagt einfach, komm hoch. Hier bin ich. Mein Hund ist auch im Studio und wir genießen die Sounds. Jascha hat gerade eben einen Track aufgelegt, den er selber produziert hat, wo er die Samples benutzt hat von der Colini-Brücke, vom Colini-Steg. Geht mal am Colini-Steg vorbei, ihr MannheimerInnen, und klopft an die Seile, an die Stahlseile, an die dicken. Und haltet mal euer Ohr dran. Das hat mir der Jascha gezeigt und in dem letzten Song ist es auch vertreten, richtig? Colini-Steg, Jascha. Ja, hat er was Gutes draus gebastelt.
1: Das war Alex, der auch bald wieder zu Gast sein wird. Der war nämlich schon mal da, Alex der Nix. Und der macht ziemlich geile Partys.
0: Ich komm gerne wieder.
1: Blau, da könnt ihr hin.
0: Kommt vorbei in Blau?
1: Genau, Erdmännchen-Partys.
0: So called. Aber Erdmännchen, habe ich schon letztes Mal gesagt hier in der Sendung.
1: So, jetzt geht's weiter mit dem Mix. Genießt es, egal wo ihr unterwegs seid. Fahrt vorsichtig und habt eine geile Nacht.

Yeah.